0: Justizministerium hat einen Eilantrag eingereicht, nachdem eine untere Instanz Trumps Wahlrechtsdekret gestoppt hatte. Er will unter anderem strengere Ausweispflichten und neue Regeln für die Briefwahl einführen.
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1: 28. Juli 1992. Roxette sind mit How Do You Do neu in den Charts.

Anfang der 90er läuft es super bei Roxette. Drei Alben sind schon draußen, die weltweite Tour ist ausverkauft. Die Stimmung phänomenal. Da kommt Marie und Peer eine Idee. Wieso nutzt man nicht einfach den Moment? Anstatt wieder alles zu sammeln und aufzuschreiben und dann in einem halben Jahr in irgendeinem Studio festzustellen, dass man seine eigene Schrift nicht lesen kann, kommt ihnen eine andere Idee. Man ist ja jetzt hier, hat Tontechniker dabei und auch die Band. Eigentlich ist alles angerichtet und das nächste und vierte Album könnte aufgenommen werden. Ganz explizit aber keine Live-Platte, sondern ein ganz normales Album, nur eben von unterwegs aufgenommen. Mal ein Song im Backstage bei einem Konzert in Zürich, ein Schnipsel im Tourbus und am Ende entstehen neue Songs, neue Versionen von alten Songs und hoffentlich ein Album, das genau diesen Moment ablichtet. Und tatsächlich funktioniert diese Idee. Und auf dieser Platte ist dann auch die neue Nummer, How Do You Do?

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1: Ich bin Helen Martin. Experten des Instituts der deutschen Wirtschaft warnen davor, dass sich der Fachkräftemangel verschärfen könnte. Der Hintergrund? Die Nettozuwanderung, also Zuwanderung minus Abwanderung, ist letztes Jahr auf 235.000 Personen gesunken. 2023 waren es noch 663.000. Das Institut nennt dafür 3 Gründe: weniger Asylanträge, EU-Zuwanderer, die in ihre Heimat zurückkehren, und immer mehr Deutsche, die das Land verlassen. Der mutmaßliche Attentäter des Berliner CSDs war schon seit Wochen als islamistische Hochrisikoperson eingestuft. Das berichten NDR, WDR und Süddeutsche Zeitung. Demnach hatte das BKA ihn als Gefährder bewertet. Außerdem wurde seine Wohnung von den Sicherheitsbehörden überwacht. Ungefähr eine Stunde vor dem Anschlag wurde der 21-Jährige gefilmt, wie er das Haus verlassen hat. Die Behörden hatten die engmaschige Überwachung des Mannes zurückgefahren, weil es keine Hinweise auf Anschlagspläne gegeben habe. In Südfrankreich versucht die Feuerwehr nach wie vor, die verheerenden Waldbrände einzudämmen. Laut Präsident Macron macht vor allem der größere der beiden Brände bei Bordeaux den Einsatzkräften zu schaffen. Rachel Sommer berichtet.
2: Ab heute schnellen die Temperaturen wieder in die Höhe und die trockene Hitze könnte das Feuer weiter anfachen. Um zu verhindern, dass die Flammen noch weiter um sich greifen, haben die Einsatzkräfte unzählige Schneisen in den Wald gerodet. Mehr als 4000 Feuerwehrleute und Soldaten sind in der Region im Einsatz. Ab heute helfen auch deutsche Kräfte bei den Löscharbeiten.
1: Im November sind in den USA die Kongresswahlen und wenn es nach Präsident Trump geht, werden davor noch verschärfte Wahlregeln eingeführt. Dafür hat das Justizministerium einen Eilantrag eingereicht. Zuvor hatten Gerichte Trumps Dekret gestoppt, das unter anderem Staatsbürgerschaftsnachweise für Wähler und Einschränkungen bei der Briefwahl vorsieht.
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1: Ich bin Helen Martin. Wie umgehen mit islamistischen Gefährdern? Diese Frage stellt sich nach dem tödlichen Anschlag auf den Berliner CSD. Wie das Redaktionsnetzwerk Deutschland berichtet, betrachtet das Bundeskriminalamt aktuell 410 Menschen als islamistische Gefährder. Bundesinnenminister Dobrindt dazu im ZDF.
2: Ich bin sehr dafür, dass wir uns darüber unterhalten in der Politik, ob wir nicht bei Gefährdern das Jugendstrafrecht einfach nicht mehr anwendbar machen. Dass wir bei Gefährdern die Fußfessel zur obligatorischen Regel machen und dass wir dafür sorgen, dass Gefährder auch in Präventivhaft genommen werden können.
1: Der mutmaßliche Attentäter vom CSD war laut Medienberichten als Hochrisikoperson eingestuft worden. Das ist nochmal eine konkretere Bewertung. Die Sorge in Südfrankreich ist groß. Eine neue Hitzewelle soll kommen und die könnte die Waldbrände bei Bordeaux weiter anfachen. Momentan ist der kleinere der beiden Brände unter Kontrolle, der größere aber nicht. Über 200.000 Menschen sind schon in Sicherheit gebracht worden. Ab heute helfen auch Einsatzkräfte aus Deutschland. Deutschland kämpft mit einer dreifachen Migrationswende. Zumindest bezeichnet es so das Institut der deutschen Wirtschaft, wie die Rheinische Post berichtet. Demnach ist die Nettozuwanderung letztes Jahr auf 235.000 Personen gesunken und hat sich damit mehr als halbiert im Vergleich zu 2023. Als Gründe nennt das Institut weniger Asylbewerber, eine Rückwanderung von EU-Arbeitskräften und mehr Deutsche, die das Land verlassen. Die US-Regierung hat beim obersten Gerichtshof einen Eilantrag gestellt, um Briefwahleinschränkungen noch vor den Zwischenwahlen im November durchzusetzen. Präsident Trump hatte per Dekret unter anderem verfügt, dass Briefwahlunterlagen nur noch an registrierte Wähler verschickt werden dürfen. 23 Bundesstaaten hatten dagegen geklagt und in zwei Instanzen gewonnen.
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1: Hallo aus Deutschlands schönster Genießerecke und größtem Mittelgebirge, dem Schwarzwald. Ich bin Zara Roth und lebe da, wo andere Urlaub machen. Visit Black Forest ist der Podcast für alle, die gern entdecken, feinschmecken, hiken und genießen. Alle, die hier schon waren im Schwarzwald, hier wohnen oder überlegen, hier mal Urlaub zu machen. Ich zeige euch Schwarzwälder Kirschtorte und Schinken. Das ist nur die Spitze des Eisbergs. Feldbergs. In dieser Folge ist alles unter einem Dach. Schwarzwaldhöfe sind ikonische, eindrucksvolle Gebäude und gleichzeitig regionales Kulturerbe. Wir klappern ein paar Höhepunkte auf der Architekturroute Schwarzwald ab. Alte Höfe, aber auch neue, moderne Gebäude, die sich mit nachhaltigen Materialien und zeitgemäßem Design harmonisch in die Landschaft einfügen. Los geht's!
2: Nächste, erste Station auf der Architekturroute Schwarzwald, das Mehrgenerationenprojekt Ursulinenhof in Oberried.
3: Ich treffe mich jetzt gerade mit zwei Mitgliedern vom Bauwerk Schwarzwald, mit Rolf Schrader und Stefanie Hesse. Rolf Schrader ist Geologe und Geschäftsführer vom Bauwerk Schwarzwald und Stefanie Hesse ist Architektin und mit dafür verantwortlich gewesen, diese Architekturroute hier zusammenzustellen. Und deshalb bin ich heute hier. Bauwerk Schwarzwald ist ein gemeinnütziger Verein. Was ist das Anliegen genau von euch?
4: Wir haben etwa 140 Mitglieder und an der Mitgliederstruktur erkennt man auch schon so ein bisschen, wer, sag ich mal, hinter dieser Idee steht. Also wir haben Kommunen, wir haben Kreise, wir haben Unternehmen, wir haben Architekten, Planer, aber wir haben auch Privatpersonen, die einfach sagen, uns ist es wichtig, dass der Schwarzwald hinsichtlich der Baukultur eben auch ein eigenes Gesicht hat, ein gutes Gesicht hat und nicht austauschbar ist, dass man denkt, naja, es könnte jetzt auch in der Toskana sein. Und das ist schon ein bisschen auch die Idee von unserem Verein. Wir wollen letztlich gutes regionales Bauen im Schwarzwald befördern. Das können Neugebauten sein, ob das eine Kindertagesstätte ist oder ein Feuerwehrhaus, das können Ferienwohnungen oder Hotels sein, Museen. Und wir wollen aber natürlich auch die alten, typischen Eindachhöfe, wie man diese Schwarzwaldhöfe nennt, erhalten. Und da ist das große Problem, dass die Landwirtschaft oft aufgegeben wurde. Was macht man jetzt mit diesen Höfen? Und da begleiten wir letztlich auch Eigentümer, Bauherren hinsichtlich des Findens neuer Nutzungen.
1: Im Ursulinenhof wohnen heute ältere oder pflegebedürftige Menschen in kleinen WGs zusammen. Stefanie Hesse erklärt, ganz Architektin, die sie ist, was die beiden Gebäude mit der Naturholzfassade so besonders macht.
5: Dass Sie jetzt schon die Verkrauung der Fassade sehen, das ist ja wie bei den ganz alten Schwarzwaldhöfen. Die sind ja teilweise schwarz. Oder wenn man in der Schweiz Ski fährt, sieht man die alten Chalets. Also das heißt, das Holz kriegt eine Patina, aber das ist ja auch das, was es schön macht. Die Gebäude sind unterschiedlich genutzt. Also es gibt eine Tagespflege drinne betreute. Es gibt Apartments im Obergeschoss, Mietapartments, die sind barrierefrei. Das Spannende ist, dass diese beiden Baukörper baugleich sind, auch gleich groß, aber etwas miteinander verdreht. Das heißt, sie reagieren auf die umgebende Bebauung und erzeugen so Plätze und spannende Räume. Und es ist ein öffentlicher Weg, also hier ist nichts abgeschlossen. Die Bewohner können auch durchlaufen. Und das bindet natürlich das Ganze in den Ort ein. Und durch diese großen Fenster oder diese Lodgien, das heißt, es sind überdachte Außenbereiche, können die Bewohner dann auch viel Bezug nach außen nehmen. Die sind vielleicht nicht mehr so mobil, können aber durch die großen Fenster Anteil nehmen am Ort.
1: Das Projekt ist inspirierend, weil initiiert und verwaltet von den Bürgerinnen und Bürgern von Oberried, wie Lucia Eitenbichler, die im Ursulinenhof arbeitet und ihren Vater besucht, der dort untergebracht ist.
6: Wir als Dorfgemeinschaft wollen die Verantwortung für die älteren Menschen hier im Dorf gemeinsam tragen. Das sehen wir ja an all diesen Insolvenzen und geschlossenen Stationen, dass es eben nicht mehr funktioniert, dass man sagt, Träger, hier übernimm das, wir geben dir unsere älteren Menschen und du organisierst das alles. Der Weg funktioniert nicht. Die Zeiten zum Outsourcen sind vorbei. Also wir haben hier die Tagespflege, wo 16 Menschen jeden Tag von morgens bis abends versorgt werden. Hier die WG mit 11 Bewohnerinnen, wo sich aber die Angehörigen, es ist eine selbstverantwortete Wohngemeinschaft, das heißt, es gibt keinen Träger, der sagt, wir machen das jetzt so oder so, sondern es sind Angehörige da, die entscheiden, welche Dienste kommen, wer welche Aufgaben übernimmt. Es war von Anfang an ein innovatives Konzept, was wir hier hatten, aber es war auch von Anfang an ganz deutlich, dass diese Räumlichkeiten, dieses Holz einfach die Menschen auch sehr aufnehmen und sehr warm empfangen. Und von daher passt beides gut zusammen, die Architektur und die Art unserer Arbeit.
2: Nächste, also zweite Station, die Klosterscheune in Oberried.
3: Hier gibt es offensichtlich noch ein aktives Kloster. Ich habe gerade eine Nonne gesehen.
7: Also wir stehen hier in der Klosterscheune in Oberried am Klosterplatz. Das sagt schon alles. Das heißt, es ist ein Nebengebäude gewesen immer für das ehemalige Wilhelminenkloster. Das wurde aber lange Zeit nur noch als Lager genutzt und war in einem baulich sehr schlechten Zustand. Das steht natürlich unter Denkmalschutz. Das ist in ein Bürger- und Kulturhaus umgebaut worden. Es entstand ein Saal, eine Marktscheune, also durch dieses große Holztor kann man dann in den Innenraum reingehen. Der ist auch gepflastert. Es gibt einen Gewölbekeller und zahlreiche kleine Räume. Und der einstige Heuboden, der wurde jetzt in Veranstaltungshall umgenutzt. Das heißt, die Nutzung wurde auch an das Gebäude ein Stück weit angepasst.
2: Dritte Station, der Dingshof in Dings.

0: Dekoration im Gegensatz zu dem, was wir unten gesehen haben. Das ist ein typisches Beispiel von einem alten Eindachhof. Der ist aus about 1785. Der wurde halt grundlegend instand gesetzt.
1: Ist Quatsch mit dem Bus. Hier fährt kein Bus hin. Aber es ist der vielleicht schönste sanierte Schwarzwaldhof, den ich je gesehen habe. Ihr müsst nicht mit Bus oder Auto fahren, wenn ihr diesen Teil der Architekturroute entdecken wollt. Mit der Schwarzwaldcard 365 könnt ihr ein Wochenende lang kostenfrei einen schicken, mintfarbenen Retro-E-Roller mieten und damit durchs Dreisamtal cruisen. Hallöde, ich bin's, gell? Schwarzwaldhäuser sind übrigens Wohnstallhäuser mit breit heruntergezogenem Walmdach. Das ist ein Riesendach mit Stroh, Schindeln oder Ziegeln gedeckt. Das Dach hat einen riesigen Speicher, das ist zum Heulagern ganz praktisch. Das wird dann so hinter über die sogenannte Tenne reingefahren. Das Ganze, also das Dach, wird von Stämmen getragen, die vom Boden bis zum First hochreichen. Das Prinzip ist ganz einfach. Die Wärme der Tierstelle unten zieht dann nach oben in die Wohnräume der Menschen. Wahrscheinlich auch der Geruch, aber gut, gell? Küche und Stube haben einen eigenen Kachelofen. Der Sockel vom Hof ist aus Stein, der Aufbau ist aus Holz. Und meist haben die Höfe dann so klangvolle Namen wie Höfenhof, Vogelhäusle, Abrahambauer, Schniederlihof. Das ist halt praktisch, wenn man denen schreibt, da muss man sich gleich keine Straße und Hausnummer merken. Okay, das war's schon, gell? Tschüssle! Allein im Südschwarzwald stehen an die 4000 Höfe alter Bauweise. Davon sind etwa 400 im Bestand gefährdet, weil es keine Nachfolge gibt oder die Erben keine Mittel haben, den Erhalt zu sichern. Rolf Schrader, Stefanie Hesse und Kollegen stehen hier mit Rat und Tat zur Seite.
2: Wir kümmern uns als Verein eben auch darum, diese Besitzer zu unterstützen, damit man eben in der Machbarkeitsstudie mal eruiert, was gibt es für Möglichkeiten und was gibt es für Förderungen und wie kann man vielleicht sowas irgendwie erhalten und nicht sozusagen dem Verfall preisgeben. Also das ist so ein bisschen die Aufgabe von Bauwerk Schwarzwald bei alten Gebäuden.
0: Das Wichtige ist, dass die Leute den Mut haben, so ein Projekt auch anzugehen, und da können wir unterstützen. Selbst wenn ich im privaten Kreis sage, ich habe noch ein altes Haus vom Opa, was soll ich mit dem machen? Dann sage ich, hol dir erstmal einen kreativen Planer. Der bringt dich auf Ideen, auch wenn du die vielleicht nicht gleich umsetzen kannst. Und der erste Impuls ist erstmal zu sagen, da kostet es halt viel zu viel. Und das ist eben falsch gedacht. Erstens mal ist es nachhaltig. Wir müssen ja auch an unsere Nachfahren denken, wenn wir die Dinge erhalten und nicht abreißen und neu bauen. Und es gibt Ideen, auf die komme ich vielleicht gar nicht. Und die sind gar nicht so teuer.
1: Nächster Halt. Die Rheinhof-Scheune in Kirchzarten. Rheinhof mit AI, gell?
3: Ich sehe hier schon ganz viele Schilder. Also, die Naturparkwirte sind hier auch zu Hause. Das heißt, man kann hier gut und regional essen. Das habe ich schon in einigen Podcast-Folgen erwähnt. Oh, sogar im Schlemmeratlas und empfohlen von TripAdvisor. Also, es ist ein Anziehungspunkt, der überregional bekannt ist.
4: Frühstück, Kaffee, Kuchen, durchgehend warme Küche und schlafen.
0: Sie sind ein Stück weit am Ende vom Dreisamtal. Das heißt, wenn man einen tollen Fahrradausflug von Freiburg macht, ist es ein wunderbarer Punkt, hier einzukehren, Kaffee zu trinken und dann zurückzurollen. Die Scheune wurde 2010 umgebaut.
3: Also wenn man Scheune hört, dann hat man vielleicht nicht das richtige Bild im Kopf. Das Ding ist riesig. Ich würde hier immer sagen, hier passen 300 Pferde rein.
0: Ganz genau, gut gesehen. Das ist eine der größten im südbadischen Raum, 2000 Quadratmeter groß. Und lag früher an der wichtigsten Ost-West-Verbindung, also Frankreich-Österreich, ganz wichtige Reisestrecke. Da wurden auch die Kutschen umgespannt. Also bevor die dann ins Höllental hochgefahren sind, hat man hier die Pferde gewechselt.
3: Oh ja, das ist steil. Das weiß man, wenn man da versucht, mit einem alten Auto hochzufahren.
0: Genau wie bei den anderen Projekten ist an die Stelle, wo es gut gepasst hat, die neue Nutzung drin. Die ehemaligen Knechtskammer sind jetzt Hotelräume. Die alte Scheune beinhaltet jetzt ein großes Ladengeschäft. Und genau wie früher, der Eingang hier über das Scheunentor in die Tenne, ein Veranstaltungssaal, der sehr gut genutzt wird. Habe schon viele Konzerte hier gehört, eine Art Kunsthandwerkmarkt, im Winter Weihnachtsmärkte, viele regionale Themen und auf der rechten Seite ein Buchladen.
1: Nicht irgendein Buchladen, ein wunderschöner, in den man sich nach Ladenschluss einschließen lassen kann.
3: Mit einer Flasche Sekt? Das halte ich aber für sehr riskant. Naja, wenn das mal nicht schief geht hier.
5: Ist ja nur eine Flasche.
3: Ist ja nur eine Flasche.
5: Muss eine Gruppe sein. Also aus mindestens 5 Personen muss die Gruppe bestehen. Also so viel bleibt da nicht übrig für den Einzelnen.
3: Okay, in Ordnung.
6: Das Trinken hat das alles.
3: Okay, na, Feierabend ist 18:30 und um 22 Uhr kommen Sie dann wieder. Und schließen wieder auf.
6: Je nachdem. Wird dann eben abgemacht, vorher wird

0: ein Bad, um wie viel Uhr dann wieder jemand kommt und aufschließt.
1: Das ist ja eine wunderbare Idee.
0: Und dann kann man hier eben als Gruppe ein bisschen rumstöbern und sich unterhalten.
2: Danach ist Pause angesagt im Café. Ich treffe den Altbausanierer Willi Sutter, ein Selfmade-Man und Teil von Weißtannenraum, einer Gemeinschaft von über 20 Schwarzwälder Betrieben, die sich zusammengetan haben, um das Bauen mit Holz zu fördern.
3: Ja, wichtig sind bei uns die Themen, die Region zu stärken, qualitätvolle Arbeit aber auch abzuliefern. Dafür stehen unsere Firmen hier im Weißtannenraum. Wir arbeiten mit Tanne, wir arbeiten mit Eiche, wir arbeiten viel mit Fichte. Wir nehmen auch Themen auf wie das Käferholz, also Schadholz, das eigentlich aber in der Stabilität und in der Optik gut ist. Verwenden wir für spezielle Wandbelege, Firmen bei uns aus dem Kreis hier und machen damit auch eine hohe Gestaltung in diesem Bereich.
4: Das heißt, Sie arbeiten mit dem, was Sie hier haben. Und es gibt hier nun mal ein Borkenkäferproblem mit dem sich ändernden Klima und selbst damit können Sie was anfangen.
3: Ja, da fangen wir was damit an.
4: Also wir haben auf jeden Fall Wohnungsnot und Leerstand, was ja eigentlich super gut zusammenpasst.
3: Also Leerstand im ländlichen Bereich, Wohnungsnot im städtischen Bereich.
4: Also das ist auch eine Motivation vom Weißtannenraum. Wir zeigen euch, wie schick das sein kann, auf dem Land zu leben und auch gut für die Umwelt. Und
3: ja, wir versuchen dort auch bei Konzepten mitzuarbeiten. Wir machen Vorträge in diesem Bereich. Also wir machen im Weißtannenraum halt immer dann entsprechende Vortragsreihen mit Spezialisten in dem Bereich, um dort Anregungen zu geben.
2: Letzter Halt. Des Büros Sutter hoch 3 Architekten in Freiburg.
5: Das ist ein Architekturbüro. Mit Willi Sutter haben Sie auch gerade vorhin in der Rheinhofscheune gesprochen.
6: Genau.
5: Also auch hier waren Sie natürlich die Planer, aber das nutzen Sie auch selber.
6: Ah ja, sehr gut. Was war das vorher?
5: Genau, das war eine ehemalige Schreinerei. Mhm. Und auch hier als Nachhaltigkeitsgedanke, Sie haben die Schreinerei bis auf den Sockel abgebrochen. Und darauf ist jetzt der dreigeschossige Baukörper in Holzbauweise errichtet.
6: Schön.
5: Unbehandelte Holzoberflächen, viel sichtbare Konstruktionsholz im Innen, Luftwärmepumpe im Innern für Heizung und Kühlung. Strom wird erzeugt über natürlich das Solardach und hier gibt es firmeneigene Elektrofahrzeuge, die hier getankt werden können.
7: Ja, hier sitzt einer, da steht eine. Wer bist du?
8: Ich bin Anke. Hi.
7: Du arbeitest hier bei Sutter hoch 3. Was ist das für dich, für ein Gefühl zur Arbeit zu kommen? Wie ist das Gebäude für dich? Was macht das mit dir, wenn du den Tag hier verbringst?
8: Also ich freue mich eigentlich jeden Tag auf die Arbeit.
7: Das musst du jetzt sagen, weil du immer
8: sagst, nee. Nein, die Chefs sind gerade nicht da.
7: Du darfst freireden.
8: Okay. Ich freue mich, jeden Tag hierher zu kommen. Mhm. Ich finde, das sind ganz tolle Räume hier mit den Holzoberflächen und sowas. Und die Projekte sind toll, die wir machen.
7: Also wir sind hier in so einer ganz gemischten Viertel. Also hier gibt es Werkstätten, die üblichen hässlichen 60er-Jahre Mehrfamilienhäuser und dann zwischendrin steht da so ein Schmuckstück rum. Euer Büro ist ja schon so ein
8: Holzdiamant.
7: Ne? So ein kleiner Holzdiamant. Ist ja schon was Besonderes. Was sind das für Projekte, an denen du gerade arbeitest?
8: Wir machen ganz, ganz viel Bauen im Bestand. Also jede Art von Leerstand bauen wir um.
7: Ja.
8: Ich arbeite gerade ganz arg an verschiedenen Pfarrhäusern und sowas, kirchliche Gebäude, die umgenutzt werden. Aber ansonsten machen wir eigentlich alles so von 60er-Jahre-Bau über Schwarzwaldhöfe. Dafür sind wir ja am bekanntesten. Also eigentlich ist fast alles, was wir uns angucken, überall im Schwarzwald auch erhaltenswert und erhaltbar, indem man es eben umnutzt. Und wir haben nicht so viele Ressourcen auf der Welt, dass wir das einfach abreißen können.
9: Hi, ich bin Julian.
4: Du arbeitest gerade in einem CAD-Programm an einem Wohnhaus aus.
9: Ja, das ist tatsächlich ein Wohnhaus, was aber zu mehreren Parteien gerade umgemodelt wird.
4: Ah ja.
9: Ja.
4: Große, wie sagt man das, alleinstehende? Nee, nicht alleinstehend. Wie heißen sie es?
9: Mehr- oder Einliegerwohnungen haben sie teilweise noch drin oder auch größere Landhöfe. Ja, dieses Haus wird jetzt von 2 zu 4 Wohneinheiten, genau, um mehr kleineren und flexibleren Wohnraum zu schaffen, auch für junge Erwachsene.
4: Das ist aber auch jetzt kein Einzelfall, ne?
9: Nee, da wird auch mehr und mehr politischer Druck und auch der wirtschaftliche Druck kommt natürlich in dieser Zinswelt jetzt auch dazu, dass man sich das auch nicht mehr leisten kann und beziehungsweise auch die Gemeinden diese Flächen nicht mehr so rausgeben, um Flächenverdichtung sozusagen nachzuverdichten und eben diese alleinstehenden Einfamilienhäuser auf der grünen Wiese weniger und weniger werden. Aber auch die Nachfrage spielt da eine Rolle, weil es gibt halt auch immer weniger Familien mit Kindern und dann ist dieses Traum- oder Wunschbild vom Einfamilienhaus ändert sich auch ein bisschen in der Bevölkerung.
4: Und damit kann man arbeiten, das ist eigentlich was Schönes.
9: Das ist eigentlich eine gute Nachricht, ja.
2: Schwarzwälder Architektur, Handwerk und Design. 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Tradition und Moderne zu verbinden. Alle 95 Objekte auf der Architekturroute Schwarzwald warten darauf, von euch entdeckt zu werden. 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Oder das Tannenzapfenhaus in Gengbach, das genauso aussieht, wie sich's anhört. Und das Beste, es kommen ständig neue Objekte dazu. 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Vielen Dank fürs Zuhören. 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Bis gleich im Schwarzwald, eure Zara.
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1: Ich bin Helen Martin. Guten Morgen. Der mutmaßliche Attentäter des Berliner CSDs war schon seit Wochen als islamistische Hochrisikoperson eingestuft. Das berichten NDR, WDR und Süddeutsche Zeitung. Demnach hatte das BKA ihn als Gefährder bewertet. Außerdem wurde seine Wohnung von den Sicherheitsbehörden überwacht. Ungefähr eine Stunde vor dem Anschlag wurde der 21-Jährige gefilmt, wie er das Haus verlassen hat. Die Behörden hatten die engmaschige Überwachung des Mannes zurückgefahren, weil es keine Hinweise auf Anschlagspläne gegeben habe. Laut einer Studie des Instituts der deutschen Wirtschaft ist die Nettozuwanderung nach Deutschland, also Zuwanderung minus Abwanderung, letztes Jahr auf 235.000 Personen gesunken und hat sich damit seit 2023 mehr als halbiert. Darüber berichtet die Rheinische Post. Das Institut nennt drei Gründe: weniger Asylbewerber, eine Rückwanderung von EU-Arbeitskräften und mehr Deutsche, die das Land verlassen. Das Institut warnt vor Folgen für den Arbeitsmarkt und die Wirtschaft. In Südfrankreich versucht die Feuerwehr nach wie vor, die verheerenden Waldbrände einzudämmen. Laut Präsident Macron macht vor allem der größere der beiden Brände bei Bordeaux den Einsatzkräften zu schaffen. Rachel Sommer berichtet.
2: Ab heute schnellen die Temperaturen wieder in die Höhe und die trockene Hitze könnte das Feuer weiter anfachen. Um zu verhindern, dass die Flammen noch weiter um sich greifen, haben die Einsatzkräfte unzählige Schneisen in den Wald gerodet. Mehr als 4000 Feuerwehrleute und Soldaten sind in der Region im Einsatz. Ab heute helfen auch deutsche Kräfte bei den Löscharbeiten.
1: US-Präsident Trump will vor den Parlamentswahlen im November das Wahlrecht verschärfen und zieht dafür vor den obersten Gerichtshof. Das Justizministerium hat einen Eilantrag eingereicht, nachdem zwei niedrigere Instanzen Trumps Wahlrechtsdekret gestoppt hatten. Er will unter anderem strengere Ausweispflichten und neue Regeln für die Briefwahl einführen.
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2: In Wolfach bei Wetterwächterin Bosena 14 Grad, wolkenloser Himmel. In Oppenau bei Simon ebenfalls 14 Grad, auch hier ist es wolkenlos. Und in Gutach bei Cornelia, da haben wir knappe 12 Grad. Auch hier im Moment keine Wolke an sich. Ja, in Sicht, an sich, in Sicht. Heute scheint den ganzen Tag die Sonne, dazu gibt es viel blauen Himmel, kaum Wolken. Höchstwerte um 31 Grad. Auch morgen, da wird es überwiegend sonnig. Ein paar Wolken kann es mal geben, es bleibt aber trocken und heiß. Bis zu 38 Grad sind drin.
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2: Kurz nach 17:30, guten Morgen natürlich auch auf die Straßen. Es läuft auf selbigen keine Gefahrenmeldungen oder Staus.
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2: Die mobilen Blitzer, die sind noch in der Garage. Wenn es nach uns Autofahren geht, können sie da auch den Rest des Tages bleiben. Anhängerblitzer hätten wir auch genug. Zum Beispiel an der A5 Karlsruhe Richtung Basel, in der Baustelle Höhe Herbolzheim im 80er-Bereich, in Aachen in der Hauptstraße bei Apollo Optik, Tempo 30 erlaubt, oder auch in Lahr in der Seminarstraße. Alles zum Nachlesen bei uns im Web oder in der App. Wenn ihr noch was entdeckt habt, gerne anrufen. 0800 504 33 und die 11. Entspannte und sichere Fahrt.
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2: Tag zusammen und einen wundervollen Start in diesen Dienstag.

0: Bonnie Tyler, Holding Out for a Hero in eurer Radio Morning Show. 5.41 Uhr ist es. Wir haben den ersten mobilen Blitzer des Tages. Hurra! In Lichtenau im Ortseingang, wenn ihr aus Kräffern kommt, im 30er Bereich. Euch natürlich weiterhin noch einen entspannten Start in den Tag. Kommt gut in diesen Dienstag.
1: Guten Morgen. Guten Morgen.
2: Neulich stand ich beim Bäcker in der Schlange. Die Kundin vor mir seufzte genervt und rannte dann tatsächlich aus dem Laden. Warum? Eine Mitarbeiterin nahm sich Zeit, dem Kunden, der gerade an der Reihe war, sich heute für die Erdbeertorte zu entscheiden. Die Erdbeeren rochen himmlisch, strahlten rot und waren außerdem regional. Eine gute Beratung braucht eben ihre Zeit. Geduld fällt uns oft schwer. Ich habe den Eindruck, wir leben in einer Zeit, in der alles sofort passieren muss. Antworten, Ergebnisse und sogar die Brötchen aus dem Ofen. Ich finde, Geduld ist die Kraft, darauf zu vertrauen, dass Dinge ihre Zeit brauchen. Wer geduldig bleibt, verspürt echte Freundlichkeit und entdeckt Menschen, die ihren Job ernst nehmen und sogar die beste Erdbeertorte empfehlen. Und dafür lohnt es sich doch wohl, oder? Diana Bogdorf, Evangelischer Rundfunkdienst, Baden.

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2: In Lahr bei Wetterwächter Rainer, wolkenlose 13 Grad. In Oppenau bei Vanessa ebenfalls 13 Grad. Hier ist es leicht bewölkt. Und in Kappelgrafenhausen bei Wetterwächter Wolfgang 13 Grad. Auch hier der Himmel wolkenlos im Moment. Und wisst ihr was? So bleibt es eigentlich auch die meiste Zeit des Tages. Es scheint die Sonne. Dazu gibt es ganz viel blauen Himmel und kaum Wolken bei Höchstwerten um 31 Grad. Auch morgen wird es überwiegend sonnig. Ein paar Wölkchen kann es mal geben. Es bleibt aber trocken. Und es wird noch heißer, bis zu 38 Grad sind drin.
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2: Um 6 Uhr mit Daniel Bierich.
3: Die Rennstallbahn zwischen Offenburg und Bad Griesbach ist von Donnerstag an 6 Wochen lang gesperrt. Busse übernehmen den Ersatzverkehr. Die Sperrung wurde bewusst in die Sommerferien gelegt, um möglichst wenige Pendler zu belasten. Ein Haftbefehl wegen eines Messerangriffs auf eine Prostituierte lag gegen ihn vor. Bei einer Routinekontrolle in Freiburg wurde ein 35-jähriger Algerier gefasst. Nach der IT-Panne mit rund 100 falschen Abiturzeugnissen in Baden-Württemberg fordert der Philologenverband Konsequenzen. Schulen und Schüler dürften nicht unter Technikproblemen leiden. Einfach näher dran an der Region. Jetzt Deutschland und die Welt mit Justin Hamm.
4: Wie umgehen mit islamistischen Gefährdern? Diese Frage stellt sich die Politik nach dem tödlichen Anschlag auf dem Berliner CSD. Wie das Redaktionsnetzwerk Deutschland berichtet, stuft das Bundeskriminalamt aktuell 410 Menschen als islamistische Gefährder ein. Bundesinnenminister Dobrindt dazu im ZDF.
5: Ich bin sehr dafür, dass wir uns darüber unterhalten in der Politik, ob wir nicht bei Gefährdern das Jugendstrafrecht einfach nicht mehr anwendbar machen. Dass wir bei Gefährdern die Fußfessel zur obligatorischen Regel machen und dass wir dafür sorgen, dass Gefährder auch in Präventivhaft genommen werden können.
4: Der mutmaßliche Attentäter vom CSD war laut Medienberichten als Hochrisikoperson eingestuft worden. Das ist nochmal eine konkretere Bewertung. Experten des Instituts der deutschen Wirtschaft warnen davor, dass sich der Fachkräftemangel verschärfen könnte. Der Hintergrund: die Nettozuwanderung, also Zuwanderung minus Abwanderung, ist letztes Jahr auf 235.000 Personen gesunken. 2023 waren es noch über 660.000. Das Institut nennt dafür 3 Gründe: weniger Asylanträge, EU-Zuwanderer, die in ihre Heimat zurückkehren, und immer mehr Deutsche, die das Land verlassen. Die Sorge in Südfrankreich ist groß. Eine neue Hitzewelle soll kommen und die könnte die Waldbrände bei Bordeaux weiter anfachen. Momentan ist der kleinere der beiden Brände unter Kontrolle, der größere aber nicht. Über 200.000 Menschen sind schon in Sicherheit gebracht worden. Ab heute helfen auch Einsatzkräfte aus Deutschland. Viele Menschen in Deutschland kaufen sich selbst Geschenke, vor allem als Erinnerung an besondere Momente. Das zeigt eine Umfrage der FOM Hochschule. Im Schnitt geben die Befragten rund 2.000 Euro im Jahr für solche Selbstgeschenke aus. Am beliebtesten sind Kleidung, Reisen und gutes Essen.
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2: 3:06. Guten Morgen hinter die Lenkräder. Es läuft in der Region, keine Gefahrenmeldungen oder Staus.
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2: In Lichtenau im Ortseingang, wenn ihr aus Gräfern kommt, Tempo 30 hier erlaubt. Alles zum Nachlesen, auch die Anhängerblitzer bei uns im Web oder in der App. Wenn ihr noch was entdeckt habt auf den Straßen, einfach eine WhatsApp schicken. 0173 104 33 und die 11. Gesundheit nach Emi. Und euch natürlich eine entspannte und vor allem sichere Fahrt.
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2: Ja, hallöchen.
8: Guten Morgen.
2: Das nenne ich mal einen gelungenen Start. Hier reinkommen und erstmal niesen, der Region oder? Ins Gesicht niesen.
8: Ja, ja, das allererste, was ich gemacht habe, ist mir so ein Heizkissen auf den Nacken legen, weil ich mich irgendwie verspannt habe.
2: Ach, da siehst
8: ja,
2: du.
8: Ja, ich werde alt. Ja. Oh Gott.
2: Das sagst du jetzt tatsächlich mir?
8: Ja, Entschuldigung.
2: Du weißt, so wie du dich jetzt gerade fühlst, so ging es mir vor ungefähr 20 Jahren. Also
8: boah,
2: so viel
8: gar
2: dazu.
8: Kein Bock.
2: Ne? Also,
8: okay.
2: Ja, dann kommt ihr auf jeden Fall ein bisschen besser in den Tag als Frau Thoma. Und wo ihr demnächst auf rudelweise freilaufende Enten setzen könnt, das verraten wir euch gleich.

0: Mark Atlas, You Against My Love in eurer Hitradio Morning Show. 6:11 ist es auf die Sekunde genau. Und in Ebersweier, da geht's demnächst um
1: Ja,
0: warum?
1: Na, darum.
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Leute, schießt nicht auf den Boten. Ich stell die Dinger nicht hin. Ich sag nur, wo sie stehen. Matthias hat einen neuen entdeckt, also Blitzer, zwischen Wintersdorf und der Rheinbrücke Wintersdorf im 50er-Bereich.

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2: In Rännchen bei Wetterwächterin Rosi, 13 Grad und Sonnenschein. Ja, Rosi hat nicht nur ein Telefon, sie hat auch ein Thermometer. In Seelbach bei Wetterwächter Michael, 14,5 Grad. Auch hier ist der Himmel wolkenlos. Und Markus aus Fimbuch meldet 14 Grad. Auch hier keine Wolke in Sicht. Ja, den ganzen Tag haben wir heute Sonne. Dazu gibt's ganz viel blauen Himmel und kaum Wolken bei Höchstwerten um 31 Grad. Auch morgen, da wird's überwiegend sonnig. Ein paar Wölkchen kann es mal geben, bleibt aber trocken. Und vor allem heiß, bis zu 38 Grad sind drin.
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2: Mit Daniel Bierich.
3: 6 Wochen lang fährt auf der Rennsteilbahn kein Zug. Ab Donnerstag bis zum 9. September sperrt nämlich die Deutsche Bahn die Strecke zwischen Offenburg und Bad Griesbach komplett. Busse übernehmen den Ersatzverkehr. Die Sommerferien wurden bewusst gewählt, damit möglichst wenige Pendler betroffen sind. Woran hier genau gearbeitet wird, steht auch heute in den Zeitungen der mittelbadischen Presse. Er soll eine Prostituierte mit einem Messer lebensgefährlich verletzt haben. Ein Algerier ist am Samstag in Freiburg festgenommen worden. Erwischt hat ihn eine Routinekontrolle. Der 35-Jährige hatte keine gültigen Papiere, musste mit aufs Revier und dort zeigte der Fingerabdruckabgleich, dass ein Haftbefehl wegen Totschlagsverdacht gegen ihn vorlag. Nach dem Messerangriff im vergangenen Jahr war er untergetaucht. Jetzt sitzt er in Untersuchungshaft. Nach der IT-Panne, durch die rund 100 falsche Abiturzeugnisse im Land ausgestellt wurden, fordert der Philologenverband Baden-Württemberg Konsequenzen. IT-Probleme dürften nicht auf dem Rücken von Schulen und Schülern ausgetragen werden.
4: Der Verband verlangt vom Kultusministerium eine zuverlässigere und praxistaugliche Schulverwaltungssoftware. Außerdem werden strengere Qualitätskontrollen vor dem Einsatz neuer Programme gefordert. Hintergrund ist ein Berechnungsfehler in der Software eines privaten Anbieters. Deshalb müssen an über 50 Gymnasien etwa 100 Abiturzeugnisse zurückgerufen und neu ausgestellt werden. Davon sind nach Angaben des Ministeriums auch Schüler in Offenburg, Sasbach und Gundelfingen betroffen. Durchfallen werde durch den Fehler aber niemand. Linda L., Nachrichtenredaktion.
3: Mit einem gestohlenen Auto fuhren sie auf Polizisten zu. Ein Beamter gab einen Schuss ab, beide wurden verletzt. Das war Sonntag früh in Gaggenau, als zwei Franzosen, 19 und 24 Jahre alt, versucht hatten, in Geschäftsräume in der Innenstadt einzubrechen. Jetzt sitzen sie in Untersuchungshaft.
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2: Gleich 4 Minuten nach 6:30. Servus auf die Straßen. Ja, es läuft immer noch. Keine Gefahrenmeldungen, keine Staus. Hoffen wir mal, dass es lange so bleibt.
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2: A5 Karlsruhe Richtung Basel zwischen Hartheim-Heitersheim und Mülheim-Neuenburg. Tempo 120 erlaubt. In Iffezheim in der Hauptstraße im 30er-Bereich. In Lichtenau im Ortseingang, wenn ihr aus Kräffern kommt, zwischen Schweighausen und dem Geisberg im 70er-Bereich. Und zwischen Wintersdorf und der Rheinbrücke Wintersdorf beim Solarpark beidseitig Tempo 50 dürft ihr hier fahren. Alles zum Nachlesen, auch die Anhängerblitzer bei uns im Web oder in der App. Wenn euch noch irgendwas aufgefallen sein sollte unterwegs, ja her damit, gerne anrufen 0800 504 33 und die 11. Entspannte und sichere Fahrt euch.
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2: Tachchen.
7: Guten Morgen.
2: Und eben selbige Naemi Thoma ist gerade schon dabei, die Orbits zu zählen.
7: Und 1 und 2 und...
2: Ja, es dauert noch ein bisschen. 2, sonst hast du noch Zeit. Bis auf 200 solltest du kommen. Bis zu 200 Orbits könnt ihr nämlich abstauben bei Alles oder Hits, unserem Quiz mit bzw. gegen Naemi. Neue Ausgabe gibt's gleich hier.

0: 5 a.m. um 6.41 Uhr. Michael Schulte war das in eurer Hitradio Morning Show und ich würde sagen, ja, 6.41 Uhr, höchste Zeit zum Zocken.
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2: Ach, hallo.
3: Hallo, Doreen, na, wie geht's dir?
2: Gut, und
3: selbst. Ja, auch. Ich freue mich sehr. Du bist nämlich ganz neu angemeldet bei meiner wunderschönen Reihe Alles oder Hits. Und da dachte ich, würde ich ganz gerne mal mit dir eine Runde spielen. Hast du zufällig Zeit?
2: Ja, habe ich.
3: Perfekt, super. Dann starten wir direkt gleich rein. Ich würde gerne wissen, für die erste Runde, ist dieses Lied älter oder jünger als du? Bist du bereit?
2: Ja, ich bin bereit. So.

0: Okay, was meinst du?
1: Ich bin mir fast sicher, dass das Lied jünger ist als ich.
0: Verrat mir mal, wann du geboren wurdest, in welchem Jahrgang?
1: 96.
0: Ah ja, ein Jahr älter als ich und definitiv auch älter als dieser Hit. Herzlichen Glückwunsch, damit hast du schon mal 50 Orbits auf deinem Konto.
1: Dankeschön.
0: Super, jetzt ist die Frage, zockst du für die Runde 2? Da würde ich ganz gerne das Jahrzehnt wissen. Oder sagst du, nee, mir reichen jetzt mal für die erste Runde die 50 Orbits und ich steig aus?
1: Ich würde weitermachen in der Hoffnung, dass ich es weiß.
0: Sehr gut, dann finden wir das zusammen raus. Was glaubst du, in welchem Jahrzehnt ist das rausgekommen?
1: Ich glaube, das war von den 2010ern, wenn ich mich nicht irre.
0: Und auch das ist richtig.
1: Danke.
0: Sehr gut. Jetzt, Doreen, wie sieht's aus? Zocken wir auf 200 Orbits und du sagst mir das genaue Erscheinungsjahr oder lassen wir es lieber?
1: Ich würde es tatsächlich dabei belassen, weil weiterhin bin ich mir nicht sicher.
0: Verstehe ich absolut. Ist auch ganz schön schwer, wie ich finde. Wake Me Up kam raus 2013.
1: Oh.
0: Dann hast du auf jeden Fall schon mal 100 Orbits auf deinem Konto und ich bedanke mich fürs Mitmachen.
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0: Wake Me Up, Avicii, in eurer Radio Morning Show. Ja, passt ja vom Songtitel auf jeden Fall, würde ich sagen. So Leute, ich habe hier ein neues Technik-Update fürs Studio bekommen. Das muss ich direkt mal ausprobieren.
1: So, Zeitleitung einschalten. Fluxkompensator fluxuiert. Maschine läuft, es kann losgehen.
0: Ja, ich nehme euch nämlich gleich mit auf eine kleine musikalische Zeitreise ins Jahr 1981. Und zwar hiermit. DJ Geils Band, Freeze Frame, gleich in voller Länge hier.
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2: In Steinach bei Wetterwächterin Tanja sonnige 13 Grad, in Seelbach bei Melissa 14 Grad, auch hier scheint die Sonne und Steffi lauscht uns gerade in Unkirch bei Freiburg bei 15 Grad, auch hier ist es wolkenlos, ja bleibt's eigentlich auch die meiste Zeit über. Den ganzen Tag scheint die Sonne dazu, ganz viel blauer Himmel und Höchstwerte um 31 Grad. Auch morgen, da wird's überwiegend sonnig, paar Wölkchen kann's mal geben, es bleibt aber trocken und es wird wieder noch heißer, bis zu 38 Grad bekommen wir.
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2: Um 7 Uhr mit Daniel Bierig.
3: Ein Haftbefehl wegen eines Messerangriffs auf eine Prostituierte lag gegen ihn vor. Bei einer Routinekontrolle in Freiburg wurde ein 35-jähriger Algerier gefasst. Ein Fingerabdruckabgleich auf dem Revier entlarvte ihn. Ein defektes Kabel und das Ergebnis: 4 Gemeinden sind rund eine halbe Stunde lang ohne Strom im Raum Schwanau. Das E-Werk Mittelbaden konnte gestern Vormittag das Problem schnell beheben. Die Rentschtalbahn zwischen Offenburg und Bad Griesbach ist von Donnerstag an 6 Wochen lang gesperrt. Busse übernehmen den Ersatzverkehr. Die Sperrung wurde bewusst in die Sommerferien gelegt, um möglichst wenige Pendler zu belasten. 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Jetzt Deutschland und die Welt mit Oliver Urbanke.
4: Weltweit werden immer mehr Elektroautos zugelassen. Im ersten Halbjahr über 6 Millionen. Aber der E-Automarkt wächst global gesehen etwas langsamer. Diana Kramer berichtet.
5: In Europa hingegen zeigt sich ein klarer Aufwärtstrend. Hier gab es deutlich mehr E-Auto-Neuzulassungen als 2025, auch in Deutschland. Laut Experten beschleunigt hier vor allem die Ölpreisentwicklung die Elektromobilität. Dazu kommen immer bessere Modelle mit hohen Reichweiten zu wettbewerbsfähigen Preisen.
4: Laut Bundeskriminalamt gibt es in Deutschland derzeit 410 Menschen, die als islamistische Gefährder eingestuft werden, berichtet das Redaktionsnetzwerk Deutschland. Diese seien dem Bereich des islamistischen Terrorismus und Extremismus zuzuordnen. Als Gefährder gelten Menschen, denen größere Gewalttaten wie Anschläge zugetraut werden. Das galt auch für den 21-Jährigen, der für den Anschlag am Rande des CSD in Berlin verantwortlich gemacht wird. In Frankreich kämpft die Feuerwehr weiter gegen 2 große Waldbrände an der Atlantikküste und die nächste Hitzewelle steht schon an. Präsident Macron hat bei einem Besuch in Bordeaux gesagt, der kleinere der beiden Brände sei inzwischen unter Kontrolle, der größere bereitet den Einsatzkräften aber noch immer große Probleme. Insgesamt sind 2500 Feuerwehrleute, 18 Löschflugzeuge und 1500 Soldaten im Einsatz. Auch aus Deutschland kommt Hilfe. US-Präsident Trump will vor den Parlamentswahlen im November das Wahlrecht umbauen und zieht dafür vor den obersten Gerichtshof. Das Justizministerium hat einen Eilantrag eingereicht, nachdem eine untere Instanz Trumps Wahlrechtsdekret gestoppt hatte. Er will unter anderem strengere Ausweispflichten und neue Regeln für die Briefwahl einführen.
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2: Gleich 4 Minuten nach 7. Servus auf die Straßen. Ja, was soll ich sagen? Es läuft immer noch. Keine Gefahrenmeldungen oder Staus.
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2: A5 Karlsruhe Richtung Basel. Zwischen Hartheim-Heitersheim und Mülheim-Neuenburg. Tempo 120 dürfte hier fahren. Neuer Blitzer steht in Köntringen in der Heimbacher Straße im 30er-Bereich. In Lichtenau im Ortseingang, wenn ihr aus Kräffern kommt. In Offenburg in der Okenstraße, Höhe Mediklin. Zwischen Schweighausen und dem Geisberg im 70er-Bereich. Und zwischen Wintersdorf und der Rheinbrücke Wintersdorf beim Solarpark beidseitig Tempo 50 hier erlaubt. Alles zum Nachlesen, auch die Anhängerblitzer bei uns im Web oder in der App. Wenn ihr noch was entdeckt habt unterwegs, gerne anrufen 0800 504 33 und die 11. Entspannte und vor allem sichere Fahrt.
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2: Hallöchen.
9: Guten Morgen.
2: Naemi, machst du Steuererklärung?
9: Zum Glück nicht. Oh. Also ich bin um nichts so dankbar, ja, wie darum, dass ich mich darum nicht kümmern muss.
2: Nein, ich darf es wieder machen. Und weißt du, wie viel ich letztes Jahr zurückbekommen habe?
9: Nee.
10: Gar nichts.
2: Oder in Zahlen?
11: Zero.
2: Ja, und dann klickst du dich da immer durch. Und ganz ehrlich, ich habe immer noch keinen Wald. Ich möchte mir einfach mal 5 Bäume kaufen und dann endlich mal hier bei Ertrag aus Forstwirtschaft Ja ankreuzen. Ich heiße weder Thurn und Taxis noch Fürstenberg. Also ja, also die Steuererklärung, die ist am Freitag auf jeden Fall fällig. Und mehr dazu gibt's gleich hier.

0: 11 Minuten nach 7, eure Hitradio Morning Show ist hier und gerade eben haben wir es euch ja schon erzählt, am Freitag, da endet die Frist für die Steuererklärung. Und wer sie so wie ich noch vor sich herschiebt und erfolgreich prokrastiniert hat, der sollte jetzt langsam aktiv werden. Worauf es jetzt ankommt, darüber sprechen wir mit Fabian Schaffer. Fabian, für wen wird die Zeit denn jetzt so langsam knapp?
1: Wer verpflichtet ist, seine Steuererklärung abzugeben und das noch nicht erledigt hat, der sollte jetzt nicht mehr lange warten. Die reguläre Abgabefrist endet in Kürze. Wer die Frist, also den 31.07., ohne triftigen Grund verstreichen lässt, muss unter Umständen mit Verspätungszuschlägen rechnen. Wer seine Steuererklärung freiwillig abgibt oder sie einen Steuerberater machen lässt, der hat dagegen deutlich mehr Zeit und muss sich jetzt noch keinen Stress machen.
2: Und was ist, wenn ich merke, dass ich die Frist trotzdem nicht schaffe?
1: Ja, dann sollte möglichst früh Kontakt mit dem Finanzamt aufgenommen werden. In begründeten Fällen kann eine Fristverlängerung möglich sein. Einfach gar nichts zu tun ist dagegen keine so gute Idee. Wer noch Unterlagen zusammensuchen muss, sollte zumindest jetzt damit beginnen. Oft fehlen am Ende nur noch einzelne Belege, damit die Steuererklärung abgeschickt werden kann.
2: Und lohnt sich die Steuererklärung überhaupt?
1: Also für viele Beschäftigte lautet die Antwort ganz klar ja. Häufig gibt es Geld vom Finanzamt zurück, zum Beispiel weil Werbungskosten, Homeoffice, Fortbildungen oder Handwerkerleistungen berücksichtigt werden. Im Durchschnitt erhalten viele Steuerzahler mehrere hundert Euro zurück. Deshalb lohnt es sich oft, die Erklärung sorgfältig auszufüllen, statt ganz darauf zu verzichten.
0: Naja, irgendwas mache ich wohl falsch. Danke dir, Fabian. Und wer seine Steuererklärung noch nicht abgegeben hat, sollte das also möglichst bald erledigen.
3: Jetzt kommt es auf Tempo an.
0: Und falls ihr noch ein paar nicht ganz ernst gemeinte Tipps braucht für die Steuererklärung, die haben wir nach 7:30 auch noch für euch.
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0: Tja, passende Musik zur Steuererklärung. Fleetwood Mac, Little Lies.

17 Minuten nach 7, eure Radio Morning Show ist hier. Gerade eben hatten wir es von der Steuererklärung. Passend dazu die WhatsApp von Sandra aus Oberacher. Sie schreibt nämlich, sie hat so lange ein Motivationsproblem, bis sie ein Zeitproblem hat. Ja, Nadine aus Ortenberg, die ist ein bisschen ein Streber. Die hat nämlich ihre Steuererklärung schon seit 2 Wochen fertig. Ja, ist ja gut für euch. Also, kurz nach 7:30, da haben wir noch ein paar kreative Steuertipps für alle, die mit der Steuererklärung noch nicht fertig sind. Ganz wichtig dran denken, am Freitag müssen wir sie abgeben.

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3: Wetterwächter Josef aus Berghaupten meldet 17 Grad und Sonnenschein. Wolkenlos der Himmel auch über Altenheim. Bei Wetterwächterin Silja 15 Grad hat sie gemessen. Und in Achern, genauer gesagt in Waagshorst, bei Wetterwächter Adrian 15,8 Grad. Auch hier ist es im Moment sonnig. Ja, die Sonne haben wir heute eigentlich den ganzen Tag am Himmel dazu. Kaum Wolken und Höchstwerte um 31 Grad. Auch morgen wird es überwiegend sonnig. Es gibt mal ein paar Wolken, wenigstens ein bisschen Schattenregen haben sie nämlich nicht dabei. Und es wird noch heißer, bis zu 38 Grad bekommen wir.
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3: Um 7:30 mit Daniel Bierig.
4: Rund 3000 Quadratmeter Wald brennen oberhalb von Oppenau, rund 6000 Quadratmeter in Gengenbach. Nach den verheerenden Waldbränden vom Wochenende ermittelt die Polizei die Ursachen. Hans-Georg Füller leitet das Amt für Waldwirtschaft und stellt klar, nach wie vor sind wir in unserer Region kein Hotspot für hohes Waldbrandrisiko, aber es ist ein Warnsignal.
5: Das sind für unsere Verhältnisse hier in der Ortenau schon eher größere Brandereignisse. Es ist für uns ein Symptom dafür, dass das gesamte Waldökosystem unter einem massiven Trockenstress steht. Mit Sicherheit werden wir regelmäßig und vielleicht noch intensiver als bisher die Bevölkerung dafür sensibilisieren, informieren.
4: Zu dem Fall in Oppenau ermittelt unterdessen die Polizei gegen drei Jugendliche. Der Verdacht: fahrlässige Brandstiftung durch Pyrotechnik. Er soll eine Prostituierte mit einem Messer lebensgefährlich verletzt haben. Ein Algerier ist am Samstag in Freiburg festgenommen worden. Erwischt hat ihn eine Routinekontrolle. Der 35-Jährige hatte keine gültigen Papiere, musste mit aufs Revier und dort zeigte der Fingerabdruckabgleich, dass ein Haftbefehl wegen Totschlagsverdacht gegen ihn vorlag. Nach dem Messerangriff im vergangenen Jahr war er untergetaucht. Jetzt sitzt er in Untersuchungshaft. Nach der IT-Panne, durch die rund 100 falsche Abiturzeugnisse im Land ausgestellt wurden, fordert der Philologenverband Baden-Württemberg Konsequenzen. IT-Probleme dürften nicht auf dem Rücken von Schulen und Schülern ausgetragen werden.
6: Der Verband verlangt vom Kultusministerium eine zuverlässigere und praxistaugliche Schulverwaltungssoftware. Außerdem werden strengere Qualitätskontrollen vor dem Einsatz neuer Programme gefordert. Hintergrund ist ein Berechnungsfehler in der Software eines privaten Anbieters. Deshalb müssen an über 50 Gymnasien etwa 100 Abiturzeugnisse zurückgerufen und neu ausgestellt werden. Davon sind nach Angaben des Ministeriums auch Schüler in Offenburg, Sasbach und Gundelfingen betroffen. Durchfallen werde durch den Fehler aber niemand. Linda L., Nachrichtenredaktion.
4: 6 Wochen lang fährt auf der Rheintalbahn kein Zug. Ab Donnerstag bis zum 9. September sperrt die Deutsche Bahn die Strecke zwischen Offenburg und Bad Griesbach komplett. Busse übernehmen den Ersatzverkehr. Die Sommerferien wurden bewusst gewählt, damit möglichst wenige Pendler betroffen sind. Woran genau gearbeitet wird, steht heute in den Zeitungen der mittelbadischen Presse.
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3: 7:03. Servus auf die Straßen. Ja, es läuft immer noch. Super, keine Gefahrenmeldungen oder Staus.
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3: A5 Karlsruhe Richtung Basel zwischen Hartheim-Heitersheim und Mülheim-Neuenburg, Tempo 120 erlaubt, in Köntringen in der Heimbacher Straße, in Lichtenau im Ortseingang, wenn ihr aus Gräfern kommt, in Offenburg in der Okenstraße, Höhe Mediklin im 50er-Bereich, in Schutterwald neuer Blitzer in der Blumenstraße, Tempo 30 erlaubt, zwischen Schweighausen und dem Geisberg im 70er-Bereich und zwischen Wintersdorf und der Rheinbrücke Wintersdorf, Höhe Solarpark beidseitig, Tempo 50 dürft ihr hier fahren. Alles zum Nachlesen, auch die Anhänger Blitzer bei uns im Web oder in der App. Ihr habt noch was entdeckt unterwegs? Ja, dann her damit. Gerne per WhatsApp 0173 104 33 und die 11. Entspannte und vor allem sichere Fahrt.
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3: Hallöchen.
0: Guten Morgen.
3: Ja, wir haben es heute Morgen ein bisschen von der Steuererklärung. Die wird ja am Freitag spätestens fällig. Und Marion aus Fußbach hat eine WhatsApp ins Studio geschickt. Also das Finanzamt, das hat mehr Menschen zu Kreativen gemacht als jede Kunsthochschule. Ja, und wenn ihr eure Steuererklärung noch nicht gemacht habt und noch ein paar kreative und vielleicht nicht ganz so ernst gemeinte Steuertipps braucht, die haben wir gleich für euch.

0: Gleich 7.45 Uhr, hier ist eure Radio Morning Show und wir haben es ja vorhin schon gehört, am Freitag, da ist die Steuererklärung fällig und das Finanzamt sonst ja immer so,
1: gib the money, gib das Geld her, los!
0: Ja, außer wir haben die Steuererklärung gut gemacht, dann können wir den Spieß umdrehen und ein bisschen Kohle zurückbekommen. Also wenn ihr noch ein paar nicht ganz ernst gemeinte Tipps für die Steuererklärung braucht, bitteschön.
2: Und hier ist Platz 5.
0: Ganz wichtiger Steuertipp, festhalten. Vor allem beim Autofahren.
3: Das ist doch geistiger Dünnschiss.
2: Platz 4.
0: Einfach alles abschreiben. Werbungskosten, Geschäftsessen, Hausaufgaben und Doktorarbeiten.
4: Meine von mir verfasste Dissertation ist kein Plagiat und den Vorwurf weise ich mit allem Nachdruck von mir.
5: Ist das wahr?
6: Computer sagt nein.
2: Der dritte Platz.
0: Schummeln, was geht. Entweder könnt ihr dann alles absetzen oder ihr müsst halt alles absitzen.
7: No risk, no fun. Das ist mein Motto.
8: Und hört endlich mal auf, in jeder Suppe ein Salz zu finden.
2: Platz Nummer 2.
0: Eine Stiftung. Also das Geld nehmen und in die Schweiz stiften gehen.
9: Auf Wiederluege.
2: Und das ist unser Platz Nummer 1.
0: Und der beste Steuertipp. Lasst euch einfach zum FIFA-Präsidenten wählen.
10: Ein Gianni Infantino.
11: Ein geiler, erfolgreicher Geschäftsmann.
12: Fressen der Feuer!
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Neun Blitzer hätten wir für euch. 7.48 Uhr ist es. Eure Radio Morning Show hier in Bühl in der Fridolin-Stiegler-Straße bei der Autobahnpolizei im 30er-Bereich.

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2: Oppenau meldet 16 Grad und Sonnenschein. Das Ganze in Person von Wetterwächter Lukas. In Ladinglingen bei Wolfgang 16 Grad und Sonnenschein. Und in Sundheim bei Jermen haben wir eben, habe ich abgesprochen, haben wir ebenfalls 16 Grad. Auch hier ist es wolkenlos. Ja, das Wetter, es wird heute richtig schön. Den ganzen Tag scheint die Sonne. Ganz viel blauen Himmel haben wir bei Höchstwerten um 31 Grad. Auch morgen, da wird es überwiegend sonnig. Ein paar Wölkchen kann es mal geben. Es bleibt aber trocken und vor allem wird es wieder heiß. Bis zu 38 Grad bekommen wir.
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3: Ein Haftbefehl wegen eines Messerangriffs auf eine Prostituierte lag gegen ihn vor. Bei einer Routinekontrolle in Freiburg wurde ein 35-jähriger Algerier gefasst. Ein Fingerabdruckabgleich auf dem Revier entlarvte ihn. Der Aussichtsturm auf der Hornisgrinde öffnet am Sonntag erstmals seit 6 Jahren wieder für 1 Euro Eintritt. Noch steht dem Turm aber auch eine millionenschwere Sanierung bevor. Ein defektes Kabel und das Ergebnis: 4 Gemeinden im Raum Schwanau sind rund eine halbe Stunde lang ohne Strom. Das E-Werk Mittelbaden konnte gestern Vormittag das Problem schnell beheben. 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Jetzt Deutschland und die Welt mit Oliver Urbanke.
4: Trauer und Anteilnahme nach dem Anschlag am Rande des Christopher Street Days in Berlin sind groß. Gleichzeitig hat die Tat auch eine Diskussion über den verschärften Umgang mit extremistischen Gefährdern entfacht. Fiona Reinhardt berichtet.
5: Es sei inakzeptabel, dass bei erwachsenen Gefährdern das Jugendstrafrecht angewandt wird, so Innenminister Dobrindt. Genau das war bei dem mutmaßlichen Täter vor einigen Monaten passiert. Dobrindt sprach sich außerdem für einen verstärkten Einsatz von elektronischen Fußfesseln aus und es müsse eine bundesweit einheitliche Regelung zur Präventivhaft für Gefährder geben.
4: Deutschland kämpft mit einer dreifachen Migrationswende. So bezeichnet es das Institut der deutschen Wirtschaft, wie die Rheinische Post berichtet. Demnach ist die Nettozuwanderung letztes Jahr auf 235.000 Personen gesunken und hat sich damit mehr als halbiert im Vergleich zu 2023. Als 3 Gründe nennt das Institut weniger Asylbewerber, eine Rückwanderung von EU-Arbeitskräften und mehr Deutsche, die das Land verlassen. Ab heute kann über das Jugendwort des Jahres abgestimmt werden. Der Langenscheid Verlag hat 10 Begriffe zur Auswahl gestellt, darunter gute Käse als Ausdruck für Lob und Zustimmung, das türkischstämmige Super und der Klassiker Digger. 3 Wochen lang können Jugendliche zwischen 11 und 20 Jahren abstimmen. Das Siegerwort wird dann im Oktober bekannt gegeben. Wenige Monate vor den Parlamentswahlen in den USA will Präsident Trump vor dem obersten Gerichtshof umfassende Änderungen im Wahlrecht durchsetzen. Das Justizministerium hat einen entsprechenden Eilantrag eingereicht, um eine frühere Gerichtsentscheidung zu überstimmen. Diese hatte die Trump-Regierung daran gehindert, Wählerdatenbanken zu erheben und neue Regeln für die Briefwahl umzusetzen.
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2: Gleich 8:04. Hallihallo hinter die Lenkräder. Bitte ganz besonders aufpassen auf der B33 Biberach Richtung Offenburg. Höhe Gengenbach mittags gekracht, Wohnmobilunfall, dadurch haben wir hier Stau.
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2: A5 Karlsruhe Richtung Basel. Zwischen Freiburg-Süd und Bad Krozingen, Tempo 120 dürft ihr fahren. In Bühl in der Fridolin-Stiegler-Straße, Höhe Autobahnpolizei. In Köntringen in der Heimbacher Straße. In Lichtenau im Ortseingang, wenn ihr aus Kräffern kommt. In Offenburg in der Okenstraße, Höhe Mediklin, Tempo 50 erlaubt. In Schutterwald in der Blumenstraße im 30er-Bereich. Zwischen Schweighausen und dem Geisberg, Tempo 70 dürft ihr hier fahren. Und zwischen Wintersdorf und der Rheinbrücke Wintersdorf beim Solarpark beidseitig, Tempo 50 hier erlaubt. Alles zum Nachlesen, auch die Anhängerblitzer bei uns im Web oder in der App. Wenn ihr noch irgendwas entdeckt habt auf den Straßen, gerne Bescheid geben, gerne per WhatsApp 0173 104 33 und die 11. Entspannte und sichere Fahrt euch.
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8: Tachchen. Guten Morgen. Wann hattet ihr zum letzten Mal euer erstes Mal? Andi, hast du irgendwas zuletzt zum allerersten Mal gemacht?
2: Ja, bei mir ist es ungefähr so grob geschätzt gestern genau ein halbes Jahr her gewesen, dass ich Vater geworden bin.
8: Oh.
2: Zum ersten Mal. Und wahrscheinlich auch zum letzten Mal, wenn es nach meiner Tochter geht. Die tritt mir nämlich immer da rein. Also nein, sie wird, glaube ich, ein Einzelkind bleiben.
8: Ich war diesen Sommer zum allerersten Mal im Sommernachtskino und ich war davon so hellauf begeistert. Am Samstag gibt's hier in Offenburg das Sommerkino. Und was dieses Jahr für ein Highlight ist, das erfahrt ihr gleich.

0: Sommerabend draußen sitzen, ein Film auf großer Leinwand. Guten Morgen, Hit Radio Ohr hier. Genau das geht ab dem 1. August wieder beim Sommerkino hier in Offenburg. Für alle, die noch nicht im Kino waren, was macht das Kinoerlebnis für dich besonders? Jan Meyer, Geschäftsführer vom Forum Cinema.
1: Vor allem wegen der Atmosphäre. Es ist so ein bisschen Festival-Atmosphäre. Wenn man kommt, dann gibt es Essen, Trinken. Man hat Zeit, hier sich ein bisschen auf dem Gelände aufzuhalten. Und wenn es dann dunkel wird und hier alles schön beleuchtet und illuminiert ist, dann ist es schon eine ganz besondere Atmosphäre. Und spätestens, wenn der Film beginnt, ist die Magie dann da.
0: Die Filme gehen immer so ab 21 Uhr los. Perfekt für alle Kinderlosen, für Familien nicht die beste Uhrzeit. Deshalb gibt es dieses Jahr extra ein Highlight für alle Familien.
1: Ja, das ist mit Sicherheit auch noch ein besonderes Highlight. Am letzten Tag räumen wir alle Stühle weg und die Gäste dürfen sich zum Film Minions and Monsters eine Picknickdecke mitbringen und Picknick natürlich und ja, Kino mal auf eine ganz andere Art und Weise genießen.
2: Alle Filme und Tickets findet ihr auf forumcinemas.de. Das Sommernachtskino hier in Offenburg vom 1. bis 16. August. Und wenn ihr danach immer noch Lust auf Kino unter freiem Himmel habt, vom 19. bis zum 30. August, da gibt's in La das Open-Air-Kino. Und apropos Filme, hier geht's weiter mit Filmmusik. Men in Black aus dem Film Men in Black.
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So, da ist der Song schon rum. Ich habe gerade den Verkehrsmonitor noch aktualisiert. Wir haben nämlich was Neues für euch und zwar einen neuen Anhängerblitzer. Steht in Sasbach im Ortseingang, wenn ihr aus Ottersweier kommt, im 50er-Bereich.

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2: 18 Grad und Sonnenschein, so das Wetter momentan bei Wetterwächter Felix in Schutterwald, in Rheinau bei Silvia ebenfalls 18 Grad und wolkenlos und in Aachen bei Wetterwächterin Saskia 19 Grad, auch hier ist der Himmel wolkenlos. Ja, den ganzen Tag scheint die Sonne heute, dazu gibt's ganz viel blauen Himmel und Höchstwerte um 31 Grad. Auch morgen, da wird's überwiegend sonnig, paar harmlose Wölkchen kann's mal geben und es wird heißer, bis zu 38 Grad sind drin.
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2: Um 8:30 mit Daniel Bierig.
3: Rund 3000 Quadratmeter Wald brennen oberhalb von Oppenau, rund 6000 in Gengenbach. Nach den verheerenden Waldbränden vom Wochenende ermittelt die Polizei die Ursachen. Hans-Georg Pfüller leitet das Amt für Waldwirtschaft und stellt klar, nach wie vor sind wir in unserer Region kein Hotspot für hohes Waldbrandrisiko, aber es sei ein Warnsignal.
4: Das sind für unsere Verhältnisse hier in der Ortenau schon eher größere Brandereignisse. Es ist für uns ein Symptom dafür, dass das gesamte Waldökosystem unter einem massiven Trockenstress steht. Mit Sicherheit werden wir regelmäßig und vielleicht noch intensiver als bisher die Bevölkerung dafür sensibilisieren, informieren.
3: Zu dem Fall in Oppenau ermittelt unterdessen die Polizei gegen drei Jugendliche. Der Verdacht: fahrlässige Brandstiftung durch Pyrotechnik. Wer am Sonntag auf die Hornisgrinde fährt, kann erstmals seit 6 Jahren wieder auf den Aussichtsturm. Seit der Corona-Pandemie war der Turm auf dem höchsten Berg im Nordschwarzwald dicht. Beim Turmfest des Musikvereins Seebach wird er jetzt wieder eröffnet. Für 1 Euro Eintritt pro Person. Die kompletten Einnahmen des Tages gehen als Spende an die Gemeinde. Die hat noch eine millionenschwere Sanierung vor sich. Das Dach müsste erneuert werden. 6 Wochen lang fährt auf der Renchtalbahn kein Zug. Ab Donnerstag bis zum 9. September sperrt die Deutsche Bahn die Strecke zwischen Offenburg und Bad Griesbach komplett. Busse übernehmen den Ersatzverkehr. Die Sommerferien wurden bewusst gewählt, damit möglichst wenige Pendler betroffen sind. Woran genau gearbeitet wird, steht heute in den Zeitungen der mittelbadischen Presse. Freiburg hat ein Nachtfahrverbot für Mähroboter beschlossen. Das gilt von März bis November. Damit sollen Igel und andere Kleintiere geschützt werden. In der Ortenau gilt so ein Verbot bisher nicht. Der Verein Igelrettung Ortenau hat beim Landratsamt einen Antrag gestellt. Der wurde aber abgelehnt, weil die rechtliche Grundlage fehle. Bundesweit ist die Lage ein Flickenteppich. Jede Kommune entscheidet selbst.
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2: 8:53, Servus auf die Straßen. So, wir müssen mal nach Lascha und da kommen gerade einige WhatsApp rein. Die B415 in La, die ist ab dem Rewe, das ist glaube ich ab im Götzmann, Richtung Autobahn nach einem Unfall im Moment voll gesperrt. Dann die B33 Biberach Richtung Offenburg, auch hier hat's gekracht. Unfallhöhe Gengenbach Mitte, dadurch Stau.
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2: A5 Karlsruhe Richtung Basel, zwischen Freiburg-Süd und Bad Krozingen, Tempo 120 erlaubt, in Bühl in der Fridolin-Stiegler-Straße bei der Autobahnpolizei, in Köntringen in der Heimbacher Straße, in Lichtenau im Ortseingang, wenn ihr aus Gräfern kommt, in Offenburg in der Okenstraße, Höhe Mediklin im 50er-Bereich, in Schutterwald in der Blumenstraße, Tempo 30 dürft ihr fahren, zwischen Schweighausen und dem Geisberg im 70er-Bereich und zwischen Wintersdorf und der Rheinbrücke Wintersdorf, Höhe Solarpark, beidseitig ab Tempo 50. Alles zum Nachlesen, auch die Anhängerblitzer bei uns im Web oder in der App. Wenn ihr noch was Erhellendes beizusteuern habt zum Verkehrsservice, gerne anrufen. 0800 504 33 und die 11. Entspannte und sichere Fahrt.
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2: Hallöle. Oh, vielleicht mache ich dein Mikro an. Da brauchst du auch nicht so schreien.
7: Guten Morgen.
2: So ist das doch schon viel besser. Ja, am Samstag, da startet das Sommerkino hier in Offenburg. Und was ist, wenn man abends draußen sitzt? Man wird oftmals gerne von kleinen Mücken als All-Inclusive-Buffet missbraucht.
7: So sieht's aus.
2: Und wir haben gleich einen etwas, sagen wir mal, außergewöhnlicheren Lifehack, wie ihr euch gegen die Mücken schützen könnt. Du und unsere liebe Praktikantin Nelly, ihr habt da nämlich, ihr hört's euch gleich selber an. Nach zwei

0: Du, Nelly, du bist ja gerade Praktikantin bei uns. Du machst Bogi-Praktikum. Und das heißt, du bist in der 9. Klasse und schnupperst jetzt für 2 Wochen bei uns rein. Und ich habe mich mit dir so ein bisschen unterhalten. Ich habe dir von meinem wunderschönen Erlebnis erzählt im Sommernachtskino. Und ich fand das so eine tolle Atmosphäre. Du wolltest da auch mal hin?
1: Ich wollte auch sehr gerne mal ins Freilicht gehen mit meinen Freunden. Allerdings wird da eher nichts draus, weil meine beste Freundin weigert sich, da hinzugehen, wenn sie keinen Imkerhut hat.
0: Okay, klär uns auf.
1: Also, im Prinzip, sie mag es nicht so, Schnakenspray ins Gesicht. Nee, da beppen die Haare. Der Tag ist gelaufen. Heißt, statt Moskitospray, Imkerhut. Die perfekte Lösung dagegen.
0: Aber wie kommt die auf einen Imkerhut? Hat die Bienen zu Hause? Oder?
1: Also, ich glaube, da habe ich tatsächlich Mitschuld dran. Also, ich war mal bei so einem Bienenworkshop und da hatte der Typ das auch auf. Also, ich glaube, da war dann leider ich der Auslöser.
0: So. Okay. Ich guck gerade mal, du, den kriegt man für schlappe 10 Euro irgendwo.
1: Ne? So, da können Sie mir ja auch einen mitbestellen. So, also Mückenstiche im Gesicht, das ist jetzt nicht optimal.
2: Hast du schon mal in den Spiegel geguckt? Wie siehst du denn bitte aus?

The Human League in eurer Radio Morning Show. Don't you want me? 8.46 Uhr ist es. Neue Gefahrenmeldung hätten wir für euch. Bitte ganz besonders aufpassen. A5 Basel Richtung Karlsruhe. In der Ausfahrt Lader ist die Ampelanlage ausgefallen.

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2: In Malberg bei Wetterwächter Bernd 17,2 Grad und Sonnenschein. In Hausach bei Melanie 21 Grad, auch hier wolkenloser Himmel. Und in Zell-Weierbach bei Wetterwächterin Andrea 18 Grad. Auch hier scheint die Sonne und das macht sie für die ganze Region. Den Rest des Tages Sonne satt, ganz viel blauer Himmel und Höchstwerte um 31 Grad. Auch morgen, da wird es überwiegend sonnig. Ein paar harmlose Wölkchen kann es mal geben. Und es wird noch heißer, bis zu 38 Grad sind drin.
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2: Mit Daniel Bierich.
3: Balkonkraftwerke sind in Baden-Württemberg immer beliebter. Allein im ersten Halbjahr haben fast 28.000 Haushalte eine neue Steckersolaranlage angemeldet. Das ist schon fast die Hälfte des gesamten Vorjahreswerts. Oberkirch und Lautenbach rüsten mit Spezialausrüstung gegen die asiatische Hornisse auf. Die invasive Art bedroht Honigbienen und damit auch den regionalen Obst- und Weinbau. Freiburg verbietet Mähroboter von März bis November nachts zum Schutz von Igeln. In der Ortenau scheiterte ein ähnlicher Antrag mangels rechtlicher Grundlage. 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
4: Nach dem tödlichen Anschlag auf den Christopher Street Day in Berlin sind die Sorgen um die Sicherheit groß. Auch mit Blick auf kommende Veranstaltungen wie den CSD in Hamburg am Wochenende. Fiona Reinhardt berichtet.
5: Nach dem Anschlag in Berlin will die Polizei in Hamburg die Zahl ihrer Einsatzkräfte noch einmal aufstocken. Dieser Vorfall hat eine generelle Sicherheitsdebatte in Deutschland ausgelöst. Innenminister Alexander Dobrindt beispielsweise fordert einen verstärkten Einsatz von elektronischen Fußfesseln bei Gefährdern. Die SPD fordert ein Diskriminierungsverbot für queere Menschen im Grundgesetz und sie will sich dafür einsetzen, dass entsprechende Förderprogramme nicht unter Kürzungen leiden.
4: Wegen der Waldbrände in Südfrankreich hat die Regierung Urlauberinnen und Urlauber aufgerufen, erstmal nicht in die Region Bordeaux zu reisen. Der Tourismus ist laut der regionalen Industrie- und Handelskammer dort weitgehend zum Erliegen gekommen. Rund 220.000 Menschen mussten wegen der Flammen ihr Zuhause schon verlassen. Über 40.000 Arbeitsplätze in der Region hängen vom Tourismus ab. Gerade in Zeiten hoher Spritpreise kann das E-Auto zur echten Alternative für viele Menschen werden. Laut einer PwC-Studie wurden weltweit im ersten Halbjahr rund 6,6 Millionen neue Elektroautos zugelassen, 9% mehr als im Vorjahreszeitraum. Während der Markt in China etwas eingebrochen ist, läuft es dagegen in Europa gut. Um 33% haben die Neuzulassungen hier zugenommen, vor allem in Deutschland. Viele Menschen in Deutschland machen sich selbst Geschenke, vor allem als Erinnerung an besondere Momente. Das zeigt eine aktuelle Umfrage. Im Schnitt geben die Befragten rund 2.000 Euro im Jahr für solche Selbstgeschenke aus. Am beliebtesten sind dabei Kleidung, Reisen und gutes Essen.
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2: Gleich 9:04. Servus auf die Straßen. Bitte immer noch ganz besonders aufpassen auf der A5 Basel Richtung Karlsruhe. Genauer gesagt in der Ausfahrt La. Da ist nämlich die Ampelanlage ausgefallen. Und wo wir gerade in La sind, B415 La Richtung Autobahn. Es hat gekracht. Unfallhöhe Autohaus Hardenberg. Dadurch haben wir hier einen dicken Stau.
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2: A5 Karlsruhe Richtung Basel. Zwischen Freiburg-Süd und Bad Krozingen im 120er-Bereich. In Bühl in der Fridolin-Stiegler-Straße bei der Autobahnpolizei. In Köntringen in der Heimbacher Straße. In Lichtenau im Ortseingang, wenn ihr aus Gräfern kommt. In Offenburg in der Okenstraße Höhe Mediklin. In Schutterwald in der Blumenstraße. Zwischen Schweighausen und dem Geisberg im 70er-Bereich. Und zwischen Wintersdorf und der Rheinbrücke Wintersdorf beim Solarpark beidseitig ab Tempo 50. Alles zum Nachlesen, auch die Anhängerblitzer bei uns im Web oder in der App. Wenn ihr noch was entdeckt habt, entweder zum Melden oder auch zum Abmelden, einfach nur WhatsApp an die 0173 104 33 und die 11. Hauptsache aber, entspannt und sicher ankommen.
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8: Tag zusammen.
9: Guten Morgen.
8: Schicken Dienstag und warum ihr am Wochenende vielleicht mal unbedingt in Eberswalde durchschauen solltet. Das verraten wir euch gleich.

0: 12 Minuten nach 9, hier ist eure Hitradio Morning Show und am Wochenende unbedingt nach Eberswalde, außer ihr tragt diesen Namen.
1: Herr Müller-Lüdenscheid,
2: die Ente bleibt draußen.
1: Herr Müller-Lüdenscheid, ich bade immer mit dieser Ente.
0: Vor allem in Eberswalde.
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4: 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Und am Sonntag wird dann ab 11 Uhr früh geshoppt. 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Eure Regina.

gerne das Wetter hier bei uns in der Region behalten. 17 Minuten nach 9 haben wir es, einen neuen Anhängerblitz in meinem Angebot. Und zwar wurde der umgestellt in Lahr, steht jetzt nicht mehr in der Seminarstraße, sondern ab jetzt Anhängerblitzer in Lahr in der Tiergartenstraße im 30er-Bereich.

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1: Wetter. In Durbach bei Wetterwächterin Regina 20 Grad und Sonnenschein. Jürgen aus Gamshur meldet 20 Grad und Sonne. Und in Haslach bei Wetterwächter Kai, da haben wir schon 22 Grad. Auch hier ist es wolkenlos. Ja, Sonne satt heute, kaum Wolken, Höchstwerte um 31 Grad. So wird das Wetter. Und auch morgen wird es überwiegend sonnig. Es kann mal ein paar harmlose Wölkchen geben. Und es wird noch heißer, bis zu 38 Grad sind drin.
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1: Mit Daniel Bierich.
3: Rund 3000 Quadratmeter Wald brennen oberhalb von Oppenau, nochmal 6000 Quadratmeter in Gengbach. Nach diesen ganzen Waldbränden vom Wochenende ermittelt die Polizei die Ursachen. Hans-Georg Pfüller leitet das Amt für Waldwirtschaft und stellt klar, nach wie vor sind wir in unserer Region kein Hotspot für hohes Waldbrandrisiko, aber es ist ein Warnsignal.
4: Das sind für unsere Verhältnisse hier in der Ortenau schon eher größere Brandereignisse. Es ist für uns ein Symptom dafür, dass das gesamte Waldökosystem unter einem massiven Trockenstress steht. Mit Sicherheit werden wir regelmäßig und vielleicht noch intensiver als bisher die Bevölkerung dafür sensibilisieren, informieren.
3: Zu dem Fall in Oppenau ermittelt unterdessen die Polizei gegen drei Jugendliche wegen fahrlässiger Brandstiftung. Die Fälle häuslicher Gewalt im Ortenaukreis steigen, im vergangenen Jahr um mehr als 20%. Der Montagmorgen in Friesenheim-Oberweier macht das Ausmaß greifbar. Ein Mann hatte seiner schlafenden Frau mit einer Schreckschusswaffe ins Gesicht geschossen. Die Polizei rückte mit einem Großaufgebot an. Petra Frenzen vom Verein Frauen helfen Frauen betont außerdem, es brauche dringend mehr Schutzplätze, denn die 21 Stück im Ortenaukreis seien immer voll. Welche Forderungen sie noch stellt, steht heute in den Zeitungen der mittelbadischen Presse. Freiburg hat ein Nachtfahrverbot für Mähroboter beschlossen. Das gilt von März bis November. Damit sollen Igel und andere Kleintiere geschützt werden. In der Ortenau gilt so ein Verbot bisher nicht. Der Verein Igelrettung Ortenau hat beim Landratsamt einen Antrag gestellt. Der wurde aber abgelehnt, weil die rechtliche Grundlage fehlt. Bundesweit ist die Lage ein Flickenteppich. Jede Kommune entscheidet selbst. Wer am Sonntag auf die Hornisgrinde fährt, kann erstmals seit 6 Jahren wieder auf den Aussichtsturm. Seit der Corona-Pandemie war der Turm auf dem höchsten Berg im Nordschwarzwald geschlossen. Beim Turmfest des Musikvereins Seebach wird er jetzt wieder eröffnet. Und für 1 Euro Eintritt pro Person. Das Geld fließt als Spende an die Gemeinde.
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1: 9:53. Guten Morgen natürlich auch auf die Straßen. Bitte immer noch ganz besonders aufpassen. A5 Basel Richtung Karlsruhe. In der Ausfahrt Lader ist die Ampel ausgefallen. Und auf der alten B36, da heißt es mal wieder...
6: Kannst nicht vorbei!
1: Da ist zwischen Schwanau und Kehlhafen nämlich ein Schwertransport unterwegs, der nicht überholt werden kann.
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1: A5 Karlsruhe Richtung Basel. Zwischen Freiburg Süd und Bad Krozingen Tempo 120 erlaubt. Neuer Blitzer in Allmannsweier in der Hauptstraße Höhe Lindenplatz. Tempo 50 dürft ihr fahren. In Bühl in der Fridolin-Stiegler-Straße Höhe Autobahnpolizei. In Köntringen in der Heimbacher Straße. In Lichtenau im Ortseingang, wenn ihr aus Gräfern kommt. In Offenburg in der Okenstraße Höhe Mediklin. Tempo 50 hier erlaubt. In Schutterwald in der Blumenstraße. Zwischen Schweighausen und dem Geisberg im 70er Bereich. Zwischen Wintersdorf und der Rheinbrücke Wintersdorf, Höhe Solarpark, beidseitig ab Tempo 50. Ohne Abstandskontrolle haben wir noch A5 Basel Richtung Karlsruhe in Höhe Malsch. Alles zum Nachlesen, auch die Anhängerblitzer bei uns im Web oder in der App. Wenn ihr noch was entdeckt habt zum Melden oder zum Abmelden, einfach anrufen 0800 504 33 und die 11. Entspannte und vor allem sichere Fahrt.
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1: Hola.
8: Guten Morgen.
1: Heute ab 19 Uhr heißt es wieder Chakalaka. Und was die liebe Kathi mit euch, mit uns allen vorhat, das verrät sie uns gleich selber.

0: Lost Frequencies, Are You With Me in eurer Radio Morning Show. Und heute Abend um 19 Uhr, da geht's musikalisch wieder nach Lateinamerika mit Chakalaka, unserer Latino-Sendung. Und was hast denn heute Schönes vor, liebe Kathi?
1: Wenn ich sage, ich spiele heute Abend einen ganz tollen Love-Song. Über was wird's da drin wohl gehen? Ja, also ein Mann liebt eine Frau. Das ist ja der Klassiker, ne? Wegen mir dann noch, ein Mann liebt einen Mann, eine Frau liebt eine Frau, aber es geht immer um partnerschaftliche Liebe. Und dann kommen die Kinder meistens, manchmal werden die Eltern noch besungen, aber dieser Love Song, der ist jemand anderem gewidmet. Und wieso Maluma, wenn er den performt, weint, finden wir heute Abend raus zusammen. 19 bis 20 Uhr bei Chakalaka, der Latin Show. Ich freue mich, wenn ihr dabei seid.
0: Also, 19 Uhr geht's los und wir nähern uns dem Ganzen musikalisch jetzt schon mal ein bisschen an mit J-Lo zusammen mit Pitbull on the floor.
2: J-Lo, ja, du sagst,

The One I Love, R.E.M. in eurer Hitradio Morning Show. Wir hatten schon wieder einen neuen Anhängerblitzer für euch. Und zwar in Sasbach im Ortseingang, wenn ihr aus Ottersweier kommt, im 50er-Bereich.

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2: Sonnenschein und wolkenloser Himmel in der ganzen Region. Zum Beispiel in Biberach bei Wetterwächter Manfred bei 22 Grad, in Bühlstadt bei Peter bei 24 Grad und in Kehlkork bei Maria bei 22 Grad. Ja, Sonne satt heute, dazu ganz viel blauer Himmel und Höchstwerte um 31 Grad. Auch morgen wird es überwiegend sonnig. Es gibt mal ein paar Wölkchen, es bleibt aber trocken und es wird noch wärmer. Bis zu 38 Grad bekommen wir.
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2: Mit Linda L.
3: Die Grill- und Feuerstellen rund um Bühl sind erneut gesperrt. Erst vergangene Woche war das Verbot aufgehoben worden. Jetzt hat die Stadt nochmal eine Allgemeinverfügung wegen der erhöhten Waldbrandgefahr erlassen. Das Verbot gilt ab sofort. Oberkirch und Lautenbach haben Spezialausrüstung für die Bekämpfung der asiatischen Hornisse gekauft. Die invasive Art bedroht Honigbienen und damit auch den regionalen Obst- und Weinbau. Die Stadt Freiburg hat ein Nachtfahrverbot von Mährobotern von März bis November verhängt, unter anderem zum Schutz von Igeln. In der Ortenau ist ein ähnlicher Antrag gescheitert. Einfach näher dran an der Region. Jetzt Deutschland und die Welt mit Oliver Urbanke.
4: Vor Beginn einer neuen Hitzewelle in Frankreich versucht die Feuerwehr, die an der Atlantikküste wütenden Waldbrände weiter einzudämmen. Zumindest der kleinere von zwei Bränden konnte eingedämmt werden. Rachel Sommer berichtet aus Bordeaux.
5: Ab heute schnellen die Temperaturen wieder in die Höhe und die trockene Hitze könnte das Feuer weiter anfachen. Um zu verhindern, dass die Flammen noch weiter um sich greifen, haben die Einsatzkräfte unzählige Schneisen in den Wald gerodet. Mehr als 4000 Feuerwehrleute und Soldaten sind in der Region im Einsatz. Ab heute helfen auch deutsche Kräfte bei den Löscharbeiten.
4: Der Fachkräftemangel in Deutschland könnte sich weiter verschärfen. Davor warnt das Institut der Deutschen Wirtschaft. Der Grund? Die Nettozuwanderung ist im vergangenen Jahr auf 235.000 Personen eingebrochen. 2023 waren es noch mehr als doppelt so viele Menschen. Das Institut nennt dafür drei Ursachen: weniger Asylanträge, EU-Zuwanderer, die in ihre Heimat zurückkehren und immer mehr Deutsche, die ins Ausland gehen. In Deutschland gibt es aktuell rund 400 islamistische Gefährder. Das meldet das Bundeskriminalamt laut Redaktionsnetzwerk Deutschland. Als Gefährder gelten Menschen, denen schwere Gewalttaten wie Terroranschläge zugetraut werden. Bundesinnenminister Dobrindt fordert härtere Maßnahmen gegen islamistische Gefährder. Er will, dass sie nicht mehr nach Jugendstrafrecht verurteilt werden können und spricht sich für elektronische Fußfesseln und Präventivhaft aus. Ab heute kann über das Jugendwort des Jahres abgestimmt werden. Der Langenscheid Verlag hat 10 Begriffe zur Auswahl gestellt, darunter gute Käse als Ausdruck für Lob und Zustimmung, das türkischstämmige Super und der Klassiker Digger. 3 Wochen lang können Jugendliche zwischen 11 und 20 Jahren abstimmen. Das Siegerwort wird dann im Oktober bekannt gegeben.
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2: 10:04, Servus auf die Straßen und immer noch Obacht an der A5 Basel Richtung Karlsruhe, genauer gesagt in der Ausfahrt La. Da ist nämlich die Ampelanlage ausgefallen. Dann die alte B36 zwischen Schwanau und Kelhafen, immer noch ein Schwertransport unterwegs, der nicht überholt werden kann.
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2: A5 Karlsruhe Richtung Basel, zwischen Freiburg Süd und Bad Krozingen, Tempo 120 erlaubt. In Allmannsweier in der Hauptstraße Höhe Lindenplatz, Tempo 50 dürft ihr fahren. In Bühl in der Fridolin-Stiegler-Straße, in Köntringen in der Heimbacher Straße, in Lichtenau im Ortseingang, wenn ihr aus Gräfern kommt. In Offenburg in der Okenstraße Höhe Mediklin, in Schutterwald in der Blumenstraße, zwischen Schweighausen und dem Geisberg im 70er-Bereich, zwischen Wintersdorf und der Rheinbrücke Wintersdorf Höhe Solarpark. Beidseitig wird hier ab Tempo 50 geblitzt. Und eine Abstandskontrolle haben wir auf der A5 Basel Richtung Karlsruhe in Höhe Malsch. Alles zum Nachlesen, auch die Anhängerblitzer, die gar nicht mal so wenigen, bei uns im Web oder in der App. Ihr habt noch was entdeckt unterwegs? Ja, damit gerne anrufen 0800 504 33 und die 11. Entspannte und sichere Fahrt.
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2: Tag zusammen.
3: Guten Morgen.
2: Schicken Dienstag.

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2: Ja, Traumsommer, oder? Viel Sonne, kaum Wolken unterwegs bei knapp über 30 Grad. Morgen und am Donnerstag allerdings kräftig schwitzen angesagt. Bis zu 38 Grad wird es geben. Danke euch jetzt schon fürs Wetterwächtern. 23 Grad gemessen in Oberkirch. Vielen Dank, Marius. Bei Sabine in Eigerbach sind es 22 und in Aachen 25 Grad. Vielen Dank, Tim, fürs Durchgeben.
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2: Um 10:30 mit Linda L.
3: Nach jetzigem Stand geriet eine Pappe neben einem Holzhaufen in Brand. Das hat in Steinach gestern Abend ein Feuer im Heizungsraum eines Wohnhauses im Runzengraben ausgelöst. Die Feuerwehr konnte schnell löschen, sodass das Haus weiterhin bewohnbar bleibt. Der Heizungsraum und die Gegenstände darin wurden laut Polizei aber erheblich beschädigt. Die Beamten ermitteln jetzt zur Brandursache und haben das Haus für die Untersuchungen abgesperrt. Der Schaden wird auf rund 40.000 Euro geschätzt. Erst vergangene Woche war das Verbot aufgehoben worden. Jetzt sind die Grill- und Feuerstellen rund um Bühl wieder gesperrt. Das teilt die Stadt mit. Wegen der erhöhten Waldbrandgefahr durch die Trockenheit wurde die Allgemeinverfügung erlassen. Das Verbot gilt auch für mitgebrachte Grills. Wer Grillplätze bereits angemietet hat, soll sich an die Ortsverwaltungen wenden. Erst am Wochenende musste die Bühler Feuerwehr unterhalb der Kohlbergwiese ausrücken, um einen größeren Schaden im Bereich des Gertelbach-Rundwegs zu verhindern. Etwa 25.000 Euro Schaden sind bei einem Auffahrunfall heute Morgen auf der B415 in Lahl entstanden. Nach jetzigem Stand soll eine Opel-Fahrerin zu spät erkannt haben, dass der Transporter vor ihr angehalten hatte. Sie fuhr auf den kleinen LKW auf. Dabei wurde der Opel bis zur Motorhaube unter das Fahrzeug geschoben. Die Frau wurde glücklicherweise nur leicht verletzt. Während der Bergung war die Straße kurzzeitig auch vollgesperrt. Der Opel wurde abgeschleppt.
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2: Eine Meldung von der A8 Karlsruhe Richtung Stuttgart zwischen Pforzheim West und Pforzheim Ost. Baustelle. 5 Kilometer Stau aktuell dort. Dann die A5 Basel Richtung Karlsruhe in der Ausfahrt Lahr. Da arbeitet die Ampel wohl nur Teilzeit oder hat Hitze frei gemacht. Auf jeden Fall ist er außer Betrieb.
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2: Geblitzt wird auf der A5 Karlsruhe Richtung Basel zwischen Freiburg Süd und Bad Krozingen. 120 sind da erlaubt. Abstandskontrolle auch auf der A5 Basel Richtung Karlsruhe in Höhe Malsch. In Allmannsweier wird geblitzt in der Hauptstraße, in Bühl in der Fridolin-Stiegler-Straße. In Köntringen, in der Helmbacher Straße, Lichtenau haben wir einen stehen am Ortseingang aus Richtung Gräfern kommend. Weiter geht's hier in Offenburg, in der Okenstraße, im 50er-Bereich wird geblitzt. In Schutterwald, in der Blumenstraße, zwischen Schweighausen und dem Geisberg im 70er-Bereich und zwischen Wintersdorf und der Rheinbrücke. Auch da ein Blitzer, da dürft ihr auch 50 brettern. Falls noch was entdeckt habt, gerne her damit per WhatsApp 0173 104 33 und die 11 gilt natürlich auch fürs Abmelden.
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1: 28. Juli 1992. Roxette sind mit How Do You Do neu in den Charts.

Anfang der 90er läuft es super bei Roxette. Drei Alben sind schon draußen, die weltweite Tour ist ausverkauft. Die Stimmung phänomenal. Da kommt Marie und Peer eine Idee. Wieso nutzt man nicht einfach den Moment? Anstatt wieder alles zu sammeln und aufzuschreiben und dann in einem halben Jahr in irgendeinem Studio festzustellen, dass man seine eigene Schrift nicht lesen kann, kommt ihnen eine andere Idee. Man ist ja jetzt hier, hat Tontechniker dabei und auch die Band. Eigentlich ist alles angerichtet und das nächste und vierte Album könnte aufgenommen werden. Ganz explizit aber keine Live-Platte, sondern ein ganz normales Album, nur eben von unterwegs aufgenommen. Mal ein Song im Backstage bei einem Konzert in Zürich, ein Schnipsel im Tourbus und am Ende entstehen neue Songs, neue Versionen von alten Songs und hoffentlich ein Album, das genau diesen Moment ablichtet. Und tatsächlich funktioniert diese Idee. Und auf dieser Platte ist dann auch die neue Nummer, How Do You Do?

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1: Wetter. 25 Grad gemessen in Berghaupten von Fabian. Andreas in Kehl hat 27 Grad auf dem Thermometer und in Gengenbassens 24 Grad. Danke, Barbara, fürs Wetterwächtern. Tja, viel Sonne, kaum Wolken am Himmel bei knapp über 30 Grad heute Morgen. Und am Donnerstag wird es richtig heiß bei bis zu 38 Grad.
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1: Pünktlich um 11 mit Linda L.
3: Über dem Raum Lahr ist heute ein Airbus A330 unterwegs. Am Flughafen sind sogenannte Abnahmeflüge geplant. Vom Boden aus werden neue eingebaute Systeme überprüft. Starts oder Landungen sind in Lahr aber nicht vorgesehen. Ein Feuer war in einem Heizungsraum eines Wohnhauses ausgebrochen. Das hat in Steinach gestern Abend einen Feuerwehreinsatz im Runzengraben ausgelöst. Das Haus bleibt laut Polizei bewohnbar, ist für die Untersuchungen zur Brandursache momentan aber abgesperrt. Die Grill- und Feuerstellen rund um Bühl sind erneut gesperrt. Erst vergangene Woche war das Verbot aufgehoben worden. Jetzt hat die Stadt nochmal eine Allgemeinverfügung wegen der erhöhten Waldbrandgefahr erlassen. Das Verbot gilt ab sofort. Einfach näher dran an der Region. Jetzt Deutschland und die Welt mit Stefan Schütz.
4: Gerade in Zeiten hoher Spritpreise kann das E-Auto zur echten Alternative für viele Menschen werden. Laut einer Studie wurden weltweit im ersten Halbjahr rund 6,6 Millionen neue Elektroautos zugelassen, 9% mehr als im Vorjahreszeitraum. Während der Markt in China etwas eingebrochen ist, läuft es dagegen in Europa. Um 33% haben die Neuzulassungen hier zugenommen, vor allem in Deutschland. In Spanien, Italien und Frankreich lodern weiter riesige Waldbrände. Vor allem in Bordeaux bedrohen die Brände auch die Tourismussaison. Die französische Regierung hat Urlauber davor gewarnt, in die Gebiete zu reisen. Rachel Sommer berichtet.
5: Bis zu 35 Grad könnte es in dem Brandgebiet heute heiß werden und die trockene Hitze könnte das Feuer weiter anfachen. Bisher haben die Einsatzkräfte es geschafft, den Brand einzugrenzen. Es lodert zwar noch immer, doch die Flammen haben nicht weiter um sich gegriffen. Um Land zu retten, haben die Einsatzkräfte dafür auch gut 100 Kilometer lang Schneisen in den Wald geschnitten.
4: Rund 40 Tech-Konzerne haben in den USA eine Sicherheitsallianz gegründet. Mit dabei sind große Firmen wie Nvidia, Microsoft, SAP und Siemens. Ziel ist eine bessere gemeinsame Cyberabwehr. Ausgelöst hat das Ganze einen Test von OpenAI, bei dem KI außer Kontrolle geraten war und selbstständig einen Hackerangriff durchgeführt hat. Ferienhäuser und Wohnungen werden in Deutschland immer häufiger über Online-Plattformen gebucht. Im vergangenen Jahr haben die Internetanbieter Airbnb, Booking und Expedia rund 68 Millionen Übernachtungen vermittelt, heißt es vom Statistischen Bundesamt. Das waren 13% mehr als im Jahr zuvor und noch einmal deutlich mehr als im Vor-Corona-Jahr 2019. Die Buchungen haben sich seitdem fast verdoppelt. Diese Woche wird es in Teilen Deutschlands wieder bis zu 40 Grad heiß. Bei der letzten Hitzewelle Ende Juni haben sich die Menschen ordentlich mit Eis und Wasser eingedeckt. Das zeigen Scannerdaten großer Supermarktketten. Demnach wurden in dem Zeitraum 90% mehr Speiseeis und knapp 80% mehr stilles Wasser verkauft als in einer durchschnittlichen Sommerwoche. Höhepunkt war das letzte Juniwochenende.
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1: So, ihr Lieben, wir schauen mal direkt rauf auf die A5 Basel Richtung Karlsruhe. Zwischen Freiburg-Mitte und Theningen zeitweise stockender Verkehr. Grund ist die Baustelle. Gilt auch für die Gegenrichtung zwischen Freiburg-Nord und Freiburg-Mitte. Dann haben wir noch die A8 im Angebot. Karlsruhe Richtung Stuttgart zwischen Pforzheim-West und Pforzheim-Ost. Der Baustellenstau 5 Kilometer.
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1: Geblitzt wird auf der A5 Karlsruhe Richtung Basel zwischen Freiburg Süd und Bad Krozingen 120 erlaubt B3 am Ortsausgang Richtung Lahr Höhe Aldi in Friesenheim wird geblitzt, 30er-Zone B3, Rastatt Richtung Karlsruhe, Höhe Bietigheim, 80er-Zone, dann Abstandskontrolle auf der A5 Basel Richtung Karlsruhe in Höhe Malsch, Allmannsweier ein Blitzer an der Hauptstraße, Höhe Lindenplatz und in Köntringen am Ortseingang von Emmendingen kommend im 30er-Bereich. Danke auch Jessica fürs Durchgeben. Orbits sind natürlich vertrauensvoll drauf auf deinem Konto. Falls ihr auch noch was habt, gerne her damit per WhatsApp 0173 104 33 und die 11. Wünsche euch einen traumhaften Dienstag.
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0: 1985, waren so dann. Gary Moore, Empty Rooms. Jetzt hier Radio Ohr, gleich 22:45 heute am Dienstag.
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2: 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Nicola Kiefer aus Offenburg engagiert sich vielfältig im Ehrenamt. Sie ist im Gemeindetimbühl der Kirchengemeinde Mittlere Ortenau, kümmert sich seit Jahren um Geflüchtete und hat zusammen mit ihrem Ehemann Helmut die offene Fahrradwerkstatt Offenburg auf den Weg gebracht.
3: Als diese Flüchtlingswelle war, ja, die haben halt einen langen Weg gehabt von der Lise-Meitner-Straße an die Astrid-Lindgren-Schule. Zu dritt sind die auf dem Fahrrad gesessen, ohne Bremsen, ohne Licht, ohne alles. Und dann haben wir halt geschaut, was wir machen können. Und mit uns halt ganz viele. Und so ist es entstanden hier.
2: Nach mehr als 10 Jahren hat sich die soziale Einrichtung inzwischen fest etabliert. Gespendete Fahrräder werden instand gesetzt und günstig weitergegeben. Markus Kassel ist einer von 15 bis 20 ehrenamtlichen Helfern.
4: Spendenräder, die Leute nicht mehr brauchen, die in der Garage rumstehen, beim Aufräumen im Weg sind, die bringen sie hierher. Und die sind natürlich im Zustand von Schrott bis super. Ja. So, und je nachdem, was es für ein Zustand ist, entscheiden wir, können wir es reparieren, können wir es selber machen, geben wir es. Wir geben es zum Teil auch in die Werkstatt, ja, wenn es zu kompliziert wird. Und richten sie her und verkaufen sie dann.
2: Etwa 3000 Räder sind seit Bestehen weitergegeben worden. Für Kinder, Geflüchtete, aber auch für sonstige unterstützungsbedürftige Personen. Etwa Frauen im Frauenhaus oder Studenten der Hochschule. Jedes verkaufte Rad ist auch für Nicola Kiefer eine Freude.
3: Es ist immer wieder schön, wenn man am Montag sieht, wie viele Leute herkommen und dann zufrieden mit einem Fahrrad gehen können.
2: Wer gut erhaltene Fahrräder spenden will, kann sie abgeben in der Okenstraße 73 in Offenburg, immer montags von 16 bis 18 Uhr. Und wer zum entsprechenden Personenkreis gehört, findet hier sicher auch einen passenden Drahtesel. Barbara Puppe, Hitradio Ohr.

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2: Ja, traumhaftes Sommerwetterchen da draußen, ihr Lieben. Vielen Dank fürs Wetterwächtern, fürs Reinschicken von diesen wirklich schon genialen und sehr angenehmen Temperaturen. Überall ist es sonnig, 26 Grad gemessen in Willstedt von Patrick. Stefanie in Offenburg schickt uns 25 Grad rüber. Und im Dreikirchendorf Meschbach ist es momentan auch sonnig bei 27,5 Grad. Danke, Ralf, fürs Wetterwächtern. Es geht so weiter, auch in den kommenden Tagen. Es wird sogar noch deutlich heißer, bis zu 38 Grad sind am Donnerstag drin.
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2: Pünktlich um 11:30 mit Linda L.
3: Über Laag reist heute ein Airbus A330. Wie der Flughafen mitteilt, sind sogenannte Abnahmeflüge der Maschine in etwa 1000 Metern Höhe geplant. Vom Boden aus werden neu eingebaute Systeme des Fliegers überprüft. Das soll etwa 2 Stunden dauern, Starts und Landungen in Laag seien aber nicht geplant. Nach jetzigem Stand geriet eine Pappe neben einem Holzhaufen in Brand. Das hat in Steinach gestern Abend ein Feuer im Heizungsraum eines Wohnhauses im Runzengraben ausgelöst. Die Feuerwehr konnte schnell löschen, sodass das Haus weiterhin bewohnbar bleibt. Der Heizungsraum und die Gegenstände darin wurden laut Polizei aber erheblich beschädigt. Die Beamten ermitteln jetzt zur Brandursache und haben das Haus für die Untersuchungen abgesperrt. Der Schaden wird auf rund 40.000 Euro geschätzt. Erst vergangene Woche war das Verbot aufgehoben worden. Jetzt sind die Grill- und Feuerstellen rund um Bühl wieder gesperrt. Das teilt die Stadt mit. Wegen der erhöhten Waldbrandgefahr durch die Trockenheit wurde die Allgemeinverfügung erlassen. Das Verbot gilt auch für mitgebrachte Grills. Erst am Wochenende musste die Bühler Feuerwehr unterhalb der Kohlbergwiese ausrücken, um einen größeren Schaden im Bereich des Gertelbach-Rundwegs zu verhindern. Etwa 25.000 Euro Schaden sind bei einem Auffahrunfall heute Morgen auf der B415 in Laa entstanden. Nach jetzigem Stand soll eine Opel-Fahrerin zu spät erkannt haben, dass der Transporter vor ihr angehalten hatte. Sie fuhr auf den kleinen LKW auf. Dabei wurde der Opel bis zur Motorhaube unter das Fahrzeug geschoben. Die Frau wurde glücklicherweise nur leicht verletzt. Während der Bergung war die Straße kurzzeitig auch vollgesperrt. Der Opel wurde abgeschleppt.
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2: Noch schnell dem Herr Joachim hier die Orbits gut schreiben. Jawohl, und dann gehen wir direkt rauf hier auf die A5 Basel Richtung Karlsruhe zwischen Ettenheim und Laa. Gab es einen Unfall, es staut sich. Dann in der Gegenrichtung zwischen Freiburg Nord und Freiburg Mitte gibt es Stockenverkehr vor der Baustelle. Außerdem haben wir noch mit im Angebot die A5 Basel Richtung Karlsruhe. In der Ausfahrt Laa ist die Ampel ausgefallen und rüber noch auf die A8 Karlsruhe Richtung Stuttgart zwischen Pforzheim West und Pforzheim Ost. Baustelle 5 Kilometer Stau.
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2: Neuen Anhängerblitz haben wir auf der B3 in Friesenheim am Ortsausgang Richtung Laa, Höhe Aldi. Da dürfte 30 brettern, dann die A5 Karlsruhe Richtung Basel im 120er-Bereich zwischen Freiburg Süd und Bad Krozingen wird geblitzt auf der B3 Rastatt Richtung Karlsruhe, Höhe Bietigheim. Abstandskontrolle auf der A5 Basel Richtung Karlsruhe, Höhe Malsch. Dann haben wir allem an Zweier im Angebot Hauptstraße, Höhe Lindenblatt. Platz 50er-Zone Bad Rotenfels, Murktalstraße in Köntringen, am Ortseingang von Emmendingen kommend und in Rastatt in der Kieler Straße. Ihr habt noch was, dann nix mehr her damit per WhatsApp 0173 104 33 und die 11. Schönen Dienstag!
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Es ist 20 Minuten vor 12, ihr Lieben da draußen, jetzt Hitradio Ohr und gestern war ein Razorlight live zu erleben beim ZMF in Freiburg. Einer, der dabei war, ist Elias Renz, hier aus der Hitradio Ohr Redaktion, und mit ihm spreche ich gleich über ein wirklich hammergutes Konzert gestern Abend, was er da erlebt hat beim ZMF. Also gleich mehr dazu zu Razorlight. Erstmal Joe Jackson und dann gehen wir nach Freiburg.

0: Hitradio Ohr hier am Dienstagvormittag. Tja, Elias Renz aus der Hitradio Ohr-Redaktion ist mittlerweile so ein richtiger ZMF-Fan. Ich glaube, du warst schon dreimal dieses Jahr.
1: Ja, hallo.
0: Grüß dich. Ja, Zeltmusikfestival in Freiburg, immer natürlich ein absolutes Highlight. Und gestern gab es auch eines, nämlich das Konzert von Razorlight. Du warst für uns mit dabei. Wie war's?
1: Die Stimmung war richtig gut und es war auch richtig mal genug Platz zum Tanzen da. Die Leute haben ordentlich abgedanced. Ich muss ehrlich sagen, ich kannte vorher selbst nur ein paar Songs von Razorlight, aber das Konzert hat mich richtig abgeholt. Die Band hat ordentlich Gas gegeben und das Zelt beim Mundenhof war von Anfang bis Ende richtig gut dabei. Und dann war der letzte Song, die haben den gespielt und dann war rum. Also es war wirklich keine Zugabe geplant von der Band. Aber das Publikum wollte nicht locker lassen und die haben wirklich Radau gemacht, bis sie dann vom Backstage-Bereich wieder nach vorne auf die Bühne gekommen sind. Dann haben sie spontan nochmal zwei Songs gespielt, bevor es dann wirklich vorbei war. Und so habt ihr das Konzert erlebt.
2: Mich hat's voll abgeholt. Es war echt cool. Auch wieder ein richtig schönes Rockkonzert. Ich habe neulich America versucht, auswendig zu lernen.
3: Cool. War kurz. Wir hätten ein bisschen länger sein können. Stimmung war mega. Ja, richtig coole Band.
4: Sind schon gut. Sind schon, wie er sagte, echte Musiker, glaube ich. Also machen da alles direkt auf der Bühne. Hat Spaß gemacht.
5: Ich hatte mal das Album, als ich so 18 war. Aber ich kann jetzt nicht sagen, die alle hießen, aber ich habe schon einige wiedererkannt.
6: Ich fand es zum einen richtig toll, als das ganze Publikum so einfach nicht aufgehört hat zu stampfen und zu schreien, bis sie endlich wiedergekommen sind. Und ich glaube, das, was sie eigentlich als letztes Lied gedacht hatten.
7: Würde ich mich glatt anschließen. Das fand ich echt auch super.
0: Also hat sich's ja auch ausgezahlt, dass das Publikum hartnäckig geblieben ist, was so die Zugaberufe anging.
1: Ja, auf jeden Fall, denn wie gesagt, dann kamen sie auch nochmal auf die Bühne und haben nochmal nachgelegt. Und damit ihr direkt auch noch was davon habt, habe ich euch die Live-Version von America jetzt auch mitgebracht.
0: Danke, Elias. Und noch mehr Festival-Feeling gibt's bei unserem Hitradio Summer of Live. Den ganzen August lang hört ihr täglich jede Stunde einen Live-Song. Aber jetzt eben von Razorlight mit America. What a dream.

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2: Tja, ihr Lieben, was für ein schönes Sommerwetterchen da draußen. Kaum Wolken am Himmel bei knapp über 30 Grad. Heute jetzt schon gemessen 25 Grad in Oberwolfach. Danke Jana fürs Wetterwächtern. Morgen und am Donnerstag sogar bis zu 38 Grad.
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2: Um 12 Uhr mit Linda L.
3: Über dem Raum Lahr ist heute ein Airbus A330 unterwegs. Am Flughafen sind sogenannte Abnahmeflüge geplant. Vom Boden aus werden neu eingebaute Systeme überprüft. Starts oder Landungen sind in Lahr aber nicht vorgesehen. Ein Feuer war in einem Heizungsraum eines Wohnhauses ausgebrochen. Das hat in Steinach gestern Abend einen Feuerwehreinsatz im Runzengraben ausgelöst. Das Haus bleibt laut Polizei bewohnbar, ist für die Untersuchungen zur Brandursache momentan aber abgesperrt. Mähroboter müssen in Freiburg künftig nachts stillstehen. Die Stadt hat ein Nachtfahrverbot für die Monate von März bis November verhängt. Unter anderem sollen damit Kleintiere wie Igel geschützt werden. Einfach näher dran an der Region. Jetzt Deutschland und die Welt mit Stefan Schütz.
4: Weltweit werden immer mehr E-Autos zugelassen. Laut einer Unternehmensberatung wurden im ersten Halbjahr in 43 wichtigen Märkten rund 6,6 Millionen Stromer neu zugelassen. Aber der E-Automarkt wächst global langsamer, vor allem wegen China. Diana Kramer berichtet.
5: Der mit Abstand größte Elektroautomarkt weltweit schrumpfte seit Jahresbeginn um 5%, zeigen die Zahlen. In Europa hingegen zeigt sich ein klarer Aufwärtstrend. Hier gab es deutlich mehr E-Auto-Neuzulassungen als 2025, auch in Deutschland. Laut Experten beschleunigt hier vor allem die Ölpreisentwicklung die Elektromobilität.
4: Mercedes-Benz hat im zweiten Quartal mehr verdient. Der Gewinn ist im Vergleich zum Vorjahr um 13,5% auf fast 1,1 Milliarden Euro geklettert. Dabei hat Mercedes weniger Autos verkauft. In Europa und den USA lief es zwar besser, aber der Einbruch in China, spürbare 30% weniger Pkw-Verkäufe, konnten damit nicht ausgeglichen werden. Heute vor einem Jahr ist die Biathletin Laura Dahlmeier bei einem Bergunfall in Pakistan ums Leben gekommen. In ihrem Heimatort Garmisch-Partenkirchen findet am Abend im Kurpark eine Gedenkveranstaltung statt. Der Park ist nach dem Tod der Olympiasiegerin im Alter von 31 Jahren in Laura Dahlmeier Park umbenannt worden. Ihr Leichnam liegt auf dem Unglücksberg und soll nicht geborgen werden. Bei einem Erdbeben der Stärke 7,1 sind im Südwesten Japans mehrere Menschen verletzt worden. Darüber berichten örtliche Medien. In fast 50.000 Haushalten in der besonders schwer betroffenen Präfektur Kumamoto auf der südwestlichen Hauptinsel Kyushu ist der Strom ausgefallen. Eine Behörde gab eine Warnung vor Flutwellen von bis zu einem Meter Höhe aus. Der einstige Weltklasse-Fußballer Zinedine Zidane wird neuer Trainer der französischen Nationalmannschaft. Der 54-Jährige tritt die Nachfolge von Didier Deschamps an und unterschrieb einen Vertrag bis 2030. Deschamps war nach der WM und 14 Jahren Nationaltrainer zurückgetreten.
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2: Und wir schauen auf die A5 Karlsruhe Richtung Basel zwischen Freiburg-Nord und Freiburg-Mitte. Tagesbaustelle, ab und zu stockender Verkehr in diesem Bereich in der Gegenrichtung zwischen Rust und Lahr, ebenfalls die Tagesbaustelle. Linke Spur gesperrt, aktuell 4 Kilometer stockender Verkehr. Und rüber auf die A8 Karlsruhe Richtung Stuttgart zwischen Pforzheim-West und Pforzheim-Ost, Baustelle 5 Kilometer Stau.
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2: Geblitzt wird auf der A5 Karlsruhe Richtung Basel zwischen Freiburg-Süd und Bad Krozingen, 120er-Zone. B3 in Friesenheim-Städten, neuer Anhängerblitzer am Ortsausgang Richtung Lahr, Höhe Aldi, 30 erlaubt. B3 Rastatt Richtung Karlsruhe, Höhe Bietigheim, im 80er-Bereich wird geblitzt. Abstandskontrolle nach wie vor auf der A5 Basel Richtung Karlsruhe in Höhe Malsch. Allmannsweier, ein Blitzer in der Hauptstraße beim Lindenplatz, 50 erlaubt. Bad Rothenfels, Murgtalstraße, ebenfalls 50er-Zone in Köntringen am Ortseingang. Von Emmendingen kommen Abend und in Rastatt in der Kieler Straße. Da sind jeweils 30 erlaubt. Und falls ihr noch was entdeckt habt, freue ich mich natürlich über eure Info. Gerne rauf auf die WhatsApp-Nummer 0173 104 33 und die 11. Schönen Dienstag, Mahlzeit.
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0: Sparks aus den 90ern hier bei uns bei Hitradio Ohr heute am Dienstagmittag. Ja, und es ist ja Ende Juli. Zeit natürlich, um über Weihnachten zu reden. Hä? Ja klar, ihr kennt das ja mit dem frühen Vogel. Wir reden jetzt über unseren Schwarzwald-Adventskalender. Wenn ihr den habt, seid ihr geschenketechnisch auf jeden Fall richtig gut versorgt. Und der Kalender ist ja aktuell schon in der Produktion. Hitradio Ohr-Reporter Moritz hat mitgeholfen. Beim Stanzen.
1: Ist immer sehr surreal, wenn es draußen 40 Grad hat und wir lassen ja die Weihnachtsmänner durchlaufen. Hat dann was Außergewöhnliches, ja, bei 40 Grad Adventskalender. Ja, es sind heute schon
2: Weihnachten. Das ist Jochen Armbruster und er bedient die Stanzmaschine bei Karl Knauer.
1: Heute geht's an Stanzen. Wir bekommen den Druckbogen vom Offset-Druck. Dann stanzen wir die Abfälle raus, machen die Faltwinkel rein, die heißen Rillungen. Die Herausforderung beim Adventskalender, die Fenster, dass die aufgehen, dass ich jetzt schon davor aufbreche.
2: Ja, und damit dieses Adventskalender-typische Knackgeräusch entsteht, muss alles ganz präzise funktionieren. Wir schauen mal rein in die Maschine.
1: Hier sind die Serrillkanäle, wo es nachher gefaltet wird. Und hier schneidet die Messer. Der Bogen läuft hier drüber. Dann schneidet er auf die Platte. Und das muss sehr präzise sein, dass man schöne Schnittkante haben.
2: Das ist also wie beim Plätzchenbacken, nur vielleicht ein bisschen größer. Zusammen mit den Türchen wird die Form aus diesem großen bedruckten Pappbogen ausgestanzt.
1: Und dann kommt natürlich auch eine Herausforderung, das ist das Abfallausbrechen. Dass wir natürlich keine Stanzabfälle im Adventskalender haben, da wollen wir ja die Überraschung. Und holen wir hier Schwarzwaldmarie raus und haben Abfall drin. Das wollen wir vermeiden.
2: Der ganze Abfall kommt in eine Presse und wird wiederverwertet. Und jetzt gibt's natürlich auch noch den Knacktest.
1: Das knackt ja hier wunderbar, oder?
2: Ja, das auf jeden Fall.
0: Hört sich interessant an. Also ran an den Adventskalender. Könnt ihr gerne jetzt schon bestellen bei uns über die Homepage.

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0: 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Wetter.
1: Jo, viel Sonne, kaum Wolken am Himmel bei knapp über 30 Grad. Heute Nachmittag aktuell haben wir schon 28 Grad durchgeschickt bekommen aus La. Danke Mario fürs Wetter. Wächtern morgen und Donnerstag sind sogar bis zu 38 Grad.
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1: Um 12:30 mit Linda L.
3: Über La kreist heute ein Airbus A330. Wie der Flughafen mitteilt, sind sogenannte Abnahmeflüge der Maschine in etwa 1000 Metern Höhe geplant. Vom Boden aus werden neu eingebaute Systeme des Fliegers überprüft. Das soll etwa 2 Stunden dauern. Starts und Landungen in La seien aber nicht geplant. Eine Frau ist in La von einem Mann auf einem Radweg an der L75 belästigt worden. Die 40-Jährige war am vergangenen Freitag an dem Mann vorbeigefahren, der sich daraufhin die Hose runtergezogen und sich mit Blickkontakt zu der Frau angefasst haben soll. Die Kripo ermittelt jetzt und sucht Zeugen. Eine Beschreibung des Verdächtigen ist bei uns online. Nach jetzigem Stand geriet eine Pappe neben einem Holzhaufen in Brand. Das hat in Steinach gestern Abend ein Feuer im Heizungsraum eines Wohnhauses im Runzengraben ausgelöst. Die Feuerwehr konnte schnell löschen, sodass das Haus weiterhin bewohnbar bleibt. Der Heizungsraum und die Gegenstände darin wurden laut Polizei aber erheblich beschädigt. Die Beamten ermitteln jetzt zur Brandursache und haben das Haus für die Untersuchungen abgesperrt. Der Schaden wird auf rund 40.000 Euro geschätzt. Erst vergangene Woche war das Verbot aufgehoben worden. Jetzt sind die Grill- und Feuerstellen rund um Bühl wieder gesperrt. Das teilt die Stadt mit. Wegen der erhöhten Waldbrandgefahr durch die Trockenheit wurde die Allgemeinverfügung erlassen. Das Verbot gilt auch für mitgebrachte Grills. Erst am Wochenende musste die Bühler Feuerwehr unterhalb der Kohlbergwiese ausrücken, um einen größeren Schaden im Bereich des Gertelbach-Rundwegs zu verhindern.
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5: Mercedes-Benz hat Probleme. Ähnlich wie bei Volkswagen und BMW läuft es auch für Mercedes auf dem chinesischen Markt gar nicht gut. Früher war das Wachstum in China groß, mittlerweile ist die Konkurrenz aber hart. Mercedes hat dort im abgelaufenen Quartal viel weniger Autos verkauft. Deshalb muss Mercedes seine Prognose für den Umsatz in diesem Jahr senken. Im Vergleich zum Vorjahr dürfte der Umsatz leicht zurückgehen. Immerhin hat Mercedes zuletzt aber mehr Gewinn gemacht, denn mit Lieferwagen und bei den Finanzdiensten ist es besser gelaufen. An der Börse sprechen Analysten deshalb von besseren Quartalszahlen als befürchtet und die Mercedes-Aktie steigt 4%. Der DAX legt mehr als 0,5% zu und steigt über 25.500 Punkte. Einfach näher dran am Börsengeschehen, Niklas Wolf für Hitradio Ohr.
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1: Wir schauen auf die A5 Basel Richtung Karlsruhe zwischen Rust und Lahr. Tagesbaustelle aktuell 8 Kilometer stockender Verkehr dort und rüber auf die A8 Karlsruhe Richtung Stuttgart zwischen Pforzheim West und Pforzheim Ost. Baustelle 5 Kilometer Stau. Und Lahr, die Dinglinger Hauptstraße, da gab es einen Unfall, es stockt in beiden Richtungen.
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1: Geblitzt wird auf der A5 Karlsruhe Richtung Basel. Zwischen Freiburg Süd und Bad Krozingen 120 erlaubt. Dann B3 aktuell reingekommen, Bolsbach Richtung Appenmayer, Vorderbrücke im 50er Bereich. Nochmal B3 Friesenheim am Ortsausgang Richtung Lahrhöhe Aldi im 30er Bereich. Da steht ein neuer Anhängerblitzer. Außerdem haben wir mit dem Angebot B3 Rastatt Richtung Karlsruhe, Höhe Bietigheim im 80er Bereich. In Köntringen am Ortseingang von Emmendingen kommend, Bad Rothenfels, Murgtalstraße und Rastatt in der Gehlerstraße steht auch noch einer. Falls ihr noch was entdeckt habt, gerne her damit per WhatsApp auf die 0173 104 33 und die 11.
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0: Katy Perry bei Hitradio Orion. Von Katy kommen wir zu Kathi. Denn heute gibt es natürlich wieder Chakalaka, der absolut passende Soundtrack für euren Feierabend bei diesem wirklich genialen Sommerwetter da draußen. Und bei der Kathi geht es heute um die Liebe.
1: Wenn ich sage, ich spiele heute Abend einen ganz tollen Love-Song, über was wird es da drin wohl gehen? Ja. Also ein Mann liebt eine Frau. Das ist ja der Klassiker. Ne? Wegen mir dann noch ein Mann liebt einen Mann, eine Frau liebt eine Frau. Aber es geht immer um partnerschaftliche Liebe. Und dann kommen die Kinder meistens. Manchmal werden die Eltern noch besungen. Aber dieser Love-Song, der ist jemand anderem gewidmet. Und wieso Maluma, wenn er den performt, weint, finden wir heute Abend raus zusammen. 19 bis 20 Uhr bei Chakalaka, der Latin Show. Ich freue mich, wenn ihr dabei seid.
0: Uiuiui, große Emotionen heute Abend. Und die gab es auch schon. Was für eine Überleitung wieder. Vor vielen, vielen Jahren, was den Sommerhit damals anging, den habe ich jetzt für euch hier. Ich habe mich einfach mal so ein bisschen zurückerinnert. 1983, müsst ihr euch mal vorstellen, gab es einen Wahnsinn-Sommerhit damals für UB40. Kennt ihr alle, Red Red Wine. Den gibt es jetzt, den Song. So, als kleinen Oldie-Vorgeschmack für heute Abend, Chakalaka, ab 19 Uhr hier bei uns.

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2: Was für ein schönes Sommerwetterchen da draußen. Viel blauen Himmel bekommen wir heute und auch in den kommenden Tagen ab heute bei maximal immerhin knapp über 30 Grad bis zu 31 Grad sind da drin. Gemeldet aktuell 25 Grad in Oberwolfach. Vielen Dank nochmal Jana fürs Durchgeben. 26 Grad sind es in Biberach. Juliana hat das gemeldet. Ja, morgen und am Donnerstag sind sogar vereinzelt bis zu 38 Grad drin.
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2: Pünktlichst um 13 Uhr mit Daniel Bierich.
3: Über dem Raum Laast heute eine Airbus A330 unterwegs. Am Flughafen sind sogenannte Abnahmeflüge geplant. Vom Boden aus werden neu eingebaute Systeme überprüft. Ein Feuer war in einem Heizungsraum eines Wohnhauses ausgebrochen. Das hat in Steinach gestern Abend einen Feuerwehreinsatz im Runzengraben ausgelöst. Das Haus bleibt laut Polizei bewohnbar, ist für die Untersuchungen zur Brandursache aber gesperrt. Die Grill- und Feuerstellen rund um Bühl sind erneut gesperrt. Erst vergangene Woche war das Verbot aufgehoben worden. Jetzt hat die Stadt nochmal eine Allgemeinverfügung wegen der erhöhten Waldbrandgefahr erlassen. Einfach näher dran an der Region. Jetzt Deutschland und die Welt mit Stefan Schütz.
4: Offenbar haben zahlreiche Tech-Konzerne Respekt vor der KI-Entwicklung. 40 der größten von ihnen haben in den USA nun eine Sicherheitsallianz gegründet, darunter Nvidia, Microsoft, SAP und Siemens. Ziel ist eine bessere gemeinsame Cyberabwehr. Auslöser war ein aus dem Ruder gelaufener Test von OpenAI, bei dem KI selbstständig einen Hackerangriff durchgeführt hat. In den Supermärkten werden die Vorräte an Wasser und Speiseeis vermutlich schnell weniger. Die nächste Hitzewelle steht an und in der im Juni gingen genau diese beiden Produkte besonders oft über die Ladentheke. Thomas Bleskin berichtet.
5: Besonders gefragt war stilles Wasser. Davon kaufen die Menschen in Deutschland 77% mehr als in einer durchschnittlichen Sommerwoche in den Vorjahren. Bei Sprudel waren es 63% mehr. Auch alkoholfreies Bier, Limonade und Cola verkauften sich deutlich besser. Grundlage sind Kassendaten großer Supermarktketten. Die Absätze von Kiosken und Eisdielen fehlen also.
4: Wer sich in seinem Urlaubsland einen Wagen mietet, kann je nach Antriebsart Geld sparen. Eine Auswertung zeigt, dass zum Beispiel in Dänemark, Schweden und Kanada ein E-Auto günstiger ist als ein Benziner. In Dänemark sind bis zu knapp 50 Euro Ersparnis pro Tag möglich, heißt es. In Deutschland sind Mietwagen mit herkömmlichem Motor günstiger. Keine Unterschiede gibt es in Italien und Großbritannien. Sie ist damit inzwischen zum Kult geworden. Tagesschau-Sprecherin Susanne Daubner hat erneut die Top 10 der Kandidaten für das Jugendwort des Jahres vorgelesen. In diesem Jahr stehen Begriffe wie Peak für etwas Herausragendes, Macker oder Schere, steht für Mein Fehler zur Auswahl. Nach der Fußball-WM hatte das große Stühlerücken auf den Trainerposten angefangen. Nun steht fest, dass die französische Nationalmannschaft künftig von einem ganz Großen der Branche trainiert wird. Es ist Zinedine Zidane. Er folgt auf den zurückgetretenen Didier Deschamps. Zidane gewann unter anderem als Spieler die WM und als Trainer mehrfach die Champions League.
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2: Wir schauen auf die A5 Basel Richtung Karlsruhe zwischen Ettenheim und Lahr. 10 Kilometer Stau. Grund ist ein Unfall. Da ist die linke Spur auch gesperrt. Dann in der Gegenrichtung zwischen Freiburg Nord und Freiburg Mitte. Zeitweise stockender Verkehr. Grund ist hier eine Baustelle. Und drüber auf die A8 Karlsruhe Richtung Stuttgart zwischen Pforzheim West und Pforzheim Ost. Baustelle 5 Kilometer Stau.
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2: Gelitzt wird auf der B3 Offenburg Richtung Appenweier, Höhe Bolsbach in der 50er-Zone. B3 Friesenheim am Ortsausgang Richtung Lahr, Höhe Aldi im 30er-Bereich steht ein neuer Anhängerblitzer. Dann B3 Rastatt Richtung Karlsruhe, Höhe Bietigheim wird geblitzt. In Bad Rothenfels in der Murgtalstraße in Köntringen am Ortseingang von Emmendingen kommend und in Rastatt in der Kehlerstraße. Da sind 30 erlaubt. Eure Meldungen gerne per WhatsApp reinschicken auf die 0173 104 33 und die Ich wünsche euch einen schönen Dienstag.
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0: einer der ganz, ganz großen Rockklassiker. Guns N' Roses Paradise City. Hier ist Hitradio Ohr heute am Dienstagmittag. Hunde, Katzen, Wellensittiche, Schildkröten. Das bedeutet natürlich jede Menge Arbeit. Die Tierheime in der Region stehen vor großen Herausforderungen, sagt Sandra Boser. Sie ist Landtagsabgeordnete von den Grünen aus dem Wahlkreis Lahr. Dort hat sie auch das Tierheim besucht.
1: Die Tierheime leisten einen wichtigen Beitrag für den Tierschutz. Und bei meinem Besuch im Tierheim in Lahr wurde nochmals deutlich, dass die Aufgaben in den vergangenen Jahren einfach gewachsen sind. Eine steigende Zahl bei den unterschiedlichsten Fundtieren, höhere Kosten bei sinkenden Spenden und Unterstützenden. Und daher braucht es wirksame Maßnahmen wie beispielsweise Katzenschutzverordnungen in den Gemeinden und eine verlässliche Unterstützung vom Land und den zuständigen Gemeinden, damit diese wertvolle Arbeit auch in Zukunft Bestand haben kann.
0: Und neben Tiervermittlungen haben Tierheime auch noch viele andere Aufgaben. Martin Spegatis ist Vorstand vom Tierheim in Lahr.
2: Sei es, weil der Halter verstorben ist oder erkrankt ist, oder es gibt auch oftmals für uns Notfalleinsätze, Hund aus dem überhitzten Auto rausholen. Also überall, wo eigentlich Tiere in Not sind, werden wir von Bürgern, von Polizei, Ordnungsamt, Feuerwehr dazu gerufen, um diesen Tieren zu helfen und auch in der Regel bei uns zumindest vorübergehend unterzubringen.
0: Natürlich freuen sich die Tierheime in der Region über jede Art der Unterstützung, entweder indem man aktiv hilft oder durch Spenden und Patenschaften das macht und natürlich über Menschen, die einem der Tiere ein neues Zuhause geben. Wenn man zum Beispiel die Beschreibungen auf der Webseite von Lahr liest, möchte man am liebsten gleich eine neue Familie für die Tiere finden.
3: Mara wurde als Welpe bei einem Rudel Straßenhunde im Wald der Ukraine gefunden. Fremden Menschen begegnet sie mit Vorsicht und man braucht etwas Zeit, um ihr Vertrauen zu gewinnen.
4: Ach Flash, unser kleines Sorgenkaninchen. Die Anwesenheit des Menschen bedeutet für ihn derzeit noch absoluter Stress und er lebt entweder hinter oder unter seiner Hütte. Für Flash brauchen wir Menschen mit ganz viel Geduld und Verständnis.
5: Der hübsche Kater Cisco zeigte schnell, dass er ein Plätzchen auf dem Sofa mit Streicheleinheiten dem Streunerleben absolut bevorzugen würde.
0: Absolut rührend. Also Tierheime in der Region stehen vor großen Herausforderungen und das ist jetzt auch im Landtag angekommen. Die Landtagsabgeordnete der Grünen Sandra Boser war in Lahr zu Besuch.
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1: So, Lieben, das sieht richtig schön aus heute. Richtig super Sommerwetter mit viel Sonne, kaum Wolken am Himmel bei knapp über 30 Grad am Nachmittag. Morgen Donnerstag sind sogar bis zu 38 Grad drin.
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1: Um eine Minute nach H2 mit Daniel Bierich.
2: Nach dem Angriff auf seine schlafende Ehefrau in Friesenheim-Oberweier hat ein Richter am Montagabend die Untersuchungshaft angeordnet, wegen des Verdachts des versuchten Mordes. Der Rentner soll am Montagmorgen seiner Frau mit einer Schreckschusswaffe aus kurzer Entfernung ins Gesicht geschossen haben. Die Seniorin wurde im Krankenhaus behandelt, ihr Mann nach seiner Festnahme ebenfalls, wegen Verletzungen durch Pfefferspray beim Einsatz der Polizei. Über Lahr kreist heute ein Airbus A330. Wie der Flughafen mitteilt, sind sogenannte Abnahmeflüge der Maschine in etwa 1000 Metern Höhe geplant. Vom Boden aus werden neu eingebaute Systeme des Fliegers überprüft. Das soll etwa 2 Stunden dauern. Starts und Landungen in Lahr seien aber nicht geplant. Eine Frau ist in Lahr von einem Mann auf einem Radweg an der L75 belästigt worden. Die 40-Jährige war am vergangenen Freitag an dem Mann vorbeigefahren, der sich daraufhin die Hose runtergezogen und sich mit Blickkontakt zu der Frau angefasst haben soll. Die Kripo ermittelt jetzt und sucht Zeugen. Eine Beschreibung des Verdächtigen ist bei uns online. Freiburg hat ein Nachtfahrverbot für Mähroboter beschlossen. Das gilt von März bis November. Damit sollen Igel und andere Kleintiere geschützt werden. In der Ortenau gilt so ein Verbot bisher nicht. Der Verein Igelrettung Ortenau hat beim Landratsamt einen Antrag gestellt. Der wurde aber abgelehnt, weil die rechtliche Grundlage fehlt.
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1: Nochmal wieder stockender Verkehr auf der A5 Karlsruhe Richtung Basel zwischen Freiburg-Nord und Freiburg-Mitte. Grund ist hier eine Baustelle. Und A8 Karlsruhe Richtung Stuttgart zwischen Pforzheim-West und Pforzheim-Ost haben wir ebenfalls eine Baustelle. 5 Kilometer Stau.
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1: Und geblitzt wird aktuell auf der B3 Offenburg Richtung Appenweier Höhe Bolsbach 50er Bereich, B462 zwischen Schramberg und Sulgen 60er Bereich, Bad Rothenfels Murktalstraße in Köntringen am Ortseingang von Emmendingen kommend, in Rastatt in der Kehlerstraße und Schwarzwald-Hochstraße Richtung Freudenstadt Höhe Parkplatz Alexanderschanze im 70er Bereich. Danke Abbas fürs Durchgeben. Orbits sind natürlich drauf auf dem Konto und falls ihr noch was entdeckt habt, dann heißt es auch ganz einfach WhatsApp schicken auf die 0173 104 33 und die 11.
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1: Jo, ihr Lieben, viel Sonne, kaum Wolken am Himmel bei knapp über 30 Grad. Danke euch fürs Wetterwächtern. Macht ja auch richtig Laune bei diesem Traumsommerwetter hier. 28 Grad in Windschläge, gemessen vom Erik. Danke dir dafür. Markus in Freudenstadt, immerhin dort auch 27,5 Grad. Und in Reichenbach meldet uns die Ursula die 27 Grad. Morgen und am Donnerstag sind sogar bis zu 38 Grad drin.
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1: Um 14 Uhr mit Linda L.
2: Er soll mit einer Schreckschusswaffe auf seine schlafende Ehefrau geschossen und sie im Gesicht verletzt haben. Nach der Tat in Friesenheim-Oberweier gestern sitzt der verdächtige Senior jetzt in U-Haft. Die Staatsanwaltschaft Offenburg hatte den Haftbefehl wegen versuchten Mordes beantragt. Eine ehemalige Gaststätte in Iffezheim ist heute Nacht vollständig abgebrannt. Der Schaden an dem leerstehenden Gebäude beläuft sich auf mindestens 100.000 Euro. Die Brandursache wird derzeit noch ermittelt. Oberkirch und Lautenbach haben Spezialausrüstung für die Bekämpfung der asiatischen Hornisse gekauft. Die invasive Art bedroht Honigbienen und damit auch den regionalen Obst- und Weinbau. Einfach näher dran an der Region. Jetzt Deutschland und die Welt mit Stefan Schütz.
3: Nach dem Anschlag am Rande des Christopher Street Day in Berlin ist ein Bekennervideo aufgetaucht. Ermittler fanden die Aufnahme auf dem Handy des getöteten mutmaßlichen Täters Abdul B., das teilte die Bundesanwaltschaft mit. Der CSD in Berlin war am Samstagabend abgebrochen worden, nachdem ein Auto in eine Menschenmenge gefahren war. Eine Frau wurde getötet, gut 30 weitere Menschen wurden verletzt. An der französischen Atlantikküste müssen wegen der bedrohlichen Waldbrandlage tausende Urlauber ihre Koffer packen. Die Präfektur in Bordeaux hat die Räumung von Campingplätzen und Feriensiedlungen im Badeort Lacanau angeordnet. Betroffen sind rund 4000 Menschen. Sie sollen ihr komplettes Gepäck mitnehmen und sich strikt an die Anweisungen der Ordnungskräfte halten. Die schwache Konjunktur hat auch Auswirkungen auf den Ausbildungsmarkt. Laut DIHK-Umfrage unter rund 14.000 Betrieben bieten immer mehr von ihnen keine Lehrstellen an. Demnach wollen 29% weniger Lehrstellen anbieten als im Vorjahr, 13% mehr, 58% gleich viel. Zusätzlich haben viele Firmen Probleme, offene Stellen mit passenden Bewerbern zu besetzen. Die Pilotengewerkschaft Cockpit hat ihren Flughafencheck veröffentlicht. Das Ergebnis: der Airport München ist wieder der sicherste in Deutschland, Fiona Reinhardt berichtet.
4: Mit dauerhaft beleuchteten Zufahrten an Start- und Landebahnen hat der Münchner Flughafen die Piloten überzeugt und damit den Flughafen Leipzig auf Platz 2 verdrängt. Die dauerhafte Beleuchtung sei ein wichtiges Mittel, um Zusammenstöße zu vermeiden. Viele Flughäfen würden da aber aus Kostengründen drauf verzichten. Insgesamt seien aber alle Flughäfen in Deutschland sicher genug für den Passagierbetrieb.
3: Ab sofort können junge Menschen wieder für das Jugendwort des Jahres abstimmen. Neu dabei sind zum Beispiel gute Käse als Ausdruck für etwas sehr Gutes oder 6-7, das keine feste Bedeutung hat. Ausgeschlossen wurde Mehrzweckeier, das seinen Ursprung in der Aussage Mehrzweckeier hat. Gegen einen Jugendlichen wurde wegen eines entsprechenden Plakats auf einer Demo ermittelt.
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1: Es läuft einigermaßen in der Region A5 Karlsruhe Richtung Basel zwischen Freiburg Nord und Freiburg Mitte. Haben wir zeitweise mal stockenden Verkehr. Grund ist da die Tagesbaustelle. Und A8 Karlsruhe Richtung Stuttgart zwischen Pforzheim West und Pforzheim Ost. Baustelle 5 Kilometer Stau immer noch.
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1: Vorgeblitzt wird auf der B3 Offenburg Richtung Appenweier, Höhe Bolsbach im 50er-Bereich, B462 zwischen Schramberg und Sulgen, 60 erlaubt in Bischweier in der Murgtalstraße, 30er-Zone und Schwarzwald-Hochstraße Richtung Freudenstadt, Höhe Parkplatz Alexander, Schanze da im 70er-Bereich. Euch allen eine gute und sichere Fahrt.
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0: Der Dienstagnachmittag hier ist Hitradio Ohr. Ich mache mich gleich aus dem Staub und reingestäubt kommt Tobi Siegwart. Hi, grüß dich, Sigi.
1: Servus. Und morgen machen sich ja auch ganz viele Schüler und Lehrer aus dem Staub.
0: Oh, in was für eine Überleitung.
1: Große Ferien, ja, der König der Überleitung hat mal wieder zugeschlagen. Und zum letzten Schultag gibt es ganz viele Zeugnisaktion. Wir sind ja auch wieder am Start mit unserer Blackbox hier in der Offenburger Innenstadt, gemeinsam mit Edeka Südwest. Es gibt aber auch wieder die Schools Out Aktion von den Forum Cinemas und noch vieles mehr, wo ihr, liebe Kids, euer Zeugnis vorzeigen könnt und dann tolle Überraschungen bekommt. Was es da so alles gibt bei uns in der Region, das sage ich euch heute Nachmittag.
0: Wie war das früher bei dir? Mit dem Zeugnis gerne nach Hause gekommen oder eher nicht?
1: Ja, eigentlich, also wenn man die Mathe-Lote weglässt, war es sehr positiv.
0: Also noch mehr dazu heute Nachmittag bei Tobi Siegwart hier bei Hitradio. Ich wünsche euch jetzt schon viel Spaß.
1: Bis gleich.
0: Kriegst du mir eine Eins.
1: Oh, danke.

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0: Wie ich finde, der beste Song von No Doubt überhaupt. Underneath It All mit diesem Reggae-Sound. Macht schon mal Bock aufs Black Forest on Fire am Wochenende.
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0: Apropos Reggae, ich habe eben mal geschaut, in der Heimat des Reggaes auf Jamaika ist es gerade 1 Grad kühler als in Berghaupten. Ja, deshalb auch Black Forest on Fire. Jamaika 29, Berghaupten 28 Grad und unser Wetterwächter Markus schickt aus Freudenstadt im Schwarzwald auch schon 27,5 Grad rein. Heute gibt's viel Sonne, kaum Wolken, bei knapp über 30 Grad, morgen und am Donnerstag bis zu 38 Grad möglich. Puh.
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0: Um 14.31 Uhr mit Linda L.
3: Er soll mit einer Schreckschusswaffe auf seine schlafende Ehefrau geschossen haben. Nach der Tat gestern in Friesenheim-Oberweier sitzt der verdächtige Rentner jetzt in U-Haft. Die Staatsanwaltschaft Offenburg hatte den Haftbefehl wegen versuchten Mordes beantragt. Durch die abgefeuerte Gaskartusche wurde die Frau im Gesicht verletzt. Sie musste ins Krankenhaus, ihr Mann nach seiner Festnahme ebenfalls. Die Polizei musste beim Betreten der Wohnung in der Straße im Gessle nach eigenen Angaben Pfefferspray einsetzen. Eine ehemalige Gaststätte in Iffezheim ist vergangene Nacht vollständig abgebrannt. Gegen Mitternacht meldete ein Zeuge das Feuer in der Straße an der Staustufe. Als die Feuerwehr eintraf, brannte das leerstehende Gebäude bereits komplett. Der Schaden beläuft sich auf mindestens 100.000 Euro. Die Brandursache wird momentan noch ermittelt. In dem Zusammenhang sucht die Polizei Zeugen. Eine Frau ist in Laa von einem Mann auf einem Radweg an der L75 belästigt worden. Die 40-Jährige war am vergangenen Freitag an dem Mann vorbeigefahren, der sich daraufhin die Hose runtergezogen und sich mit Blickkontakt zu der Frau angefasst haben soll. Die Kripo ermittelt jetzt und sucht Zeugen. Eine Beschreibung des Verdächtigen ist bei uns auf hitradio.de.
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0: WhatsApp kam eben rein von Julia. Hallo, ich möchte einen Stau melden auf der A5 und zwar Basel Richtung Karlsruhe. Kurz vor Offenburg geht's nur einspurig voran, da eine Spur gesperrt ist und es stoppt in diesem Bereich. Dann haben wir die A5 Karlsruhe Richtung Basel zwischen Freiburg Nord und Mitte Baustelle, zeitweise stockender Verkehr und A8 Karlsruhe Richtung Stuttgart zwischen Pforzheim West und Ost Baustelle 5 Kilometer Stau.
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0: B3, Offenburg Richtung Appenweier, Höhe Bohlsbach wird geblitzt, dürfte 50 fahren. B4 62 zwischen Schramberg und Sulgen im 60er-Bereich. Bischweier-Murgtalstraße dürfte 30 fahren. Das gilt auch beim neuen Blitzer in Friesenheim in der Adlerstraße. Hat Joachim entdeckt, danke dafür. Natürlich 20 Orbits für dich. Und auf der Schwarzwald-Hochstraße wird geblitzt Richtung Freudenstadt, Höhe Parkplatz Alexanderschanze. Hier 70 erlaubt. Und wo die Anhängerblitzer stehen, könnt ihr nachlesen bei uns online auf hitradio.de und in unserer kostenlosen App. Gute Fahrt.
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0: Tag zusammen, schönen Dienstag euch.

0: Update aus dem Hitradio-Verkehrsservice. Achtung, B33A, also Autobahnzubringer Offenburg. Kurz nach dem Messekreisel Richtung Autobahn hat es gekracht. Ein Unfall mit einem Motorradfahrer und mehreren Autos. Hier staut es sich schon. Danke an Sebastian, an Julien und an Jesse fürs Melden. Für euch natürlich die Orbels aufs Konto drauf, genauso wie für Domi. In Huckstetten hat er einen neuen Blitzer entdeckt. Auf der Landstraße von Buchheim kommend. Gut getarnt im Gebüsch, 30 hier erlaubt.
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2: 28. Juli 1992. Roxette sind mit How Do You Do neu in den Charts.

Anfang der 90er läuft es super bei Roxette. Drei Alben sind schon draußen, die weltweite Tour ist ausverkauft. Die Stimmung phänomenal. Da kommt Marie und Peer eine Idee. Wieso nutzt man nicht einfach den Moment? Anstatt wieder alles zu sammeln und aufzuschreiben und dann in einem halben Jahr in irgendeinem Studio festzustellen, dass man seine eigene Schrift nicht lesen kann, kommt ihnen eine andere Idee. Man ist ja jetzt hier, hat Tontechniker dabei und auch die Band. Eigentlich ist alles angerichtet und das nächste und vierte Album könnte aufgenommen werden. Ganz explizit aber keine Live-Platte, sondern ein ganz normales Album, nur eben von unterwegs aufgenommen. Mal ein Song im Backstage bei einem Konzert in Zürich, ein Schnipsel im Tourbus und am Ende entstehen neue Songs, neue Versionen von alten Songs und hoffentlich ein Album, das genau diesen Moment ablichtet. Und tatsächlich funktioniert diese Idee. Und auf dieser Platte ist dann auch die neue Nummer, How Do You Do?

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1: Wetter. Das ist heute quasi wettertechnisch das Warm-up auf das, was die nächsten Tage auf uns zukommt. Heute viel Sonne, kaum Wolken und um die 30 Grad. Morgen und am Donnerstag dann 36 bis 38 Grad möglich. Freitag und Samstag wieder etwas kühler in Anführungszeichen, also kühler für diesen Sommer 2026. Wieder, ja, so knapp über 30 Grad. Die 30 haben wir geknackt bei Annalena in Rheinbischofsheim und wir haben 29 Grad bei Amir in Lahr und die Sonne scheint bei 29 Grad ebenfalls bei Katja in Kehlauenheim.
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1: Um 15 Uhr mit Linda L.
3: Er soll mit einer Schreckschusswaffe auf seine schlafende Ehefrau geschossen und sie im Gesicht verletzt haben. Nach der Tat in Friesenheim-Oberweier gestern sitzt der verdächtige Senior jetzt in U-Haft. Die Staatsanwaltschaft Offenburg hatte den Haftbefehl wegen versuchten Mordes beantragt. Eine ehemalige Gaststätte in Iffezheim ist heute Nacht vollständig abgebrannt. Der Schaden an dem leerstehenden Gebäude beläuft sich auf mindestens 100.000 Euro. Die Brandursache wird derzeit noch ermittelt. Ein Mann soll eine Frau in Lahr auf einem Radweg an der L75 belästigt haben. Jetzt werden Zeugen gesucht. Die 40-Jährige war am vergangenen Freitag an dem Mann vorbeigefahren, der sich daraufhin die Hose runtergezogen und sich mit Blickkontakt zu der Frau angefasst haben soll. Einfach näher dran an der Region. Jetzt Deutschland und die Welt mit Stefan Schütz.
4: Vor einem Jahr ist Biathletin Laura Dahlmeier mit 31 Jahren bei einem Bergunfall in Pakistan ums Leben gekommen. In Garmisch-Partenkirchen findet am Abend eine Gedenkveranstaltung statt. Florian Kern, wie präsent ist das Geschehen noch an ihrem Heimatort?
5: Ja, Laura Dahlmeier war einfach ein wahnsinnig herzlicher Mensch, der in Garmisch-Partenkirchen einfach sehr vermisst wird. Im Partenkirchener Kurpark, der inzwischen auch den Namen der Ausnahmebiathletin trägt, gibt es einen Gedenkort, der immer noch stark frequentiert ist. Menschen kommen hier vorbei, halten an und gedenken Dahlmeier.
4: Offenbar haben zahlreiche Tech-Konzerne Respekt vor der KI-Entwicklung. 40 der größten von ihnen haben in den USA nun eine Sicherheitsallianz gegründet, darunter Nvidia, Microsoft, SAP und Siemens. Ziel ist eine bessere gemeinsame Cyberabwehr. Auslöser war ein aus dem Ruder gelaufener Test von OpenAI, bei dem KI selbstständig einen Hackerangriff durchgeführt hat. Im als Reiseland zunehmend beliebten Japan hat die Erde recht stark gebebt. Dabei sind mindestens 50 Menschen verletzt worden. In der von dem Beben der Stärke 7,1 schwer betroffenen Region Kumamoto im Südwesten des Landes sind tausende Haushalte ohne Strom. Eine Tsunami-Warnung wurde inzwischen wieder aufgehoben. Diese Woche wird es in Teilen Deutschlands wieder bis zu 40 Grad heiß. Bei der letzten Hitzewelle Ende Juni haben sich die Menschen ordentlich mit Eis und Wasser eingedeckt. Das zeigen Scannerdaten großer Supermarktketten. Demnach wurden in dem Zeitraum 90% mehr Speiseeis und knapp 80% mehr stilles Wasser verkauft als in einer durchschnittlichen Sommerwoche. Höhepunkt war das letzte Juniwochenende. Nach der Fußball-WM hatte das große Stühlerücken auf den Trainerposten angefangen. Nun steht fest, dass die französische Nationalmannschaft künftig von einem ganz Großen der Branche trainiert wird. Es ist Zinedine Zidane. Er folgt auf den zurückgetretenen Didier Deschamps. Zidane gewann unter anderem als Spieler die WM und als Trainer mehrfach die Champions League.
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1: Achtung auf der A5 Basel Richtung Karlsruhe. Zwischen Aachen und Bühl liegen Gegenstände auf der Fahrbahn. Dann haben wir einen Unfall. B33A, also Autobahnzubringer Offenburg, kurz nach Messekreis Richtung Autobahn hat es gekracht mit einem Motorrad und mehreren Autos. Dadurch stockender Verkehr in dem Bereich. A5 Basel Richtung Karlsruhe zwischen Lahr und Offenburg. Kurz vor Offenburg ist nur eine Spur frei, dadurch Stop and Go. Dann haben wir die A8 Karlsruhe Richtung Stuttgart zwischen Pforzheim West und Südbaustelle. 5 Kilometer Stau, dauert bis zu 15 Minuten länger.
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1: B3 Offenburg Richtung Appenweierhöhe Bolsbach dürfte 50 fahren. B4 62 zwischen Schramberg und Sulgen 60 erlaubt. Bischweier Murgtalstraße dürfte 30 fahren, genauso in Friesenheim in der Adlerstraße. Und in Huckstetten, der ist neu, auf der Landstraße von Buchheim kommend, gut getarnt im Gebüsch. Dann noch der letzte Blitzer für den Moment. Schwarzwald-Hochstraße B500 Richtung Freudenstadt. Höhe Parkplatz Alexanderschanze, hier 70 erlaubt. Wo es geht euch? Eine gute Fahrt.
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0: Hitradio ist immer dabei, wenn es bei uns in Baden was zu feiern gibt. Wie gestern Abend in Freiburg, da waren die hier am Start. Razorlight. Die Band aus England war zu Gast beim ZMF und wie war's?
1: Mich hat's voll abgeholt. Es war echt cool. Auch wieder ein richtig schönes Rockkonzert. Ich habe neulich America versucht auswendig zu lernen.
2: Cool. War kurz. Wir hätten ein bisschen länger sein können. Stimmung war mega. Ja, richtig coole Band.
3: Sind schon gut. Sind schon, wie er sagte, echte Musiker, glaube ich. Also machen da alles direkt auf der Bühne. Hat Spaß gemacht.
4: Ich hatte mal das Album, als ich so 18 war. Aber ich kann jetzt nicht sagen, die alle hießen, aber ich habe schon einige wiedererkannt.
5: Ich fand es zum einen richtig toll, als das ganze Publikum so einfach nicht aufgehört hat zu stampfen und zu schreien, bis die endlich wiedergekommen sind. Und ich glaube, das, was die eigentlich als letztes Lied gedacht hatten.
6: Würde ich mich glatt anschließen. Das fand ich echt auch super.
0: Das ZMF geht ja noch bis Sonntag. Da stehen auch noch einige schöne Konzerte an diese Woche. Zum Beispiel kommt am Freitag Kamrad nach Freiburg und am Sonntag sind zum Abschluss Matzen und die Kapelle Petra am Start. Und jetzt natürlich Musik von Razorlight. Eine ihrer größten Hits aus dem Jahr 2008. Wire to Wire bei Hitradio Ohr.

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1: Wetter. Wetterwächterin Mareike macht uns neidisch. Sie hört uns im Cannpicker vor auf Mallorca bei 33 Grad und hat einen Sangria in der Hand, von Einheimischen gemixt mit, Achtung, Champagner drin. Lecco mio. Sonst nimmt man doch da immer die billigste Rotweinplörre, aber Champagner, ja, nobel geht die Welt zugrunde. Und schön, dass du uns auch im Urlaub auf Malle hörst. Die Temperaturen bei uns fast ähnlich wie auf Mallorca. Heute um die 30 Grad, morgen und am Donnerstag wärmer als auf Malle. 36 bis 38 Grad sind dann drin, dazu viel Sonnenschein. Wie sieht's aktuell aus? Bei Sabine in Lahr haben wir 30 Grad und da kann der Marvin aus Ottersweier nur zustimmen. Und wir checken noch das Wetter in Aachen. Miriam meldet 28 Grad und Sonnenschein.
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1: Um 3:30 mit Linda L.
3: Er soll mit einer Schreckschusswaffe auf seine schlafende Ehefrau geschossen haben. Nach der Tat gestern in Friesenheim-Oberweier sitzt der verdächtige Rentner jetzt in U-Haft. Die Staatsanwaltschaft Offenburg hatte den Haftbefehl wegen versuchten Mordes beantragt. Durch die abgefeuerte Gaskartusche wurde die Frau im Gesicht verletzt. Sie musste ins Krankenhaus, ihr Mann nach seiner Festnahme ebenfalls. Die Polizei musste beim Betreten der Wohnung in der Straße im Gessle nach eigenen Angaben Pfefferspray einsetzen. Zum 1. August gelten im Freizeitbad Stegermatt in Offenburg neue Regeln. Die Zahl der Badegäste wird laut der Stadt von 2600 auf 2000 pro Tag begrenzt. Die Regelung gilt vorerst bis zum 3. Oktober. Damit soll die Aufenthaltsqualität im Bad verbessert werden.
4: Das Badepersonal kann so außerdem die Einhaltung der Badeordnung noch besser überwachen. Inhaber einer Jahreskarte und der Offenburg-Card dürfen aber weiterhin ins Bad, auch wenn die Höchstgrenze der Besucher erreicht ist. Zudem können Sie an Wochenenden schon eine Stunde vor der regulären Öffnungszeit ins Bad. Das ist ab 9 Uhr möglich. Nach Ende der Saison wird dann ausgewertet und entschieden, ob die Maßnahmen dauerhaft übernommen werden. Im gleichen Zug wurden die Vorschriften für Badekleidung angepasst. Burkinis bleiben erlaubt, andere lange Badekleidung oder Unterwäsche unter der Badekleidung sind verboten. Yvonne Stolz, Nachrichtenredaktion.
3: Eine ehemalige Gaststätte in Iffezheim ist vergangene Nacht vollständig abgebrannt. Gegen Mitternacht meldete ein Zeuge das Feuer in der Straße an der Staustufe. Als die Feuerwehr eintraf, brannte das leerstehende Gebäude bereits komplett. Der Schaden beläuft sich auf mindestens 100.000 Euro. Die Brandursache wird momentan noch ermittelt. In dem Zusammenhang sucht die Polizei Zeugen.
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1: Auf der Strecke vom Messekreisel Richtung Autobahn in Offenburg, B33A, gab es ja einen Unfall mit einem Motorrad und mehreren Autos. Und da schreibt jetzt der Fabi: Momentan ist die Strecke Richtung Offenburger Ei gesperrt. Polizei und Rettungskräfte sind im Einsatz. Danke dir für das Update. Dann haben wir die A5 Basel Richtung Karlsruhe zwischen Lahr und Offenburg. Kurz vor Offenburg nur eine Spur frei, dadurch stockender Verkehr in diesem Bereich.
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1: B3 Offenburg Richtung Appenweier Höhe Bohlsbach 50 erlaubt. B294 neuer Blitzer Winden Richtung Freiburg Höhe Gutach im Breisgau dürfte 70 fahren. B462 zwischen Schramberg und Sulgen 60 erlaubt. Bischweier Murgtalstraße 30 gilt auch in Friesenheim in der Adlerstraße. Neuer Blitzer auch in Gengenbach Brückenhäuserstraße, das ist am Ortseingang Höhe Kinzigtal Parkplatz, hat mir Silvia geschrieben. Hier dürfte 50 fahren. Huckstetten auf der Landstraße von Buchheim kommend gut getarnt im Gebüsch 30 erlaubt und der letzte für den Moment steht oben im Schwarzwald. Schwarzwald-Hochstraße Richtung Freudenstadt, Höhe Parkplatz Alexanderschanze im 70er-Bereich. Euch, wo es geht, eine gute Fahrt jetzt um 15.33 Uhr.
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0: gute Nachrichten vom Autobahnzubringer Offenburg nach dem Unfall stadtauswärts. Kurz nach dem Messekreisel schreibt eben Christina, die Unfallfahrzeuge stehen jetzt am Seitenrand und man kommt wieder gut dran vorbei. Und was dieses Jahr im Kulturforum so alles los ist, diesen Sommer in Offenburg. Also am Sonntag ging die Eventreihe Offenburg feiert im Zelt zu Ende, präsentiert von uns von Hitradio. Und ab Samstag, da gibt's schon wieder das nächste Highlight auf dem Platz neben der Reithalle. Das Sommerkino startet wieder. Gemeinsam mit den Forum Cinemas zeigen wir euch bis zum 16. August jeden Abend Top-Filme unterm Sternenhimmel. Kinochef Jan-Mike Meyer.
1: Vor allem wegen der Atmosphäre. Es ist so ein bisschen Festival-Atmosphäre. Wenn man kommt, dann gibt es Essen, Trinken. Man hat Zeit, hier sich ein bisschen auf dem Gelände aufzuhalten. Und wenn es dann dunkel wird und hier alles schön beleuchtet und illuminiert ist, dann ist es schon eine ganz besondere Atmosphäre. Und spätestens, wenn der Film beginnt, ist die Magie dann da.
0: Ich habe mir ja schon mal den 12. August freigehalten. Da kommt nämlich der neue Eberhofer-Film als Preview beim Sommerkino. Steckerlfisch-Fiasko. Ah, da freue ich mich drauf. Das wird gut. Und zum Abschluss gibt's am 16. August Picknickkino.
1: Ja, das ist mit Sicherheit auch noch ein besonderes Highlight. Am letzten Tag räumen wir alle Stühle weg und die Gäste dürfen sich zum Film Minions and Monsters eine Picknickdecke mitbringen und Picknick natürlich und ja, Kino mal auf eine ganz andere Art und Weise genießen.
0: Ab Samstagabend gibt's wieder Open-Air-Kino in Offenburg mit dem Sommerkino auf dem Kulturforum. Die Filme starten jeweils um 21.15 Uhr. Alle Infos dazu auch bei uns online auf hitradioohr.de.

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1: Wetter. Wetterwächtern 5 Orbits kassieren geht ganz einfach über unser Formular auf hitradio.de und natürlich über unsere kostenlose App. So hat das zum Beispiel gemacht der Uka aus Kiel. 28 Grad bei dir. Dann haben wir 31 Grad bei Silvia in Wolfach. Sonne mit ein wenig Wind und 32 Grad sind es schon bei Steffi in Kippenheim. Das ist heute so in etwa das Maximum. Morgen sind wir dann nochmal deutlich drüber und auch am Donnerstag 36 bis 38 Grad in der Region möglich. Freitag und Samstag dann wieder etwas entspannter mit 30 bis 34 Grad.
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1: Um 16 Uhr mit Linda L.
3: Er soll mit einer Schreckschusswaffe auf seine schlafende Ehefrau geschossen und sie im Gesicht verletzt haben. Nach der Tat in Friesenheim-Oberweier gestern sitzt der verdächtige Senior jetzt in U-Haft. Die Staatsanwaltschaft Offenburg hatte den Haftbefehl wegen versuchten Mordes beantragt. Im Freizeitbad Stegamat in Offenburg gelten zum 1. August neue Regeln. Die Besucherzahl wird von 2600 auf 2000 begrenzt. Auch die Vorschriften für die Badekleidung wurden angepasst. Eine ehemalige Gaststätte in Iffezheim ist heute Nacht vollständig abgebrannt. Der Schaden an dem leerstehenden Gebäude beläuft sich auf mindestens 100.000 Euro. Die Brandursache wird aktuell noch ermittelt. Einfach näher dran an der Region. Jetzt Deutschland und die Welt mit Stefan Schütz.
4: Nach dem Anschlag beim Christopher Street Day in Berlin haben Ermittler auf dem Handy des mutmaßlichen Täters ein Bekennervideo gefunden. Bundesinnenminister Dobrindt sagte:
5: Das wird Teil der weiteren Analysen sein, auch dieses Video entsprechend auszuwerten, wie auch weitere Daten, die auf dem Handy und auf anderen Datenträgern identifiziert worden sind.
4: Unterdessen sind schärfere Regeln für Gefährder ein wichtiges Thema. CSU-Landesgruppenchef Hoffmann kündigte im Deutschlandfunk an, mit der SPD über Fußfesseln zur Überwachung zu sprechen. An der französischen Atlantikküste müssen wegen der bedrohlichen Waldbrandlage tausende Urlauber ihre Koffer packen. Die Präfektur in Bordeaux hat die Räumung von Campingplätzen und Feriensiedlungen im Badeort Lacanau angeordnet. Betroffen sind rund 4000 Menschen. Sie sollen ihr komplettes Gepäck mitnehmen und sich strikt an die Anweisungen der Ordnungskräfte halten. Die schwache Konjunktur hat auch Auswirkungen auf den Ausbildungsmarkt. Laut DIHK-Umfrage unter rund 14.000 Betrieben bieten immer mehr von ihnen keine Lehrstellen an. Demnach wollen 29% weniger Lehrstellen anbieten als im Vorjahr, 13% mehr, 58% gleich viel. Zusätzlich haben viele Firmen Probleme, offene Stellen mit passenden Bewerbern zu besetzen. Wer sich in seinem Urlaubsland einen Wagen mietet, kann je nach Antriebsart Geld sparen. Eine Auswertung zeigt, dass zum Beispiel in Dänemark, Schweden und Kanada ein E-Auto günstiger ist als ein Benziner. In Dänemark sind bis zu knapp 50 Euro Ersparnis pro Tag möglich, heißt es. In Deutschland sind Mietwagen mit herkömmlichem Motor günstiger. Keine Unterschiede gibt es in Italien und Großbritannien. Ab sofort können junge Menschen wieder für das Jugendwort des Jahres abstimmen. Neu dabei sind zum Beispiel gute Käse als Ausdruck für etwas sehr Gutes oder 6-7, das keine feste Bedeutung hat. Ausgeschlossen wurde Mehrzweckeier, das seinen Ursprung in der Aussage Mehrzweckeier hat. Gegen einen Jugendlichen wurde wegen eines entsprechenden Plakats auf einer Demo ermittelt.
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1: B33A, Autobahnzubringer Offenburg, hat es kurz nach dem Messekreisel heute Nachmittag gekracht, Richtung Autobahn. Der Verkehr wird jetzt an der Unfallstelle vorbeigeleitet. Es gibt immer noch stockenden Verkehr hier.
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1: Wir haben 16.03 Uhr und einige Blitzer. B3 Offenburg Richtung Appenweierhöhe Bohlsbach 50 erlaubt. B294 Winden Richtung Freiburg. Höhe Gutach im Breisgau dürfte 70 fahren. B462 zwischen Schramberg und Sulgen 60. Appenweier, neuer Blitzer im Eckweg Richtung Zusenhofen. Höhe Schwarzwald. Halle. Justin war sich da nicht mehr sicher, ist da Tempo 50 oder Tempo 30? Wenn ihr aushelfen könnt, gerne kurze WhatsApp ins Studio. Neuer Blitzer auch in Bad Rothenfels im Murgtal, in der Murgtalstraße, Höhe Getränkemarkt. 50 erlaubt, Bischweier, auch Murgtalstraße, hier dürft ihr 30 fahren. In Friesenheim in der Adlerstraße gilt auch Tempo 30. Gengenbach in der Brückenhäuserstraße, Ortseingang, Höhe Kinzigtal-Parkplatz. Huckstetten auf der Landstraße von Buchheim kommend und Schwarzwald-Hochstraße oben Richtung Freudenstadt. Höhe Parkplatz Alexanderschanze wird im 70er-Bereich geblitzt. Und euch, wo es geht, eine gute Fahrt.
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1: Hallo, einen schönen Dienstag wünsche ich euch.

0: entscheidet, ob ein neuer Weltrekord in Deutschland zählt oder nicht. Lasse Philippheit ist offizieller Rekordrichter beim Rekordinstitut für Deutschland und jetzt hier bei mir in der Show bei Hitradio Ohr. Grüß dich.
1: Ja, moin.
0: Ja, du warst am Samstagabend beim Rekordversuch zur größten Bierprobe der Welt in Aachen-Fautenbach dabei und hast mir da erzählt, du bist für den Job in ganz Deutschland unterwegs, aber die verrücktesten Rekorde gibt es hier bei uns im Süden.
1: So richtig, eine richtige Erklärung habe ich dafür eigentlich nicht. Ich glaube, dass die Süddeutschen einfach etwas rekordfreudiger sind und etwas mehr so auf größere Sachen stehen.
0: Was war bisher der verrückteste Rekord, bei dem du als Richter dabei warst?
1: Ich muss sagen, der Rekordversuch jetzt am Samstag, das war schon wirklich irre, weil das schon echt eine crazy Sache ist, so viele Leute in ein Festzelt zu bekommen, bei den Temperaturen, die im Endeffekt eine Bierverköstigung, eine Bierprobe machen. Und es war ja nun nicht so, dass da gesessen wurde und sich einer reingelötet wurde, sondern es war ja wirklich so, dass dazu auch was erklärt wurde. Also ich konnte auch noch einige Sachen mitnehmen. Ich war jetzt gerade vor einem Monat in Bayern, da hat der Zimmerertreff einen Dachstuhl gebaut, der frei schwebend war. Dort haben über 50 ZimmerInnen ein Zimmerklatsch gehalten. Das ist ein traditionelles Lied. Das war sehr beeindruckend. Und eine Woche davor war ich tatsächlich auch in Thüringen und da habe ich den größten Hammer der Welt zertifiziert. Der war 11 Meter größer.
0: Weißt du, was mit dem jetzt passiert? Steht er da als Sehenswürdigkeit im Ort rum?
1: Ja, genau richtig. Also der steht direkt an der A9 und ist auf eine Photovoltaikanlage gesetzt worden.
0: Aber das ist ja auch ein cooles Smalltalk-Thema, kann ich mir vorstellen, auf so einer Party, wenn du gefragt wirst, was machst du beruflich? Also ich bin Rekordrichter.
1: Auf jeden Fall. Also ich muss ehrlich gestehen, manchmal versuche ich das sogar zu vermeiden, weil natürlich die Gespräche dann immer sehr auf mich geleitet werden und immer sehr auf die Rekorde. Auf der anderen Seite muss ich ganz ehrlich sagen, ich mache das natürlich auch irgendwie aus Leidenschaft.
0: Wie wird man das denn?
1: Ich hatte im Endeffekt schon immer Interesse an Rekorden und ein guter Freund von mir arbeitet selber auch beim Rekordinstitut und dadurch durfte ich meinen Chef da mal kennenlernen und irgendwie war es dann so, dass wir uns total auf Anhieb total gut verstanden haben, weil das ein total netter, umgänglicher Typ ist. Wir sind da so verblieben, Mensch, wenn du mal Interesse hast an Rekorde oder wenn du dich damit beschäftigen möchtest, dann kann ich mich ja mal bei dir melden. Und das hat er dann getan und so bin ich dann Rekordrichter geworden.
0: Was steht als nächstes an? Wo darfst du als nächstes hin?
1: Ich glaube, ich soll nach Stuttgart als nächstes. Das ist aber noch nicht hundertprozentig bestätigt worden.
0: Mit der größten Käsespätzle-Portion der Welt oder so in Stuttgart.
1: Oh, da wäre ich auf jeden Fall dabei. Aber ich kann ja leider nicht mitmachen bei dem Rekord, weil ich das Ganze ja zertifiziere. Also vielleicht ist es doch nicht der richtige Rekord für mich.
0: Dann wünsche ich dir auf jeden Fall weiterhin ganz viel Spaß bei deinem Job als Rekordrichter, Lasse.
1: Oh, das bedanke ich mich.
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1: Wetter. Wetterwächter Stefan hat geschrieben, Sally, Tobi sind gerade vom Campingurlaub in Alpersbach für 2 Tage, um einige Sachen zu erledigen, nach Hause gefahren, nach Zunzweier. Hier ist es gefühlt 10 Grad wärmer als da oben im Schwarzwald. Ich freue mich schon darauf, am Donnerstag wieder hoch nach Alpersbach zurückzukommen. Da ist es vergleichsweise kühl. Ja, das kenne ich auch. Wenn ich dann von hier, von Offenburg in meine Heimat nach Bad Herrenalb fahre im Nordschwarzwald, wenn du da aus dem Auto steigst, das ist richtig so Frühherbst, kann man sagen. Auch wenn es natürlich nur ein paar Grad weniger sind, aber so gefühlt. Phileas hört uns in Kehl, dort hat es 27 Grad. Karin in Achern-Önsbach bei 30,3 Grad. Und 32 Grad hat Margarita in Gengenbach zu bieten. Überall scheint die Sonne. Das ist heute so das Maximum, knapp über 30 Grad. Morgen und am Donnerstag dann nochmal deutlich wärmer. 36 bis 38 Grad werden es da.
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1: Um genau 16:30 mit Linda L.
3: Gleich mehrfach musste die Polizei in den vergangenen Tagen wegen Bedrohungen ausrücken. Ein 60-Jähriger hat gestern Abend in Baden-Baden die Mitarbeiter eines Klinikums bedroht, offenbar, weil er unzufrieden mit der Behandlung war. Er behauptete, eine Pistole zu Hause zu haben und diese auch einsetzen zu wollen. Der Mann wurde vorläufig festgenommen, eine Waffe wurde bei der Wohnungsdurchsuchung aber nicht gefunden. Auch in Ortenberg mussten die Beamten gestern Abend ausrücken. Ein 77-Jähriger hatte einem Mann mit dem Einsatz einer Schusswaffe gedroht, weil der mit seinem Hund über ein Grundstück gelaufen sein soll. Auch hier wurde keine Waffe gefunden. Zum 1. August gelten im Freizeitbad Stegerbad in Offenburg neue Regeln. Die Zahl der Badegäste wird laut der Stadt von 2.600 auf 2.000 pro Tag begrenzt. Die Regelung gilt vorerst bis zum 3. Oktober. Damit soll die Aufenthaltsqualität im Bad verbessert werden.
4: Das Badepersonal kann so außerdem die Einhaltung der Badeordnung noch besser überwachen. Inhaber einer Jahreskarte und der Offenburg-Card dürfen aber weiterhin ins Bad, auch wenn die Höchstgrenze der Besucher erreicht ist. Zudem können sie an Wochenenden schon eine Stunde vor der regulären Öffnungszeit ins Bad. Das ist ab 9 Uhr möglich. Nach Ende der Saison wird dann ausgewertet und entschieden, ob die Maßnahmen dauerhaft übernommen werden. Im gleichen Zug wurden die Vorschriften für Badekleidung angepasst. Burkinis bleiben erlaubt, andere lange Badekleidung oder Unterwäsche unter der Badekleidung sind verboten. Yvonne Stolz, Nachrichtenredaktion.
3: Eine ehemalige Gaststätte in Iffezheim ist vergangene Nacht vollständig abgebrannt. Gegen Mitternacht meldete ein Zeuge das Feuer in der Straße an der Staustufe. Als die Feuerwehr eintraf, brannte das leerstehende Gebäude bereits komplett. Der Schaden beläuft sich auf mindestens 100.000 Euro. Die Brandursache wird momentan noch ermittelt. In dem Zusammenhang sucht die Polizei Zeugen.
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6: Die Temperaturen steigen, die nächste Hitzewelle steht bevor. Für die Supermärkte ist das eine gute Nachricht, denn in der letzten heißen Phase haben sie deutlich mehr Erfrischungen verkauft. In der besonders warmen letzten Juniwoche haben die Supermärkte fast doppelt so viel Eis verkauft wie in einer durchschnittlichen Sommerwoche der vorigen Jahre. Auch Getränke waren viel stärker gefragt als sonst. Vor allem Wasser, aber auch Limo und Bier. Das zeigen Daten des Statistischen Bundesamts. Zur neuen Hitzewelle dürften die Verkäufer also wieder anziehen. An der Börse geht es nicht ganz so heiß her. Der DAX hat seine Gewinne abgegeben und bewegt sich mittlerweile kaum bei rund 25.350 Punkten. Einfach näher dran am Börsengeschehen. Niklas Wolf für Hitradio OR.
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1: Vorsicht um 16.33 Uhr auf der A5 Karlsruhe Richtung Basel zwischen Karlsruhe Süd und Rastatt Nord, kurz vor dem Rastplatz Silbergrund. Gefahr durch Gegenstände auf dem linken Fahrstreifen. Dann haben wir Basel Richtung Karlsruhe auf der A5 zwischen Lahr und Offenburg, immer wieder stockender Verkehr. Und B33A Autobahn Zubringer Offenburg, kurz nach dem Messekreisel Richtung Autobahn, Unfall. Der Verkehr wird an der Unfallstelle vorbeigeleitet. Dadurch stockender Verkehr in diesem Bereich.
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1: Da hätte ich folgende Blitzer für euch im Angebot. Um 16.33 Uhr Appenweier im Eckweg Richtung Zusenhofen, Höhe Schwarzwaldstraße 30 hier erlaubt. Bad Rotenfels, Murgtalstraße dürfte 50 fahren, Höhe Getränkemarkt wird geblitzt. In Friesenheim in der Adlerstraße, da gilt Tempo 30. Gengenbach, Brückenhäuserstraße, Ortseingang, Höhe Kinzigtalparkplatz 50 erlaubt. Huckstetten auf der Landstraße von Buchheim kommend, gut getarnt im Gebüsch, dürfte 30 fahren. Und der letzte für den Moment steht an der Schwarzwaldhochstraße Richtung Freudenstadt, Höhe Parkplatz Alexanderschanze. Hier 70 erlaubt. Und die Anhängerblitzer aus der Region könnt ihr nachlesen bei uns im Web und in der App. Gute Fahrt.
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0: Das sind schon krasse Bilder, die man da aktuell in den Nachrichten sieht von den Waldbränden in Frankreich und Spanien. Und auch bei uns in der Region gab es in den letzten Tagen ja erste Waldbrände in Oppenau und Gengenbach. Die Forstkammer Baden-Württemberg fordert deshalb jetzt von der Landesregierung ein verstärktes Engagement beim Waldbrandmanagement. Hitradio Ohr spricht mit dem Präsidenten der Forstkammer, Adrian Sonder. Waldbrandmanagement, was bedeutet das genau?
1: Waldbrandmanagement bedeutet der Ausbau resilienter Infrastruktur. Es bedeutet auch die enge Verzahnung zwischen Forstwirtschaft, Kommunen und Feuerwehren und die frühe Entdeckung von Waldbränden. Und das ist auch eine Kernforderung der Forstkammer, dass wir sagen, mit Hilfe von Drohnen, künstlicher Intelligenz und Technologien müssen wir es hinbekommen, frühzeitig Brandentwicklungen entdecken zu können.
0: Wie kann das beispielsweise KI machen?
1: Also Systeme werden in Deutschland schon erprobt. Es geht konkret darum, dass man unter anderem mit Hilfe von Sensorik, mit Hilfe von Drohnen, dass man frühzeitig anhand von Rauchentwicklung den Ort im Wald identifizieren kann, wo die Brandentwicklung stattfindet.
0: Dass man da gezielter dann quasi einschreitet, genau an dem Ort, wo es auch passiert.
1: Absolut. Und es ist ja einfach auch eine Zeitfrage oft. Erkennt man frühzeitig die Brandentwicklung und wie schnell kann man dann reagieren?
0: Wenn man jetzt die Waldbrände der letzten Tage bei uns anschaut, was hätte durch so ein Waldbrandmanagement, wie Sie es jetzt vorschlagen, verhindert werden können?
1: Also durch die Technik werden wir es nicht schaffen, Waldbrände zu verhindern, sondern die Gefahren zu minimieren bzw. den Schaden einzugrenzen.
0: Aufgrund der starken Waldbrände in Europa fordert die Forstkammer Baden-Württemberg von der Landesregierung ein verstärktes Engagement beim Waldbrandmanagement. Danke dem Präsidenten der Forstkammer, Adrian Sonder, für Ihre Einschätzung dazu.
1: Vielen Dank.
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1: Ganz viele Nachrichten kamen von euch in den letzten Minuten rein, wie die hier von Yvonne, die fragt:
2: Hallo, habt ihr rein zufällig schon eine Info? Und zwar in Appenweier, Urlaufen, da ist eine gigantische Rauchwolke von der Autobahn aus zu sehen. Man konnte aber jetzt nicht erkennen, was da ist. Habt ihr zufällig schon was vorliegen?
1: Also, wir haben eben mit der Polizei telefoniert. Nach ersten Infos brennt im Industriegebiet in Rennchen eine Lagerhalle. Regina hat mir eben geschrieben, das ist wohl in der Vogesenstraße. Man sollte das Gebiet meiden. Ab dem Kreisverkehr beim Lidl ist die Umfahrung momentan gesperrt. Wir bleiben da natürlich für euch dran. Mehr Infos auch gleich um 17 Uhr in den Hitradio Ohr Nachrichten.
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1: Wir haben momentan in La 31 Grad bei Michaela, dann in Aranönsbach 30,3 Grad bei Karin und das Wetter bei Elkenberghaupten 31 Grad. Heute viel Sonne, kaum Wolken, um die 30 Grad, morgen und am Donnerstag nochmal deutlich wärmer, 36 bis 38 Grad und weiter viel Sonnenschein.
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1: Mit Linda L.
2: Rund um Rännchen ist momentan eine große Rauchwolke zu sehen. Nach ersten Infos der Polizei soll eine Lagerhalle in der Vogesenstraße im Industriegebiet brennen. Der Bereich ist abgesperrt. Im Freizeitbad Stegermatt in Offenburg gelten zum 1. August neue Regeln. Die Besucherzahl wird von 2600 auf 2000 begrenzt. Auch die Vorschriften für die Badekleidung wurden angepasst. Ein Mann soll eine Frau in Laa auf einem Radweg an der L75 belästigt haben. Jetzt werden Zeugen gesucht. Die 40-Jährige war am vergangenen Freitag an dem Mann vorbeigefahren, der sich daraufhin die Hose runtergezogen und sich mit Blickkontakt zu der Frau angefasst haben soll. Einfach näher dran an der Region. Jetzt Deutschland und die Welt mit Stefan Schütz.
3: Deutschland hat weitere 31 Afghanen per Flugzeug in ihre Heimat abgeschoben. Fast alle von ihnen schwere Straftäter. Innenminister Dobrindt sagt, es geht um Leute, die mit Tötungsdelikten, Vergewaltigungen und Gewalttaten aufgefallen sind. Fast 5 Jahre nach der Rückkehr der Taliban an die Macht hält die UN-Migrationsbehörde eine Rückkehr afghanischer Männer sicherheitstechnisch für vertretbar. Der Verband der kommunalen Unternehmen schätzt, dass in den nächsten 20 Jahren 800 Milliarden Euro in die Wasserinfrastruktur investiert werden müssen. Geld für Talsperren, Wasserspeicher, Brunnen und Wassermanagement. Gefragt, ob sie bei noch mehr Hitzeperioden die Wasserversorgung künftig garantieren können, antworteten fast 20% der 50 größten Wasserversorger mit kaum oder gar nicht. Die 11- bis 20-Jährigen können wieder das Jugendwort des Jahres wählen. Zuvor haben die Organisatoren 10 Begriffe zur Auswahl gestellt. Thomas Bremser berichtet.
4: Die Zahlenfolge 6-7 passt eigentlich immer, inklusive der abwägenden Handbewegung. Wer Crash-Out geht, verliert komplett die Fassung. Und wenn etwas Peak ist, ist es der absolute Höhepunkt. Junge Menschen entschuldigen sich heute auch schon mal mit dem Begriff Schere und finden Dinge super. Auch die virale Songzeile Du bist gut genug zählt zu den Kandidaten.
3: München ist in den Augen der Pilotengewerkschaft Cockpit wieder der sicherste Flughafen in Deutschland. Entscheidend für die Rückkehr auf den ersten Platz sei, dass an den Zufahrten der Start- und Landebahnen nun dauerhaft Lichtanlagen betrieben werden. Der vorherige Spitzenreiter Leipzig rutschte in der Auswertung auf Platz 2. Die nächste Hitzewelle ist da und mit ihr vermutlich auch die Lust auf Eis und Wasser. Das haben die Menschen hierzulande bei der letzten großen Hitze im Juni besonders gerne eingekauft. Das zeigen Scannerdaten großer Supermarktketten. Demnach wurden in dem Zeitraum 90% mehr Speiseeis und knapp 80% mehr stilles Wasser verkauft als in einer durchschnittlichen Sommerwoche.
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1: In Offenburg steht ein Pannenauto an der Kreuzung Kinzigbrücke Richtung Obi. Danke Elda fürs Melden. Und in Rännchen, ihr habt es bei Linda in den News gehört, gibt es einen Brand in der Vogesenstraße. Hier brennt laut ersten Infos der Polizei eine Lagerhalle. Dadurch im gesamten Industriegebiet starke Rauchentwicklung. Und Marcel, du hast ein Update.
7: Ich möchte noch hinzufügen, das ist in Rännchen. Die Vogesenstraße, die ist vollkommen außenrum gesperrt, so wegen Löschmaßnahmen. Leute sollten das Ding umfahren. Am besten nicht zum Lidl oder Aldi.
1: Alles klar, danke dir dafür. Dann haben wir noch die A5 Basel Richtung Karlsruhe. Zwischen Lahr und Offenburg immer wieder stockender Verkehr.
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1: In Appenweier stehen sie im Eckweg Richtung Zusenhofen, Höhe Schwarzwaldhalle 30 erlaubt. Bad Rotenfels, Murgtalstraße, Höhe Getränkemarkt dürfte 50 fahren. Friesenheim, Adlerstraße 30 erlaubt. Gengenbach, Brückenhäuserstraße, Ortseingang, Höhe Kinzigtalparkplatz. Hier dürfte 50 fahren. 30 gilt in Hugstetten auf der Landstraße von Buchheim kommend. In Kuppenheim steht ein neuer Blitzer am Ortseingang von Niederbühl kommend in der Rheinstraße. Tempo 30 hier. Danke Peter fürs Melden. Und auf der Schwarzwaldhochstraße stehen sie Richtung Freudenstadt, Höhe Parkplatz Alexanderschanze im 70er-Bereich. Euch, wo es geht, eine gute Fahrt.
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1: Tag zusammen. Euch allen einen schönen Dienstagfeierabend.

0: Das ist der schönste Tag im Jahr für alle Schüler bei uns in der Region. Morgen Mittag heißt es nämlich wieder:
1: Hallo Leute, es sind Ferien, alle machen blau von Flensburg bis nach Oberammergau, denn es sind Ferien.
0: Davor gibt es natürlich die Zeugnisse und damit könnt ihr dieses Jahr ordentlich abräumen, Elias Renz aus dem Hitradio-Team.
2: Ganz genau. Wir bauen gemeinsam mit Edeka Südwest wieder unsere Blackbox auf in der Offenburger Innenstadt. Diesmal bei den Werresvögeln direkt schräg gegenüber vom Rathaus. 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
0: Gibt's eigentlich auch wieder die Schools Out Aktion der Forum Cinemas?
2: Jawohl, da gilt morgen wieder bis 18 Uhr für ausgewählte Filme in den Kinos Offenburg, Lahr und Rastatt. Die Mathe-Note ist gleich dein Eintrittspreis.
0: Okay, also da hätte ich früher in einem schlechten Jahr einen Fünfer zahlen müssen.
2: Oh, warst du in Deutsch vielleicht besser?
0: Ja, auf jeden Fall.
2: Ah, sehr gut. Dann wäre die Buchhandlung Osiander in Lahr was für dich. Wer eine 1 im aktuellen Zeugnis hat oder sich mit dem Vorjahreszeugnis um eine Note verbessert hat, der bekommt einen 5-Euro-Gutschein. Mhm. Und wenn weder die Mathe noch die Deutschnote so geil sind, dann vielleicht doch eher abzuschauen. Sport Kuhn nach Offenburg. Da bekommt morgen jedes Grundschulkind, das sein Zeugnis vorzeigt, ein kostenloses T-Shirt, ganz unabhängig von den Noten.
0: Ganz viele Zeugnisaktionen zum Start der Sommerferien hier bei uns in der Region. Wir sind für euch bei der Blackbox in Offenburg und bei der Schools Out Aktion in den Forum Cinemas am Start. Alle Infos dazu gibt's auch bei uns auf der Homepage auf hitradioohr.de.

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1: Patricia, du hast noch mal ein Update zum Brand im Industriegebiet in Rennchen.
2: Hi, liebes Hitradio-Ohr-Team. Ich wollte nur melden, in Rennchen, da brennt eine Lagerhalle, lichterloh. Feuerwehr, Polizei etc. ist alles schon vor Ort. Aber man kommt halt all die Lidl schwer anzufahren, weil Polizei jetzt vorne am Kreisverkehr schon steht und absperrt. Also wer einkaufen möchte, hat leider im Aldi Lidl schlechte Karte.
1: Und Steven ist aktuell im Industriegebiet und schreibt, hier ist auf jeden Fall alles dicht, der ganze Ort steht still, die Autos stehen bis ans andere Ortsende und dürfen nicht mal von den Supermarktparkplätzen runter. Du hast mir eben auch Videos von vor Ort geschickt, also das sieht echt heftig aus rund um diese Lagerhalle. Es kommen wohl immer mehr Einsatzkräfte an den Brandort zur Unterstützung, eben ist auch die Feuerwehr aus Aachen eingetroffen. Alles Wichtige zum Brand in Rennchen auch gleich wieder bei Linda in den Regionalnachrichten um 17:30.
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2: Heute viel Sonne und so knapp über 30 Grad, kaum Wolken. Morgen und am Donnerstag 36 bis 38 Grad möglich in der Region. Aktuell genau 30 Grad bei Anna Maria in Lichtenau und auch bei Julian in Hoberg. Und wir haben 31 Grad bei Sandy in Nesselried.
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2: Um 17:30 mit Linda L.
3: Viele von euch haben die Rauchwolke über Rähnchen gesehen. Nach ersten Erkenntnissen der Polizei ist gegen 16.30 Uhr eine Lagerhalle einer Firma im Industriegebiet in Brand geraten. Der Bereich rund um die Vogesenstraße ist abgesperrt. Ein 38-Jähriger kam mit dem Verdacht einer Rauchgasvergiftung ins Krankenhaus. Laut der Feuerwehr gilt eine Person momentan noch als vermisst. Die Löscharbeiten vor Ort laufen. Zum 1. August gelten im Freizeitbad Stegermatt in Offenburg neue Regeln. Die Zahl der Badegäste wird laut der Stadt von 2.600 auf 2.000 pro Tag begrenzt. Die Regelung gilt vorerst bis zum 3. Oktober. Damit soll die Aufenthaltsqualität im Bad verbessert werden.
4: Das Badepersonal kann so außerdem die Einhaltung der Badeordnung noch besser überwachen. Inhaber einer Jahreskarte und der Offenburg-Card dürfen aber weiterhin ins Bad, auch wenn die Höchstgrenze der Besucher erreicht ist. Zudem können sie an Wochenenden schon eine Stunde vor der regulären Öffnungszeit ins Bad. Das ist ab 9 Uhr möglich. Nach Ende der Saison wird dann ausgewertet und entschieden, ob die Maßnahmen dauerhaft übernommen werden. Im gleichen Zug wurden die Vorschriften für Badekleidung angepasst. Burkinis bleiben erlaubt, andere lange Badekleidung oder Unterwäsche unter der Badekleidung sind verboten. Yvonne Stolz, Nachrichtenredaktion.
3: Nach einer Polizeikontrolle in Muckensturm muss ein 22-Jähriger jetzt gleich mit mehreren Strafverfahren rechnen. Der Mann flüchtete vergangene Nacht in der Veritasstraße zu Fuß vor einer Polizeistreife, wurde aber nach kurzer Verfolgung gestellt. Nach Angaben der Polizei waren an seinem Auto als verloren gemeldete Kennzeichen angebracht. Außerdem besteht der Verdacht, dass der stillgelegte Wagen gestohlen wurde und der 22-Jährige versucht hatte, ihn kurz zu schließen. Die Ermittlungen laufen.
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6: Beim Kehler Maschinenbauer Kronen gibt es einen Führungswechsel. Gründer Rudolf Hans Zilgit zieht sich nach über 25 Jahren aus dem operativen Geschäft zurück. Er hatte das Unternehmen 1998 übernommen und zu einem international erfolgreichen Anbieter für die Lebensmittelindustrie aufgebaut. Das Ruder übernehmen nun Stefan Zilgit, Eric Lefebvre und Johannes Günther. Die drei führen das Unternehmen bereits seit 2018 gemeinsam. Als Gesellschafter bleibt Zilgit dem Unternehmen erhalten. Das Nectarnet-Mitglied Kronen beschäftigt rund 130 Mitarbeitende in Kiel und Aachen und liefert Maschinen für die Obst-, Gemüse- und Salatverarbeitung in über 120 Länder. Das Nectarnet-Mitglied Securiton bekennt sich klar zum Standort Aachen und baut dort ihren Hauptsitz aus. Ein neues fünfgeschossiges Verwaltungsgebäude soll rund 2140 Quadratmeter Nutzfläche und Platz für etwa 1100 zusätzliche Büroarbeitsplätze bieten. So sollen alle Mitarbeitenden des Standorts unter einem Dach arbeiten. Geheizt und mit Strom versorgt wird das Gebäude über eine Wärmepumpe und eine Photovoltaikanlage auf dem Dach. Soweit die Wirtschaftsnachrichten aus der Region. 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
2: Da haben wir weiterhin den Großbrand in Rännchen in der Vogesenstraße. Dadurch im gesamten Industriegebiet starke Rauchentwicklung. Es gibt jetzt auch eine offizielle Warnmeldung. Bitte das Gebiet meiden, schaltet Lüftungsanlagen aus und haltet die Zufahrtsstraßen für die Einsatzkräfte frei. Die Vogesenstraße ist für die Löscharbeiten momentan gesperrt. Und wir haben vor Ort eben mit dem Einsatzleiter der Feuerwehr Rännchen, Tobias Schakowski, gesprochen.
7: Es brennt zurzeit eine landwirtschaftlich genutzte Halle mit verschiedenen landwirtschaftlichen Geräten. Es wird noch eine Person vermisst, das sind wir verzeichnet auf der Suche, wo die sich befindet. Wir sind mit ca. 50 Kräften im Einsatz und versuchen das das Feuer nur zur Kontrolle zu bekommen. Das ist zurzeit auch unter Kontrolle.
2: Alle aktuellen Infos zum Brand natürlich auch immer online auf hitradio.de und bei uns auf Social Media. A8 Karlsruhe Richtung Stuttgart vor der Baustelle Höhe Pforzheim Ost in beiden Richtungen 5 Kilometer Stau.
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2: Da wird geblitzt in Appenweier im Eckweg Richtung Zusenhofen, Höhe Schwarzwaldhalle 30 erlaubt, 30 auch in Friesenheim in der Adlerstraße. 50 dürft ihr fahren in Bad Rotenfels in der Burgtalstraße Höhe Getränkemarkt und in Gengenbach in der Brückenhäuserstraße am Ortseingang Höhe Kinzigtalparkplatz. Huckstetten auf der Landstraße stehen sie von Buchheim kommend, Kuppenheim Ortseingang von Niederbühl kommend in der Rheinstraße und Schwarzwaldhochstraße Richtung Freudenstadt Höhe Parkplatz Alexanderschanze. Wo es geht euch, eine gute Fahrt.
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2: Noch nichts vor zum Start in die Ferien? Dann habe ich einen super Ausflugstipp für eure Family. Den ganz neuen Klimawandelpfad in Oberwolfach. Carina Mark von der Volksbank Mittlerer Schwarzwald.
3: Der Klimawandelpfad ist ein neues Konzept von der Gemeinde Oberwolfach, von dem Naturpark Schwarzwald Mitte Nord und der Volksbank Mittlerer Schwarzwald. Und auf rund 3 Kilometern erlebt man an 11 Stationen vieles Wissenswertes rund um den Klimawandel für Kinder und lernt auch dabei noch spielerische Ansätze kennen.
2: Wichtig ist, dass ihr ein Smartphone mit der App Action Bound und genug Akku mitnimmt. Darüber gibt es dann 11 Stationen.
3: Einmal gibt es ein bisschen Klimabildung, einfach für ein Thema. Und dann gibt es ein Klimatier, was es so ein bisschen noch mit erläutert. Und eine Aufgabe immer, sei es kreativ, sei es aber auch mal wirklich ein kleines Quiz, wo man eben ja lernt, okay, was hat der Klimawandel für Folgen und was aber auch für Lösungen.
2: Insgesamt ist der Pfad ungefähr 3 Kilometer lang und hat dabei 100 Höhenmeter, also sehr gut machbar, auch für Familien.
3: Ja, der Klimawandel betrifft uns alle und betrifft auch uns im Schwarzwald. Und uns war es einfach wichtig, mit einem neuen Ansatz nochmal dafür das Thema aufmerksam zu machen und aber auch zu zeigen, wie vielfältig das Thema ist.
2: Der neue Klimawandelpfad in Oberwolfach, ideal für einen Ausflug mit der Familie zum Start in die Sommerferien.
1: Das war die gute Nachricht des Tages. 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
1: Seit gut einer Stunde brennt eine Lagerhalle im Industriegebiet in Renchen. Ihr habt es bei uns schon gehört. Vor Ort hat unser Reporter jetzt mit dem stellvertretenden Kreisbrandmeister Michael Wegel gesprochen.
2: Wir befinden hier uns vor einer Lagerhalle eines Obst- und Gemüsehändlers, die mit einer massiven Rauchentwicklung unter Vollbrand stand. Zu Beginn des Eintreffens der Feuerwehr Renchen wurde zunächst eine Person liegend vor dem Gebäude vorgefunden, die sofort einer notärztlichen Behandlung zugezogen wurde. Inzwischen galt eine weitere Person als vermisst, die aber mit einer leichten Rauchgasvergiftung außerhalb des Geländes aufgefunden werden konnte und derzeit rettungsdienstlich versorgt wird. Die Feuerwehren Renchen und Achern befinden sich derzeit hier im Einsatz mit einem massiven Kräfteaufgebot, insbesondere auch wegen der Hitzeentwicklung für die Feuerwehrkameradinnen und Feuerwehrkameraden. Das Feuer ist sofern unter Kontrolle, dass wir auf eine Ausbreitung oder von einer weiteren Ausbreitung derzeit nicht ausgehen müssen. Allerdings wird es zu langwierigen Löscharbeiten im Inneren des Gebäudes kommen. Derzeit ist schon Abbruchbagger auf dem Weg, sodass wir an die Glutnester rankommen können.
1: Dazu gibt es weiterhin eine offizielle Warnmeldung. Bitte meidet das Gebiet, schaltet Lüftungsanlagen aus und haltet die Zufahrtsstraßen für die Einsatzkräfte frei. Dankeschön.
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1: Wetter. Mein bester Kumpel hier im Studio ist seit heute wieder der Ventilator, der von unten so ein bisschen kühl hochbläst. Danke dafür. 32 Grad haben wir momentan in Biberach, da kann man sowas gut gebrauchen, meldet Christiane. 31 sind es bei Angelika in Griesbach und 30 bei Amelie in Oberkirch. Überall scheint die Sonne, das macht es auch morgen, das macht es auch übermorgen. Nur wird es da noch ein Tick wärmer. 36 bis 38 Grad bekommen wir da. Die 38 natürlich in der Rheinebene im Schwarzwald oben. Bisschen entspannter. Freitag und Samstag dann 30 bis 34 Grad. Das ist ja vergleichsweise frisch dann schon wieder.
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1: Gleich 18 Uhr mit Linda L.
3: In Rennchen ist heute Nachmittag ein Feuer in einer Lagerhalle in der Vogesenstraße ausgebrochen. Der Bereich rund um das Gelände im Industriegebiet ist abgesperrt. Das Gebäude ist mittlerweile eingestürzt. Zwei Personen mussten laut der Feuerwehr wegen des Verdachts einer Rauchgasvergiftung vom Rettungsdienst behandelt werden. Im Freizeitbad Stegermatt in Offenburg gelten zum 1. August neue Regeln. Die Besucherzahl wird von 2600 auf 2000 begrenzt. Auch die Vorschriften für die Badekleidung wurden angepasst. Ein Mann soll eine Frau in Lahr auf einem Radweg an der L75 belästigt haben. Jetzt werden Zeugen gesucht. Die 40-Jährige war am vergangenen Freitag an dem Mann vorbeigefahren, der sich daraufhin die Hose runtergezogen und sich mit Blickkontakt zu der Frau angefasst haben soll. 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Jetzt Deutschland und die Welt mit Stefan Schütz.
4: Nach dem Anschlag beim Christopher Street Day in Berlin haben Ermittler auf dem Handy des mutmaßlichen Täters ein Bekennervideo gefunden. Bundesinnenminister Dobrindt sagte:
5: Das wird Teil der weiteren Analysen sein, auch dieses Video entsprechend auszuwerten, wie auch weitere Daten, die auf dem Handy und auf anderen Datenträgern identifiziert worden sind.
4: Unterdessen diskutiert die Politik über Fußfesseln für Gefährder und es heißt, dass zwei Cousins des Beschuldigten für die Terrororganisation IS gekämpft haben. Junge Menschen werden es bei der Ausbildungsplatzsuche künftig schwerer haben, denn wegen der schwachen Konjunktur reduziert fast jedes dritte Unternehmen sein Ausbildungsangebot. Das zeigt eine Umfrage der DIHK unter 14.000 Unternehmen. Gleichzeitig tun sich viele Betriebe schwer, ihre Lehrstellen zu besetzen. Sie bemängeln bei Bewerbern unter anderem Wissenslücken in Mathematik, Deutsch und Wirtschaft. Beruf und Familie lassen sich noch immer schwer miteinander verbinden. Besonders Frauen sind mit den Bedingungen unzufrieden. Das hat eine Umfrage im Auftrag des Sozialverbands Deutschland ergeben. 43% der Befragten sehen in der aktuellen Situation ein Problem. Als Manko werden zum Beispiel fehlende Kita-Plätze und Betreuungsangebote für Schulkinder gesehen. Weltweit werden immer mehr E-Autos zugelassen. Laut einer Unternehmensberatung wurden im ersten Halbjahr in 43 wichtigen Märkten rund 6,6 Millionen Stromer neu zugelassen. Aber der E-Automarkt wächst global langsamer, vor allem wegen China. Der größte Elektroautomarkt schrumpfte seit Jahresbeginn um 5%. In Europa hingegen zeigt sich ein klarer Aufwärtstrend, besonders in Deutschland. In der Fußball-Bundesliga soll es die gelbe Karte geben, wenn ein Spieler in einer Konfrontation mit dem Gegner die Hand vor den eigenen Mund hält. Bei der WM war das mit einer roten Karte geahndet worden. Und Eckbälle sollen im deutschen Profifußball, anders als bei der WM, nicht vom Video Assistant Referee überprüft werden können. Das haben Fachleute des DFB beschlossen.
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1: Wir haben weiterhin als wichtigste Meldung der Großbrand in Rennchen in der Vogesenstraße. Hier brennt eine Lagerhalle. Dadurch im gesamten Industriegebiet starke Rauchentwicklung. Es gibt eine offizielle Warnmeldung. Bitte das Gebiet meiden, schaltet Lüftungsanlagen aus und haltet die Zufahrtsstraßen für die Einsatzkräfte frei.
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1: A5 Basel Richtung Karlsruhe, kurz vor der Ausfahrt Rüppur, wird geblitzt, 120 erlaubt. B3 Baden-Baden Richtung Sandweier 60, B2 94 Freiburg Richtung Elsach in der Abfahrt nach Gutach im Breisgau. Dann Appenweier im Eckweg Richtung Zusenhofen, Höhe Schwarzwaldhalle 30 erlaubt. Bad Rotenfels-Murgtalstraße, Höhe Getränkemarkt, dürfte 50 fahren. Friesenheim-Adlerstraße 30, Gengenbach-Brückenhäuserstraße am Ortseingang dürfte 50. Und dann haben wir noch einen Blitzer in Kuppenheim, Ortseingang von Niederbühl kommend in der Rheinstraße. Alles zum Nachlesen, auch die Anhängerblitzer gibt's wie immer auf hitradio.de. Kommt gut an.
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1: Tag zusammen.

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1: Das Wetter kommt aktuell nur aus Orten mit O. Was ist denn da los? Jan schickt aus Oberhammersbach 30 Grad, Linda aus Ortenberg 32 Grad, Karin aus Oberkirch 30 Grad und dann haben wir noch, Karin aus Önsbach 30 Grad. Überall scheint die Sonne. Morgen wird es noch ein Tick wärmer, auch am Donnerstag 36 bis 38 Grad möglich. Es ist jetzt gleich 6:30.
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1: Mit Linda L.
3: Viele von euch haben die Rauchwolke über Rännchen gesehen. In der Vogesenstraße im Industriegebiet ist die Lagerhalle einer Firma heute Nachmittag in Brand geraten. Das Feuer wurde gegen 16.30 Uhr gemeldet. Michael Wegel, stellvertretender Kreisbrandmeister.
4: Das Feuer ist sofern unter Kontrolle, dass wir von einer weiteren Ausbreitung derzeit nicht ausgehen müssen. Allerdings wird es zu langwierigen Löscharbeiten im Inneren des Gebäudes kommen. Derzeit ist schon Abbruchbagger auf dem Weg, sodass wir an die Glutnester ran.
3: Was ist bisher zu Verletzten bekannt?
4: Zu Beginn des Eintreffens der Feuerwehr Rännchen wurde zunächst eine Person liegend vor dem Gebäude vorgefunden, die sofort einer notärztlichen Behandlung zugezogen wurde. Inzwischen galt eine weitere Person als vermisst, die aber mit einer leichten Rauchgasvergiftung außerhalb des Geländes aufgefunden werden konnte und derzeit rettungsdienstlich versorgt wird.
3: Der Bereich rund um die Vogesenstraße ist weiterhin abgesperrt. Gleich mehrfach musste die Polizei in den vergangenen Tagen wegen Bedrohungen ausrücken. Ein 60-Jähriger hat gestern Abend in Baden-Baden die Mitarbeiter eines Klinikums bedroht. Offenbar, weil er unzufrieden mit der Behandlung war. Er behauptete, eine Pistole zu Hause zu haben und diese auch einsetzen zu wollen. Der Mann wurde vorläufig festgenommen. Eine Waffe wurde bei der Wohnungsdurchsuchung aber nicht gefunden. Auch in Ortenberg mussten die Beamten gestern Abend ausrücken. Ein 77-Jähriger hatte einem Mann mit dem Einsatz einer Schusswaffe gedroht, weil der mit seinem Hund über ein Grundstück gelaufen sein soll. Auch hier wurde keine Waffe gefunden. Nach einer Polizeikontrolle in Muckensturm muss ein 22-Jähriger jetzt gleich mit mehreren Strafverfahren rechnen. Der Mann flüchtete vergangene Nacht in der Veritasstraße zu Fuß vor einer Polizeistreife, wurde aber nach kurzer Verfolgung gestellt. Nach Angaben der Polizei waren an seinem Auto als verloren gemeldete Kennzeichen angebracht. Außerdem besteht der Verdacht, dass der stillgelegte Wagen gestohlen wurde und der 22-Jährige versucht hatte, ihn kurz zu schließen. Die Ermittlungen laufen.
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1: A5 Karlsruhe Richtung Basel. Zwischen Karlsruhe Süd und Rastatt Nord liegt ein Plastikteil auf der Fahrbahn. In Rännchen in der Vogesenstraße laufen nach dem Brand einer Lagerhalle die Nachlöscharbeiten. Die Straße ist weiterhin gesperrt. Und A8 Karlsruhe Richtung Stuttgart. Vor der Baustelle Höhe Pforzheim Ost in beiden Richtungen 5 Kilometer Stau.
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1: A5 Basel Richtung Karlsruhe. Kurz vor der Ausfahrt Ettlingen stehen sie im 120er Bereich. B3 Baden-Baden Richtung Sandweier 60 erlaubt. B294 Freiburg Richtung Elzach. In der Abfahrt nach Gutach im Breisgau 60. Appenweier im Eckweg Richtung Zusenhofen, Höhe Schwarzwaldhalle 30 erlaubt. Bad Rotenfels, Murgtalstraße, Höhe Getränkemarkt dürfte 50 fahren. Friesenheim, Adlerstraße 30 erlaubt. Und der letzte Blitzer für den Moment steht in Gengenbach in der Brückenhäuserstraße. Ortseingang, Höhe Kinzigtal-Parkplatz. Und wenn ihr noch was gesehen habt, sagt gerne Bescheid. 0800 504 33 11. Gute Fahrt.
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0: Hitradio-Ort, der Tobi hier, hallo.
1: Hallo Tobi, die Lisa hier. Auf der A5 brennt die Böschung kurz vor der Ausfahrt Offenburg. Also klar Richtung Offenburg auf der A5. Da ist auch die Polizei und Feuerwehr ist da auch schon ein bisschen abgesperrt. Es ist nur ein bisschen stockig, aber noch kein Stau.
0: Alles klar, das Ganze ist so Höhe Schutterwald oder wo ist es?
1: Ja, ungefähr, ja.
0: Dann danke dir für die Info. Ich hoffe, dass dieser Böschungsbrand bald gelöscht ist von den Einsatzkräften und 20 Orbits natürlich für dich für die Meldung.
1: Super, vielen lieben Dank.
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0: Text hinten raus kann ich sogar mir merken. Und den perfekten Soundtrack zu diesem Sommerabend, den gibt's gleich wieder hier ab 19 Uhr bei Hitradio mit Chakalaka, der Latin Show im Radio. Mit dir, Kathi Chakat.
1: Wenn ich sage, ich spiele heute Abend einen ganz tollen Love-Song, über was wird's da drin wohl gehen? Ja, also ein Mann liebt eine Frau. Das ist ja der Klassiker. Ne? Wegen mir dann noch ein Mann liebt einen Mann, eine Frau liebt eine Frau, aber es geht immer um partnerschaftliche Liebe. Und dann kommen die Kinder meistens, manchmal werden die Eltern noch besungen, aber dieser Love Song, der ist jemand anderem gewidmet. Und wieso Maluma, wenn er den performt, weint, finden wir heute Abend raus zusammen. 19 bis 20 Uhr bei Chakalaka, der Latin Show. Ich freue mich, wenn ihr dabei seid.
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1: Ja, das wird heiß morgen und am Donnerstag. 36 bis 38 Grad sind da in der Rheinebene möglich. Aber ich habe eben mal gecheckt, am Wochenende ab Freitag startet ja das Black Forest on Fire, das große Reggae-Festival in Berghaupten. Und ab Freitag wird es wieder etwas entspannter. Dann so 30 bis maximal 34 Grad am Wochenende. Also sieht eigentlich ganz ordentlich aus. Wenn es Gewitter gibt, dann am Donnerstag und Freitag, Samstag, Sonntag auf jeden Fall alles wieder entspannt. Jetzt checken wir aber mal die Temperaturen im Hier und Jetzt, was ihr uns reingeschickt habt. Da haben wir zum Beispiel von unserem Wetter Max aus Offenburg 30 Grad und Sonnenschein. 29 sind es bei Katharina in Kappelrodeck. Und wir checken noch das Wetter bei Simon in Biberach. Jetzt 31 Grad und auch hier scheint die Sonne. Es ist gleich 19 Uhr.
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1: Das News-Update für euren Dienstagfeierabend mit Linda L.
2: In Rännchen ist heute Nachmittag ein Feuer in einer Lagerhalle in der Vogesenstraße ausgebrochen. Der Bereich rund um das Gelände im Industriegebiet ist abgesperrt. Die Nachlöscharbeiten laufen momentan noch. Zwei Personen mussten laut der Feuerwehr wegen des Verdachts einer Rauchgasvergiftung vom Rettungsdienst behandelt werden. Rund 3,3 Millionen Euro bekommt der Ortenau-Kreis aus dem Entwicklungsprogramm Ländlicher Raum. Damit werden 46 Projekte in 25 Kommunen im Kreis gefördert, unter anderem die Modernisierungen von Ortskernen. Nach einer Polizeikontrolle vergangene Nacht in der Veritasstraße in Muggensturm muss ein 22-Jähriger jetzt gleich mit mehreren Strafverfahren rechnen. Laut Polizei waren an seinem Auto als verloren gemeldete Kennzeichen angebracht. Außerdem besteht der Verdacht, dass der stillgelegte Wagen gestohlen wurde. Einfach näher dran an der Region. 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
3: Neues von der FIFA. Der Fußball-Weltverband will einen Teil der kommerziellen Rechte an seinen Turnieren an Investoren verkaufen. Damit will die FIFA mehr als 4 Milliarden Dollar einnehmen. Künftige WM-Turniere sollen dann laut einer Mitteilung unter dem Dach eines neuen Unternehmens organisiert werden, dessen Mehrheitseigentümerin die FIFA wäre. Berichten zufolge könnte der Deal den Druck erhöhen, noch mehr WM-Teilnehmer zuzulassen oder die Weltmeisterschaft häufiger als bisher auszutragen. Nach dem Terroranschlag am Rande des Christopher Street Day in Berlin haben Ermittler auf dem Handy des mutmaßlichen Täters ein Bekennervideo gefunden. Das Video beinhalte unter anderem einen Treueschwur auf die Terrororganisation Islamischer Staat. Die Person in dem Video trete vermummt auf, sagte Innenminister Dobrindt. Man gehe davon aus, dass es sich um den getöteten Tatverdächtigen Abdul B. handelt. Weltweit werden immer mehr E-Autos zugelassen. Laut einer Unternehmensberatung wurden im ersten Halbjahr in 43 wichtigen Märkten rund 6,6 Millionen Stromer neu zugelassen. Aber der E-Automarkt wächst global langsamer, vor allem wegen China. Der größte Elektroautomarkt schrumpfte seit Jahresbeginn um 5%. In Europa hingegen zeigt sich ein klarer Aufwärtstrend, besonders in Deutschland. Die nächste Hitzewelle ist da und mit ihr vermutlich auch die Lust auf Eis und Wasser. Das haben die Menschen hierzulande bei der letzten großen Hitze im Juni besonders gerne eingekauft. Das zeigen Scannerdaten großer Supermarktketten. Demnach wurden in dem Zeitraum 90% mehr Speiseeis und knapp 80% mehr stilles Wasser verkauft als in einer durchschnittlichen Sommerwoche.
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1: Zwei Meldungen habe ich noch für euch. A5 Basel Richtung Karlsruhe zwischen Lahr und Offenburg, Höhe Schutterwald. Böschungsbrand, Feuerwehr vor Ort. Eine Spur ist momentan gesperrt und in Rännchen brennt es ja auch in der Vogesenstraße. Da laufen nach dem Feuer in einer Lagerhalle die Nachlöscharbeiten. Die Straße ist auch hier gesperrt.
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1: A5 Basel Richtung Karlsruhe, kurz vor der Ausfahrt Ettlingen, 120 erlaubt. B3 Baden-Baden Richtung Sandweier, hier dürft ihr 60 fahren. Appenweier im Eckweg stehen sie Richtung Zusenhofen, Höhe Schwarzwaldhalle 30 erlaubt. Bad Rothenfels-Murgtalstraße, Höhe Getränkemarkt 50 erlaubt. Friesenheim Adlerstraße dürft ihr 30 fahren. Und in Gengenbach stehen sie in der Brückenhäuserstraße, Ortseingang Höhe Kinzigtal Parkplatz. Wo es geht euch, eine gute Fahrt in den Dienstagabend rein.
5: Wir sagen Dankeschön
6: und auf Wiedersehen.
5: Die Schau muss weitergehen.
6: Geh auf Wiedersehen.
1: bin Tobi Siegwart. Bleibt gesund und breite Nudle. Und jetzt viel Spaß mit Kathi.
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6: Das Beste, Neueste, Wildeste und Schönste, was der lateinamerikanische und spanische Musikmarkt so zu bieten hat gerade, das gibt's immer hier am Dienstag 19 bis 20 Uhr bei Chakalaka. Deswegen jetzt was von Manuel Turizo von seinem neuen Album Apambi Chao. Apambi Chao. Ich habe eine Weile gebraucht, um das auszusprechen. Apambi Chao. Jetzt klingt's gut. So, das ist ein lateinamerikanischer Tanz und Rhythmus. Kommt ursprünglich aus der Domrep. Ist eine langsamere Form von Merengue. Man tanzt da auch sehr eng aneinander und nimmt sich sehr viel Zeit füreinander. Da gibt's Versionen aus den 40ern, 50ern, die sich Manuel Turizo offensichtlich oft angehört hat für dieses Album, denn so hat er es genannt und dem Titelsong auch den Namen gegeben. Apambi Chao hat er zusammen gemacht mit Maluma. Die haben sich quasi an diesen Klängen bedient und haben daraus einen modernen Latin-Pop-Song gemacht, der sehr schön ist. Der sehr schön ist, basierend auf einem Song aus 1956. Und irgendwie finde ich es schön, es ist nicht so ein, ich remixe mal einen Song, der vor 10 Jahren funktioniert hat und baue da meinen Fame weiter auf, sondern das ist so eine Wertschätzung den klassischen Rhythmen gegenüber, die auch schon hier 70 Jahre auf dem Buckel haben. Ne? Deswegen bin ich großer Fan. Manuel Turizo zusammen mit Maluma, Apambi Chao hier bei Chakalaka. Der Latin Show zum Reinkommen jetzt in den Dienstagabend. Schön, dass ihr da seid.
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1: Pedro Capó. Hier bei Chakalaka, der Latin Show, das Beste und Neueste, was Lateinamerika zu bieten hat. Also im Musikmarkt. Ich kann ja hier auch nicht alles wissen, ne? Aber mit Musik kenne ich mich aus. Deswegen Mike Towers jetzt. Mike Towers hat eine neue Platte gemacht, auf der ist dieser Song Esa Nena heißt er. Und hier wurde schön Popkultur verwurstet und das finde ich immer geil in Musik. Mike Towers, Esa Nena. Jetzt hier bei Chakalaka, der Latin Show.

Ich hatte es letzte Woche schon davon. Chakalaka, die Latin Show hier am Dienstagabend. Von den Tiny Desk Konzerten. Das ist eine kleine Konzertreihe in einem Office. Also die Artists sitzen mit ihren Live-Künstlern, mit ihren Bands quasi, wie in so einem kleinen Office mit Büchern und Schreibtisch und sowas. Und auch die Rapper müssen da ohne Bass, Beats und elektronische Geräte auskommen. Also es ist alles auf Unplugged-Instrumente runtergeschrieben. Auch die Reggaetoneros, wie Maluma einer ist, müssen da ohne ihren Bass und ohne ihre Beats dastehen und singen und sich mit ihrem Text auseinandersetzen. Und das merkt man. Denn Maluma muss mit

schön und mal was anderes. Es geht nicht um eine Familie, klar, verstehe ich. Familie, Kinder, Partner, Partnerin, aber dem besten Freund einen Liebessong zu schreiben, das ist schon toll. Und das dann auch unplugged, kein Wunder, dass man da anfängt zu heulen. Maluma, Amor de mi vida, Liebe meines Lebens, im Tiny Desk Konzert jetzt hier bei Chakalaka, der Latin Show.

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7: Was tut man, wenn man als internationaler Artist noch nicht genug Kohle verdient hat? Man macht sich einen neuen Markt zu eigen. Und J Balvin, der Kolumbianer, der hat schon wahnsinnig viel Kohle verdient auf dem Latino-Markt in Europa, aber da ist noch ein Markt mit vielen, vielen Menschen, die Musik konsumieren, und das ist der indische. Der indische Subkontinent ist gigantisch, es leben wahnsinnig viele Menschen dort, die alle die Möglichkeit haben, diesen Song zu kaufen. Und deswegen macht es auch nur Sinn, sich mit dem total bekannten Sänger und Schauspieler aus Indien zusammenzutun und Señorita zu schreiben. Das haben sich José und Diljit so gedacht. Für beide ein guter Deal, für beide ein guter Song. Und es hat funktioniert, denn er ist auch hier zu hören bei Chakalaka, der Latin Show.

gibt so Songs, die lassen uns nicht los. Chakalaka, die Latin Show ist hier, immer am Dienstagabend bei Hit Radio Ohr. Und das habt ihr bestimmt auch noch im Ohr. Young and Wild and Free, Snoop Doggy Dogg. Es ist einfach noch immer ein guter Song. Und der hat offensichtlich nicht nur mir gefallen, sondern auch Mr. Worldwide. Pitbull hat ihn sich geschnappt und hat eine eigene Version draus gemacht. Soya C, Pitbull zusammen mit I Am Chino und Victor Cardenas. Jetzt hier bei Chakalaka.

Jay Balvin zusammen mit Pedro Sampaio über Chakalaka, der Latin Show. Und nun etwas Ruhe im Saal für Enrique Iglesias. Ich mag den total gern. Ich finde, der macht tolle Musik. Ich finde, der ist unverwechselbar von der Stimme her. Aber ich finde auch, es klingt immer ein bisschen, als würde er bald weinen. So ein bisschen gequält immer. Das passt gut in die Musik auf jeden Fall, aber ich hoffe, er hat keine Schmerzen. Enrique Iglesias mit Maria Becerra. Así es la vida, hier bei Chakalaka, der Latin Show.

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3: Ich bin Moritz Einzel. Nach dem Anschlag am Rande des CSD in Berlin haben Ermittler ein Bekennervideo gefunden. Es soll sich auf dem Handy des mutmaßlichen Attentäters befunden haben. Nach Behördenangaben zeigt es einen vermummten Mann, der sich zum Islamischen Staat bekennt. Die Ermittler gehen davon aus, dass es sich um den getöteten Tatverdächtigen Abdul B. handelt. Bei einem starken Erdbeben im Südwesten Japans ist mindestens ein Mensch ums Leben gekommen. Mindestens 50 weitere Personen wurden verletzt. In einem Einkaufszentrum soll es eine Explosion gegeben haben. Die japanische Regierung schickte zur Unterstützung Soldaten in die Region. Wegen der Waldbrandlage an Frankreichs Atlantikküste sind am Badeort Lacanau rund 4000 Menschen evakuiert worden. Campingplätze und Feriensiedlungen mussten geräumt werden. Südwestlich von Bordeaux gibt's dagegen Entwarnung. Dort konnten 15.000 Evakuierte zurück in ihre Häuser. Erst kam anonym per Post ein Trauerkranz und dann eine mit Kunstblut verschmierte Schweinemaske. So versuchten eBay-Mitarbeiter in den USA, kritische Blogger einzuschüchtern. Das wird jetzt für eBay richtig teuer, weil einstige Mitarbeiter von eBay Verfasser eines Online-Newsletters tyrannisiert hatten, zahlt die Handelsplattform mehr als 50 Millionen Dollar. Das Blogger-Ehepaar hatte eBay verklagt. Sie hatten Newsletter verfasst, die bei einem früheren eBay-Chef nicht so gut angekommen waren. Der Großteil der 50 Millionen geht direkt an die Geschädigten. Mit dem Rest des Geldes will eBay Non-Profit-Organisationen unterstützen.
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4: Das kleine Extra. Hier oben. In der Piñata an der Studiodecke, da wird mir dieser Pappmaché-Kaktus hingehängt, da drin ist ein Song. Und wenn ich den dann hier runterhau, dann habe ich ihn. Bereit? Ich hole aus mit meinem Schläger, Achtung. Ha. Hat ein paar weniger Schläge gebraucht heute, der war nicht so fest gebunden da oben. Also, es war natürlich ein Song drin und das ist die Art Song, die mir persönlich am besten gefällt. Und zwar ist es ein moderner Latin-Artist mit einem Artist, der schon länger auf dem Markt ist, der andere Musik macht eigentlich. Auf der einen Seite J Balvin, Reggaetonero aus Kolumbien. Und auf der anderen Seite Gilberto Santa Rosa. Der ist eine absolute Salsa-Legende aus Puerto Rico. Der ist jetzt ja, so 465. Das heißt, da ist ein Gap von Musik. 30 Jahre ist der Gap. Und trotzdem haben die sich zusammen ins Studio gesetzt und haben aus ihren beiden musikalischen Einflüssen ein wunderschönes Lied gebaut, was für Fans von beiden Seiten total geil ist. Mysterio heißt das Ding, packe ich euch jetzt noch rein zum Abschluss von Chakalaka, der Latin Show. Und ich freue mich, wenn ihr nächsten Dienstag wieder am Start seid, hier für das Beste, was der Latin Music Markt zu bieten hat. Ich bin Katharina Chakat, bis dahin, macht's gut, habt euch lieb und fasst euch an. Ciao, adios.

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1: Ich bin Linda L. Das war heute bei uns in der Region wichtig. Viele von euch hatten die Rauchwolke über Rännchen schon von Weitem gesehen. In der Vogesenstraße im Industriegebiet ist die Lagerhalle einer Firma heute Nachmittag in Brand geraten. Das Feuer wurde gegen 16.30 Uhr gemeldet. Ein 38-Jähriger kam mit dem Verdacht auf eine Rauchgasvergiftung ins Krankenhaus. Eine weitere Person galt laut Feuerwehr zunächst als vermisst, wurde aber gefunden und ebenfalls wegen des Rauchs vom Rettungsdienst behandelt. Zum Redaktionsschluss liefen die Nachlöscharbeiten noch. Er soll mit einer Schreckschusswaffe auf seine schlafende Ehefrau geschossen haben. Nach der Tat gestern in Friesenheim-Oberweier sitzt der verdächtige Rentner jetzt in U-Haft. Die Staatsanwaltschaft Offenburg hatte den Haftbefehl wegen versuchten Mordes beantragt. Durch die abgefeuerte Gaskartusche wurde die Frau im Gesicht verletzt. Sie musste ins Krankenhaus, ihr Mann nach seiner Festnahme ebenfalls. Die Polizei musste beim Betreten der Wohnung in der Straße im Gessle nach eigenen Angaben Pfefferspray einsetzen. Zum 1. August gelten im Freizeitbad Stegermatt in Offenburg neue Regeln. Die Zahl der Badegäste wird laut der Stadt von 2.600 auf 2.000 pro Tag begrenzt. Die Regelung gilt vorerst bis zum 3. Oktober. Damit soll die Aufenthaltsqualität im Bad verbessert werden. Außerdem kann das Badpersonal die Einhaltung der Badeordnung so künftig noch besser überwachen. Inhaber einer Jahreskarte oder der Offenburg-Card dürfen aber weiterhin ins Bad, auch wenn die Höchstgrenze der Besucher erreicht ist. Nach Ende der Saison wird dann ausgewertet und entschieden, ob die Maßnahmen dauerhaft übernommen werden. Im gleichen Zug wurden die Vorschriften für Badekleidung angepasst. Eine ehemalige Gaststätte in Iffezheim ist vergangene Nacht vollständig abgebrannt. Gegen Mitternacht meldete ein Zeuge das Feuer in der Straße an der Staustufe. Als die Feuerwehr eintraf, brannte das leerstehende Gebäude bereits komplett. Der Schaden beläuft sich auf mindestens 100.000 Euro. Die Brandursache wird momentan noch ermittelt. In dem Zusammenhang sucht die Polizei Zeugen.
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1: Ich bin Moritz Einzel. In Frankreich kämpfen die Einsatzkräfte weiter gegen die Waldbrände an der Atlantikküste. Teilweise loderten die Brände wieder auf und weitere Campingplätze und Feriensiedlungen mussten evakuiert werden. Andernorts konnten Bewohner zurück in ihre Häuser. In Spanien gibt es mittlerweile erhebliche Erfolge bei den Löscharbeiten. Ministerpräsident Sanchez sprach von Licht am Ende des Tunnels. Die Polizei hat auf dem Handy des mutmaßlichen Attentäters von Berlin ein islamistisches Bekennervideo gefunden. Laut Bundesanwaltschaft leistet der Mann darin eine Art Treueschwur auf die Terrormiliz Islamischer Staat. Innenminister Dobrindt sagte, es sei davon auszugehen, dass es sich bei der vermummten Person um den mutmaßlichen Täter Abdul B. handelt. Seit heute können junge Leute wieder über das Jugendwort des Jahres abstimmen. Der Langenscheid Verlag hat die Top 10 veröffentlicht, darunter gute Käse als Ausdruck für Lob und Zustimmung, der Klassiker Digger und 6-7, was keine feste Bedeutung hat. Das Siegerwort wird im Oktober gekürt. Der langjährige Fußballnationaltorwart und Bayern-Keeper Manuel Neuer hat sein Karriereende angedeutet. Zum Auftakt der Saisonvorbereitung der Münchner am Tegernsee sagte der 40-Jährige:
2: Ich spiele nicht die Spiele, um zu sagen, das ist jetzt so mein letztes Spiel. Egal, ob ich jetzt vielleicht in dem einen oder anderen Stadion jetzt das letzte Mal gewesen bin, eventuell. Aber es sieht schon stark danach aus, dass ich aufhöre.
1: Neuer hatte seinen Vertrag bei den Bayern nochmal bis Sommer 2027 verlängert.
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1: Ich bin Linda L. Das war heute bei uns in der Region wichtig. Viele von euch hatten die Rauchwolke über Rännchen schon von Weitem gesehen. In der Vogesenstraße im Industriegebiet ist die Lagerhalle einer Firma heute Nachmittag in Brand geraten. Das Feuer wurde gegen 16.30 Uhr gemeldet. Ein 38-Jähriger kam mit dem Verdacht auf eine Rauchgasvergiftung ins Krankenhaus. Eine weitere Person galt laut Feuerwehr zunächst als vermisst, wurde aber gefunden und ebenfalls wegen des Rauchs vom Rettungsdienst behandelt. Zum Redaktionsschluss liefen die Nachlöscharbeiten noch. Er soll mit einer Schreckschusswaffe auf seine schlafende Ehefrau geschossen haben. Nach der Tat gestern in Friesenheim-Oberweier sitzt der verdächtige Rentner jetzt in U-Haft. Die Staatsanwaltschaft Offenburg hatte den Haftbefehl wegen versuchten Mordes beantragt. Durch die abgefeuerte Gaskartusche wurde die Frau im Gesicht verletzt. Sie musste ins Krankenhaus, ihr Mann nach seiner Festnahme ebenfalls. Die Polizei musste beim Betreten der Wohnung in der Straße im Gessle nach eigenen Angaben Pfefferspray einsetzen. Zum 1. August gelten im Freizeitbad Stegamatt in Offenburg neue Regeln. Die Zahl der Badegäste wird laut der Stadt von 2600 auf 2000 pro Tag begrenzt. Die Regelung gilt vorerst bis zum 3. Oktober. Damit soll die Aufenthaltsqualität im Bad verbessert werden. Außerdem kann das Badpersonal die Einhaltung der Badeordnung so künftig noch besser überwachen. Inhaber einer Jahreskarte oder der Offenburg-Card dürfen aber weiterhin ins Bad, auch wenn die Höchstgrenze der Besucher erreicht ist. Nach Ende der Saison wird dann ausgewertet und entschieden, ob die Maßnahmen dauerhaft übernommen werden. Im gleichen Zug wurden die Vorschriften für Badekleidung angepasst. Eine ehemalige Gaststätte in Iffezheim ist vergangene Nacht vollständig abgebrannt. Gegen Mitternacht meldete ein Zeuge das Feuer in der Straße an der Staustufe. Als die Feuerwehr eintraf, brannte das leerstehende Gebäude bereits komplett. Der Schaden beläuft sich auf mindestens 100.000 Euro. Die Brandursache wird momentan noch ermittelt. In dem Zusammenhang sucht die Polizei Zeugen.
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1: Ich bin Helen Martin. Der Fußball-Weltverband FIFA plant einen milliardenschweren Umbau. Investoren sollen bei den kommerziellen WM-Rechten einsteigen und der FIFA mehr als 4 Milliarden Dollar bringen. Organisiert werden die Turniere künftig über ein neues Unternehmen, an dem die FIFA die Mehrheit hält. Mehr dazu von Sulta Sovali.
2: Der europäische Fußballverband UEFA läuft jetzt schon gegen die Pläne Sturm. Er wirft der FIFA vor, den Fußball zur Handelsware zu machen und fragt, wer am Ende überhaupt von dem Milliardendeal profitiert. Die FIFA hält selbstverständlich dagegen. Sie verspricht, das zusätzliche Geld in den nächsten 4 Jahren weltweit in den Fußball zu investieren und vor allem kleinere Verbände zu stärken.
1: Nach dem Anschlag am Rande des CSD in Berlin haben Ermittler ein Bekennervideo gefunden. Es befand sich auf dem Handy des mutmaßlichen Attentäters. Nach Behördenangaben zeigt es einen vermummten Mann, der sich zum Islamischen Staat bekennt. Die Ermittler gehen davon aus, dass es sich um den getöteten Tatverdächtigen Abdul B. handelt. Ab sofort können junge Menschen wieder über das Jugendwort des Jahres abstimmen. Unter den Top 10 ist zum Beispiel gute Käse als Ausdruck für etwas sehr Gutes oder 6-7, was keine feste Bedeutung hat. Ausgeschlossen wurde Mehrzweckeier. Das hat seinen Ursprung in der Aussage Mehrzweckeier. Gegen einen Jugendlichen wurde wegen eines entsprechenden Plakats auf einer Demo ermittelt. Und nochmal zum Fußball, da sind 2 prominente Nationaltrainerposten neu besetzt worden. Beim 4-maligen Weltmeister Italien übernimmt wieder Roberto Mancini, der Europameistercoach von 2021. Und in Frankreich ist der frühere Weltklassespieler Zinedine Zidane jetzt offiziell als Nachfolger von Erfolgstrainer Didier Deschamps bestätigt worden.
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1: Ich bin Linda L. Das war heute bei uns in der Region wichtig. Viele von euch hatten die Rauchwolke über Rännchen schon von Weitem gesehen. In der Vogesenstraße im Industriegebiet ist die Lagerhalle einer Firma heute Nachmittag in Brand geraten. Das Feuer wurde gegen 16.30 Uhr gemeldet. Ein 38-Jähriger kam mit dem Verdacht auf eine Rauchgasvergiftung ins Krankenhaus. Eine weitere Person galt laut Feuerwehr zunächst als vermisst, wurde aber gefunden und ebenfalls wegen des Rauchs vom Rettungsdienst behandelt. Zum Redaktionsschluss liefen die Nachlöscharbeiten noch. Er soll mit einer Schreckschusswaffe auf seine schlafende Ehefrau geschossen haben. Nach der Tat gestern in Friesenheim-Oberweier sitzt der verdächtige Rentner jetzt in U-Haft. Die Staatsanwaltschaft Offenburg hatte den Haftbefehl wegen versuchten Mordes beantragt. Durch die abgefeuerte Gaskartusche wurde die Frau im Gesicht verletzt. Sie musste ins Krankenhaus, ihr Mann nach seiner Festnahme ebenfalls. Die Polizei musste beim Betreten der Wohnung in der Straße im Gessle nach eigenen Angaben Pfefferspray einsetzen. Zum 1. August gelten im Freizeitbad Stegermatt in Offenburg neue Regeln. Die Zahl der Badegäste wird laut der Stadt von 2600 auf 2000 pro Tag begrenzt. Die Regelung gilt vorerst bis zum 3. Oktober. Damit soll die Aufenthaltsqualität im Bad verbessert werden. Außerdem kann das Badpersonal die Einhaltung der Badeordnung so künftig noch besser überwachen. Inhaber einer Jahreskarte oder der Offenburg-Card dürfen aber weiterhin ins Bad, auch wenn die Höchstgrenze der Besucher erreicht ist. Nach Ende der Saison wird dann ausgewertet und entschieden, ob die Maßnahmen dauerhaft übernommen werden. Im gleichen Zug wurden die Vorschriften für Badekleidung angepasst. Eine ehemalige Gaststätte in Iffezheim ist vergangene Nacht vollständig abgebrannt. Gegen Mitternacht meldete ein Zeuge das Feuer in der Straße an der Staustufe. Als die Feuerwehr eintraf, brannte das leerstehende Gebäude bereits komplett. Der Schaden beläuft sich auf mindestens 100.000 Euro. Die Brandursache wird momentan noch ermittelt. In dem Zusammenhang sucht die Polizei Zeugen.
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1: Ich bin Helen Martin. Nach dem Terroranschlag am Rande des Berliner CSD gibt es neue Hinweise auf das Motiv des mutmaßlichen Täters. Auf seinem Handy haben Ermittler ein Bekennervideo gefunden. Sorita Sowali mit den Details.
2: Auf dem Video ist ein vermummter Mann zu sehen, der Arabisch spricht. Er schwört der Terrororganisation IS die Treue. Auf dem Handy haben die Ermittler weiteres Material entdeckt. Was genau, sagen sie nicht. Nur, dass diese Dateien jetzt ausgewertet werden. Laut Bundesinnenminister Dobrindt spricht vieles dafür, dass die Aufnahmen und die Dateien tatsächlich vom mutmaßlichen Täter stammen.
1: Die Seele des Fußballs ist keine Handelsware. Mit diesen Worten hat der Europäische Kontinentalverband UEFA auf die neuen Pläne der FIFA reagiert. Der Weltfußballverband will private Investoren an der Fußballweltmeisterschaft beteiligen. Kommerzielle Rechte sollen in eine Tochtergesellschaft ausgelagert werden. Das würde zum Beispiel Übertragungsrechte, Sponsoring und Ticketverkäufe betreffen. Die Waldbrände rund um Bordeaux in Frankreich wüten weiter. Dazu ist jetzt noch eine neue Hitzewelle gekommen. Teils sind Brände wieder aufgelodert. Weitere Campingplätze und Feriensiedlungen mussten evakuiert werden. Teilweise konnten Menschen aber auch schon wieder zurück in ihre Häuser. Aus vielen anderen europäischen Ländern gibt es Unterstützung, auch aus Deutschland. Bei den Waldbränden in Spanien sieht's besser aus. Da können die Einsatzkräfte Erfolge feiern. Wird Manuel Neuers 21. Saison als Profifußballer auch seine letzte sein? Der 40-jährige Bayern-Kapitän hat zum Start in die Vorbereitung des Rekordmeisters gesagt, es sehe stark danach aus, dass er aufhört. Er hat aber auch betont, dass ihm das Spielen mit dem aktuellen Team und Trainerteam so viel Spaß macht, dass er weitermachen wollte.
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1: Ich bin Linda L. Das war heute bei uns in der Region wichtig. Viele von euch hatten die Rauchwolke über Rännchen schon von Weitem gesehen. In der Vogesenstraße im Industriegebiet ist die Lagerhalle einer Firma heute Nachmittag in Brand geraten. Das Feuer wurde gegen 16.30 Uhr gemeldet. Ein 38-Jähriger kam mit dem Verdacht auf eine Rauchgasvergiftung ins Krankenhaus. Eine weitere Person galt laut Feuerwehr zunächst als vermisst, wurde aber gefunden und ebenfalls wegen des Rauchs vom Rettungsdienst behandelt. Zum Redaktionsschluss liefen die Nachlöscharbeiten noch. Er soll mit einer Schreckschusswaffe auf seine schlafende Ehefrau geschossen haben. Nach der Tat gestern in Friesenheim-Oberweier sitzt der verdächtige Rentner jetzt in U-Haft. Die Staatsanwaltschaft Offenburg hatte den Haftbefehl wegen versuchten Mordes beantragt. Durch die abgefeuerte Gaskartusche wurde die Frau im Gesicht verletzt. Sie musste ins Krankenhaus, ihr Mann nach seiner Festnahme ebenfalls. Die Polizei musste beim Betreten der Wohnung in der Straße im Gessle nach eigenen Angaben Pfefferspray einsetzen. Zum 1. August gelten im Freizeitbad Stegamatt in Offenburg neue Regeln. Die Zahl der Badegäste wird laut der Stadt von 2600 auf 2000 pro Tag begrenzt. Die Regelung gilt vorerst bis zum 3. Oktober. Damit soll die Aufenthaltsqualität im Bad verbessert werden. Außerdem kann das Badpersonal die Einhaltung der Badeordnung so künftig noch besser überwachen. Inhaber einer Jahreskarte oder der Offenburg-Card dürfen aber weiterhin ins Bad, auch wenn die Höchstgrenze der Besucher erreicht ist. Nach Ende der Saison wird dann ausgewertet und entschieden, ob die Maßnahmen dauerhaft übernommen werden. Im gleichen Zug wurden die Vorschriften für Badekleidung angepasst. Eine ehemalige Gaststätte in Iffezheim ist vergangene Nacht vollständig abgebrannt. Gegen Mitternacht meldete ein Zeuge das Feuer in der Straße an der Staustufe. Als die Feuerwehr eintraf, brannte das leerstehende Gebäude bereits komplett. Der Schaden beläuft sich auf mindestens 100.000 Euro. Die Brandursache wird momentan noch ermittelt. In dem Zusammenhang sucht die Polizei Zeugen.
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1: Ich bin Helen Martin. Im Weißen Haus ist heute ein wichtiges Treffen auf das nächste gefolgt. US-Präsident Trump hat erst den ukrainischen Präsidenten Zelensky und anschließend Israels Ministerpräsident Netanyahu empfangen. Im Mittelpunkt stand dabei auch der weitere Kurs im Irankrieg. Tina Eck berichtet aus Washington.
2: Zelensky war der Erste bei Trump unter Ausschluss von Presse und Öffentlichkeit. Es ging um Stärkung der ukrainischen Luftabwehr und dabei konkret um Patriot-Abfangraketen. Auch mit Netanyahu ging es um Krieg, den Iran-Krieg. Angeblich wollte Netanyahu neue Geheimdienstinformationen vorlegen, die belegen, dass der Iran weiterhin militärisch aufrüstet.
1: Die Polizei hat auf dem Handy des mutmaßlichen Attentäters vom Berliner CSD ein Bekennervideo gefunden. Darin sieht man einen vermummten Mann, der sich zur Terrororganisation IS bekennt. Die Ermittler gehen davon aus, dass es sich bei dem Mann um den mutmaßlichen Attentäter Abdul B. handelt. Das Handy lag demnach im Tatfahrzeug. Erneut sind heute Menschen aus Afghanistan per Charterflug in ihr Heimatland abgeschoben worden. Darunter vor allem Straftäter, die wegen Tötungsdelikten, Vergewaltigungen und Gewalttaten aufgefallen sind, aber auch ein Mann, der nicht vorbestraft war. Bundesinnenminister Dobrindt hat das verteidigt. Der CSU-Politiker hat auf den Koalitionsvertrag verwiesen und betont, dass dementsprechend neben Straftätern auch ausreisepflichtige Personen abgeschoben werden können. Google wird zur Kasse gebeten, und zwar vom Amtsgericht Starnberg. Der Internetriese muss einem Mann aus Bayern fast 490 Euro erstatten. Der Mann hatte über eine Google-Anzeige einen Fahrradträger bestellt, aber nie bekommen, weil es ein Fake-Shop war. Laut dem Gericht ist das eine Pflichtverletzung von Google, weil der Fake-Shop bereits gemeldet worden war und Google die Anzeige trotzdem ausgespielt hat.
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1: Ich bin Helen Martin. Der Fußball-Weltverband FIFA plant einen milliardenschweren Umbau. Investoren sollen bei den kommerziellen WM-Rechten einsteigen und der FIFA mehr als 4 Milliarden Dollar bringen. Organisiert werden die Turniere künftig über ein neues Unternehmen, an dem die FIFA die Mehrheit hält. Mehr dazu von Zoe Tassovali.
2: Der europäische Fußballverband UEFA läuft jetzt schon gegen die Pläne Sturm. Er wirft der FIFA vor, den Fußball zur Handelsware zu machen und fragt, wer am Ende überhaupt von dem Milliardendeal profitiert. Die FIFA hält selbstverständlich dagegen. Sie verspricht, das zusätzliche Geld in den nächsten 4 Jahren weltweit in den Fußball zu investieren und vor allem kleinere Verbände zu stärken.
1: Ein schweres Erdbeben hat die südjapanische Insel Kyushu erschüttert. Mindestens ein Mensch ist ums Leben gekommen, mindestens 50 sind verletzt worden. Laut den Behörden lag das Epizentrum in der Region Kumamoto, dieselbe Region, die vor 10 Jahren schon mal von 2 Beben schwer erschüttert worden war. Zeitweise hatte es auch eine Tsunami-Warnung gegeben, die wurde aber wieder aufgehoben. US-Präsident Trump hat in Washington erst den ukrainischen Präsidenten Zelensky und dann den israelischen Ministerpräsidenten Netanyahu empfangen. Das Weiße Haus nannte die Gespräche positiv und produktiv. Zelensky und Trump haben über die Stärkung der ukrainischen Flugabwehr und Friedensbemühungen gesprochen. Netanyahu und Trump haben, laut Netanyahu, über das gemeinsame Ziel beraten, den Iran am Bau einer Atomwaffe zu hindern. Wird Manuel Neuers 21. Saison als Profifußballer auch seine letzte sein? Der 40-jährige Bayern-Kapitän hat zum Start in die Vorbereitung des Rekordmeisters gesagt, es sehe stark danach aus, dass er aufhört. Er hat aber auch betont, dass ihm das Spielen mit dem aktuellen Team und Trainerteam so viel Spaß macht, dass er weitermachen wollte.
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1: 29. Juli 1985. Bryan Adams steigt mit Heaven in die Charts ein. Baby, 1983 ist Bryan Adams auf Tournee. Er spielt Abend für Abend als Vorgruppe von Journey. Noch auf Tour bekommt er einen Auftrag. Er soll einen Song für einen Film schreiben. A Night in Heaven heißt der Film. So eine richtige Rockballade wünschen sich die Produzenten. Also setzt er sich hin und beginnt zu schreiben. Und klar, in den letzten Monaten hat Bryan knapp 100 Konzerte mit Journey gespielt. Es kann also schon sein, dass da etwas abgefärbt hat auf ihn. Auf jeden Fall will er, dass sein Song genauso gut wird wie Journeys Rockballade Faithfully. Die Filmproduzenten sind mit Bryans Song Heaven sehr zufrieden. Als der Film 1983 rauskommt, wird er zum Titelsong. Aber es gibt ein Problem. Leider ist der Film nicht wirklich erfolgreich. Und genau deswegen überlegt Bryan, den Song wenigstens aufs nächste Album zu packen. Wäre schade drum, warum denn auch nicht, wenn da ein fertiger Song rumliegt. Aber so richtig sicher sind sich Bryan und sein Team nicht. Irgendwie ist der Song so nett, fast schon zu nett. In der sprichwörtlich letzten Sekunde entscheidet sich Bryan dann doch noch um und Heaven landet auf dem Album. Warum er sich dazu entscheidet, kann er gar nicht so richtig sagen. Das Bauchgefühl stimmt einfach. Zum Glück für Bryan, denn damit landet er seinen bis dahin größten Hit.

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1: Ich bin Helen Martin. Mit allen Mitteln versucht die Feuerwehr in Südfrankreich weiter, die an der Atlantikküste wütenden Waldbrände in den Griff zu bekommen. Dadurch, dass es jetzt eine neue Hitzewelle gibt, sind teilweise Brände wieder aufgelodert. Weitere Campingplätze und Feriensiedlungen wurden evakuiert. In 3 Kommunen konnten Anwohnerinnen und Anwohner aber wieder zurück in ihre Häuser. Mehrere Länder haben Hilfe in die betroffene Region rund um Bordeaux geschickt, auch Deutschland. Im Weißen Haus ist heute ein wichtiges Treffen auf das nächste gefolgt. US-Präsident Trump hat erst den ukrainischen Präsidenten Zelensky und anschließend Israels Ministerpräsident Netanyahu empfangen. Im Mittelpunkt stand dabei auch der weitere Kurs im Irankrieg. Tina Eck berichtet aus Washington.
2: Zelensky war der Erste bei Trump unter Ausschluss von Presse und Öffentlichkeit. Es ging um Stärkung der ukrainischen Luftabwehr und dabei konkret um Patriot-Abfangraketen. Auch mit Netanyahu ging es um Krieg, den Iran-Krieg. Angeblich wollte Netanyahu neue Geheimdienstinformationen vorlegen, die belegen, dass der Iran weiterhin militärisch aufrüstet.
1: Der Rücktritt von Jens Spahn als Fraktionschef hatte das Personalkarussell bei der Union in Fahrt gebracht. Heute soll das Ganze offiziell abgeschlossen werden. Die Unionsfraktion trifft sich zu einer Sondersitzung, um den bisherigen Kanzleramtsminister Frei zu ihrem neuen Vorsitzenden zu wählen. Außerdem bekommen die neuen Bundesminister von Bundespräsident Steinmeier ihre Ernennungsurkunden. Die Seele des Fußballs ist keine Handelsware. Mit diesen Worten hat der Europäische Kontinentalverband UEFA auf die neuen Pläne der FIFA reagiert. Der Weltfußballverband will private Investoren an der Fußballweltmeisterschaft beteiligen. Kommerzielle Rechte sollen in eine Tochtergesellschaft ausgelagert werden. Das würde zum Beispiel Übertragungsrechte, Sponsoring und Ticketverkäufe betreffen.
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